0: von Sascha aus Koblenz, der an dieser Stelle gegrüßt ist. Er möchte nämlich über Jugendliche sprechen, die heutzutage aus seiner Sicht immer gewaltbereiter sind und werden. Und ja, er möchte mit mir darüber sprechen, mit euch darüber sprechen, möchte von euch wissen, werden Jugendliche eigentlich wirklich immer gewaltbereiter? Das wollen wir heute mal herausfinden. Ruft mich an, kostenlos vom Handy und vom Festnetz. Und lasst uns darüber sprechen. Lasst uns über unsere eigene Jugend sprechen. Habt ihr schon sehr früh irgendwas angestellt, irgendwas gemacht, Grenzen überschritten, vielleicht sogar Straftaten begangen? Sind junge Leute aus eurer Sicht heute schlimmer als die Generation vorher? Lasst uns darüber reden, kostenlos vom Handy vom Festnetz, die Nummer zu mir ins Studio. Vom Handy vom Festnetz und wie gesagt auch gerne online mitmachen. Thema ist gepostet auf Insta, auf Facebook und natürlich auch in unserem WhatsApp-Kanal. Da könnt ihr euch auch gerne mal reinklicken. Den Link dazu findet ihr auf Insta und auf Facebook. So und ja, eine Nachricht habe ich bekommen von Leon. Der war damals 15, schreibt er, als er mit ein paar Jungs aus der Gegend angefangen hat, Fahrräder zu klauen. Erst war das für uns nur ein dummer Kick, sagt er. Dann aber gab es auch noch Schlägereien. Gab auch nie wirklich irgendeinen Grund. Es ging einfach nur darum, sich irgendwie stark zu fühlen, wie er selber schreibt. Rückblickend, sagt er, hat er sich schon ziemlich lost, also ziemlich verloren gefühlt. Und nie so richtig Aufmerksamkeit von seinen Eltern beispielsweise bekommen. Er sagt, dass er sich heute dafür schämt, wie das damals gelaufen ist. Und er glaubt schon, dass manche Jugendliche schneller heutzutage gewalttätig werden, als das damals der Fall war, weil vieles heutzutage, wie er selber schreibt, sofort eskaliert und jeder heutzutage auch cool wirken möchte, auch im Internet. Und da habe ich mich gefragt, wie meint er das, wie im Internet? Naja, viele dieser Dinge werden heutzutage gefilmt und dann online gestellt. Und dann kriegt man nicht nur Props irgendwie von seinen Freunden, sondern vielleicht auch noch von irgendwelchen unbekannten Leuten im Internet. Bei uns war das jedenfalls so, schreibt er, und ich hatte Glück, dass ich irgendwann dann rausgekommen bin und Grenzen gesetzt habe. So, jetzt bin ich mal gespannt zu erfahren, wie ihr das seht, welche Erfahrungen ihr gemacht habt. Frage des Abends lautet, werden Jugendliche immer gewaltbereiter? Und als erstes begrüße ich heute Abend Marius aus Stuttgart. Marius, grüß dich.
1: Hi, also da bin ich ja wieder als Erster dabei. Das ist ja interessant.
0: Freue mich, Mira, erzähl.
1: Ich habe ganz kurzes anderes Thema. Ich habe auch gestern Nacht um drei meinen eigenen Beitrag gehört. Und ich muss sagen, es ist ganz komisch, sich selbst zu hören, weil man ganz anders klingt.
0: Ach so, ist ungewohnt, ne?
1: In der Wiederholung, ich habe mal gelesen, der eigene Schädel vibriert mit und deswegen klingt man anders, wenn man selber spricht. Aber so viel nur als kurzes Vorgeplänkel.
0: Das ist so, ja, das stimmt. Es klingt auch nochmal anders, wenn du die Kopfhörer drauf hast und dabei sprichst.
1: Genau.
0: Also im
1: genau.
0: Studio zum Beispiel klingt das auch nochmal ganz anders. Ja, Marius, werden Jugendliche immer gewaltbereiter?
1: Also, ich konnte es nicht sein lassen, ChatGPT zu fragen.
0: Aber ganz kurz, ich will ja deine Antwort, ne? Mich interessiert ja nicht, also dann hätte ich ja auch Chatty einladen können. Ich will ja von dir wissen, deine Sicht, sagst du ja, würde ich schon sagen oder sagst du nein?
1: Von meinem Gefühl her, jetzt nur mein Gefühl, ohne Statistiken
0: anzuschauen. Natürlich, geht ja um dein Gefühl, du bist ja kein Experte.
1: Hätte ich gesagt, im Vergleich jetzt zu meiner Schulzeit, nein.
0: Nein.
1: Okay. Wenn ich daran denke, zum Beispiel, was es so nach der Schule schon nachmittags in Parks für Alkohol-Saufpartys es gab. Würde ich sagen, die finden heutzutage bei Jugendlichen sogar weniger statt. So dieses Komasaufen als Beispiel. Die Musik aus den, ich sag jetzt, also wir sind die Millennials, ja, ich weiß es nicht, wie alt du bist, ich schätze mal so um die 35, hätte ich jetzt gesagt. Wir sind ja die Millennials-Zeit. Und die Rap-Songs zum Beispiel aus den 2000ern, die waren ja so komplett ungefiltert. Solche Texte würde auch Haftbefehl und Sido heute nicht mehr rausbringen. Kool Savas damals waren richtig üble Texte. Heute ist, würde ich sagen, vieles sogar abgemildert. Jugendliche haben auch viel mehr so präsent Gesundheitsthemen, die immer wichtiger werden für Jugendliche. Mehr als zu meiner Jugendzeit, würde ich sagen. Und der Sprachgebrauch war

0: auch schon damals in den 2000ern sehr roh. Also da kann ich keinen wirklichen Unterschied erkennen. Ich selbst bin ja nicht mit jugendlicher Gewalt konfrontiert und deswegen ist es auch nur so das, was ich denke, wie Jugendliche sind, weil ich spreche ja nicht täglich mit Jugendlichen. Ist ja auch logisch. Und ich würde sagen, was in den letzten Jahren viel dazu beigetragen hat, dass die Gewaltbereitschaft steigt, war die Corona-Krise. Also beziehungsweise nicht mal der Virus selbst, sondern die Maßnahmen, ist so meine Vorstellung. Ich glaube, man hat mit den Corona-Maßnahmen den Jugendlichen das genommen, was als Jugendlicher aber ganz normal ist und was ich damals auch genossen habe, doch mal länger in eine Disco zu kommen und man freut sich, dass man nach 12 rein durfte oder konnte. Heute werden ja auch die Ausweise viel strenger kontrolliert. Und mit den Corona-Regeln hat man auch dieses Zusammenfinden von Jugendlichen massiv darin eingeschnitten. Und ich glaube, dass da deswegen auch die Depressionsrate extrem gestiegen ist. Und ich denke auch, dass dieses Einschneiden von sozialen Kontakten für Jugendliche noch mal viel härter ist als für Erwachsene, weil Erwachsene ja in sich schon viel stabiler sind in der Persönlichkeit. Jugendliche sind ja noch am Reifen, sag ich mal.
1: Und du glaubst, das Feiern ist wichtig fürs Reifen?
0: Ja.
1: Das K.O.-Saufen?
0: Das K.O.-Saufen? Nein.
2: Nee, also weiß ich nicht. Ich kann mich noch relativ gut an meine Jugend erinnern. Da waren sie eigentlich auch immer ziemlich hackedicht, will ich jetzt mal nett umschreiben.
0: Jedes Wochenende, gell?
2: Ja.
0: Das ist auch meine Erinnerung. Jedes Wochenende war es so üblich, mit 16 besoffen zu sein.
1: Ich sag jetzt einfach mal ganz vorsichtig, das war nicht hilfreich für
0: also ist es nicht
1: war nicht wichtig.
0: Nee.
1: Nö. Hätte man es jetzt aus meinem Leben gestrichen, glaube ich, würde es mir körperlich besser gehen und die paar Erinnerungen, die da noch so schummrig in Erinnerung sind, auf die verzichte ich gerne.
0: Das sehe ich ganz genauso.
1: Das heißt, die Clubs können es ja nicht sein. Selbst jetzt können sie ja wieder in die Clubs. Und was stellen wir fest? Die Jugendlichen gehen nicht in die Clubs. Die Clubs sind am Sterben in Deutschland. Es gibt immer weniger
0: das
1: Clubs.
0: Das ist richtig.
1: Das heißt, die Clubs sind auch nicht so wichtig anscheinend für Jugendliche. Irgendwas anderes
0: die
1: ist
0: Clubs
1: wichtiger.
0: Die Clubs sterben aus. Ja, das ist auch bei mir in der Stadt so. Es wird immer weniger, weil ich gehe ab und zu selber auch noch ganz gerne. Auch wenn ich dann mit dem Alter dann rausstech. Ich mag die Atmosphäre immer noch sehr gerne. Ist es halt etwas mehr Livestreaming und Zusammensitzen wahrscheinlich geworden, TikTok schon. Ich weiß es nicht ganz genau, weil ich ja nicht jugendlich bin. Aber dass es weniger Kummersaufen gibt, ist eher positiv für die Entwicklung geworden, würde ich sagen. Aber dass man das genommen hat, dass man sich in Gruppen sehr unproblematisch zusammenrotten kann. Das, glaube ich, hat wirklich Spuren in der Psyche hinterlassen. Ist aber alles nur eine Idee von mir.
1: Okay.
0: Ich weiß es ja nicht.
1: Na gut, was hat das jetzt auch mit der Gewalt zu tun? Gewaltbereiter. Du sagst ja, also das, was du alles aufgezählt hast, sind ja Dinge so, es wirkt so, als ob die heute alle viel friedlicher sind.
0: Ich habe in vielen Bereichen tatsächlich dieses Gefühl, ja, auch wenn man natürlich aus der Zeitung was anderes entnimmt, weil man da ungern positive Entwicklungen beschreibt, weil sie es schlecht verkaufen lässt. Ich würde aber sagen, dass der Zusammenhang zwischen diesen einschneidenden Maßnahmen in der Corona-Zeit zu Gewaltbereitschaft insofern besteht, dass dieses Isolieren und Alleinsein Menschen ganz schön verrückt machen kann.
1: Okay. Und das heißt?
0: Und das heißt, dass dadurch auch, also wenn es einem psychisch schlechter geht, wenn man Depressionen kriegt, ist der Gewalt auch nicht selten ein schlechter Ausdruck von unerfüllten Bedürfnissen, von ich fühle mich einsam, ich suche Nähe und das kann sich in Gewalt ausdrücken.
1: Also Depression unter Jugend. Aus deiner Sicht hat Depression unter Jugendlichen zugenommen.
0: Aber schon seit der Corona-Zeit, ja.
1: Seit da erst? Vorher nicht. Vorher waren sie frei davon.
0: Ich weiß es nicht, es ist eine Idee, aber meine Schätzung würde ich sagen, dass es vorher Ja, was auch beitragen kann, ist dieser ständige Vergleich online, Social Media zu, wer sieht besser aus als ich, kann ich mir vorstellen, dass es auch Depressionen verursacht. Also ich.
1: Glaubst du, es hat wirklich zugenommen seit Corona? Oder glaubst du, es war sehr hilfreich, jetzt irgendwas zu haben, wo man mit dem Finger drauf zeigen kann?
0: Ich kann mir vorstellen, dass von beidem ein Teil zutrifft. Sündbock zu haben ist immer gut, das ist so. Gleichzeitig glaube ich aber auch, dass es massive Auswirkungen hatte, ja.
1: Wie viel Einfluss, glaubst du, hat das eigene Verhalten, das eigene Tun und Machen einen Einfluss auf die Gesundheit?
0: Ich würde sagen, es ist ein Zusammengepräge aus dem eigenen Verhalten und seinem Umfeld, weil man als Jugendlicher auch leichter zu beeinflussen ist. Und wenn ich mich nur daran zurückerinnere, das ist es so, wurde ich viel leichter beeinflusst als heute. Also ist es eine Mischung aus, was steuere ich selbst, meinen eigenen Willen und wie prägt mich mein Umfeld und meine Familie und ja meine genetische Zusammensetzung, die ja mich auch mitbestimmt.
1: Okay. Marius, dann vielen Dank. Ich muss schon wieder weiter. Ich wünsche dir einen schönen Abend.
0: Sehr gerne.
1: Alles Gute dir. Bis bald.
0: Ciao. Ebenso. Ciao.
1: So, anrufen dürft ihr auch vom Handy und vom Festnetz. Wir reden heute über das Thema Jugendliche und Vorschlag kam von Sascha aus Koblenz. War das Koblenz? Ich glaube Koblenz. Und die Frage des Abends lautet, werden Jugendliche immer gewaltbereiter? Darüber spreche ich jetzt mit jemandem mit der 9-8 am Ende. Hallo, wer da? Hallo, wer da? Da ist keiner. Dann gehen wir weiter zum Andi nach Mainz. Grüß dich, Andi.
3: Hi, Daniel.
1: Hallo.
3: Grüß dich. Hi.
1: Schön, dass du da bist. Wie siehst du das? Werden Jugendliche immer gewaltbereiter?
3: Ich muss mich so ein bisschen meinem Vorredner anschließen. Die Zahl kenne ich jetzt nicht.
1: Geht nicht um Zahlen. Geht um dein Gefühl, dein Bauchgefühl.
3: Mein Gefühl?
1: Ja.
3: Okay.
1: Sonst hätte ich einen Experten eingeladen. Ich lade ja jeden Abend euch ein, weil ich mit Experten nicht reden will. Ich will mit euch reden.
3: Ja, ich auch nicht.
1: Ich will den echten Eindruck von euch, sonst erfahre ich das ja nicht.
3: Ja.
1: Also, wie siehst du das?
3: Mein Eindruck ist, dass die Gewalt jetzt nicht unbedingt in der Anzahl mehr geworden ist, aber die Hemmschwelle, die hat stark abgenommen vor Gewalt. Ja.
1: Das ist eine interessante Formulierung. Also nein, sie hat nicht abgenommen, aber die Hemmschwelle hat abgenommen. Was ist die Hemmschwelle? Ja. Die Hemmschwelle vor richtig bösen Sachen oder vor Kleinigkeiten hat abgenommen? Wo siehst du die Hemmschwelle?
3: Ich würde sagen, bei beidem. Also eine Freundin von mir, die ist Lehrerin. Und früher war es so, wenn du in der Schule warst, da gab es noch so einen gewissen, ich meine, es gab immer mal Ausnahmen, so einen gewissen Respekt vor dem Lehrer noch. Mhm. Und sie hat gesagt, der ist teilweise bei sehr jungen Menschen schon gar nicht mehr gegeben, wenn ihr sagt, macht bitte eure Hausaufgaben. Nö, warum? Mache ich nicht. Also sowas kriegt sie halt sehr häufig gesagt und natürlich Beleidigung. Das kriegt sie schon bei teilweise 10-, 11-Jährigen mit, ja. Und ich würde sagen, das ist ein Teil der Medienlandschaft, also das heißt Internet, wie TikTok oder sowas. Da gibt es ja durchaus Gewalttaten, die Jugendliche praktizieren, dann aufnehmen und dann ins Netz stellen und vielleicht ein Jugendlicher, der das sieht und sich denkt, oh, das würde ich gerne mal nachmachen, um zu wissen, wie sich das anfühlt. Solche Dinge sind mir durchaus, also ich lese viel im Netz, auch im Forum, schreiben tue ich jetzt nicht, aber da gibt es schon mal so die ein oder andere Äußerung, die da so ein bisschen rausgetragen wird, ja.
1: Was sind die Faktoren, die diese Hemmschwelle absenken lassen?
3: Ich glaube, das ist ein Mix. Das kann durchaus sein, dass man vielleicht im Gebiet aufwächst, wo Gewalt schon durch Ältere getätigt wird. Also man wächst damit automatisch auf. Da gibt es natürlich Menschen, die ja aus sozialen, sehr schwierigen Familienverhältnissen kommen, die selber Gewalt erfahren, vielleicht durch die Eltern, durch die Geschwister. Das ist natürlich sehr prägend. Und natürlich dann halt durch die Medien, dass man da vielleicht falschen Freundeskreis und solche Dinge da einfach mit hineingezogen wird, obwohl man gar nicht will, aber dabei oder da sich dazugehörig fühlt, ne? Mhm. und dann dazu mehr oder weniger dann dazu beiträgt, ja.
1: Wenn man jetzt diese Generation auf Stufen setzen würde, dann würde diese Treppe ja runtergehen, oder?
3: Meinst du, dass das immer jünger wird?
1: Nee, dass das immer mehr abnimmt. Dass das ja, weil du hast ja gerade gesagt, die einen haben das vielleicht irgendwie von den Eltern Erziehung, bei den anderen ist es vielleicht der Einfluss vom Internet und so weiter. Das heißt, die eine kann ja der Nächsten nichts weitergeben, nichts mitgeben, um umzukehren das Ganze, sondern es geht ja immer weiter runter.
3: Ja, ja, klar.
1: Aber das kann doch nicht so sein. Das darf doch nicht so sein. Es muss doch irgendwann mal auch wieder hoch.
3: Nein, nein. Ich hoffe, also das Problem ist ja einfach, du kannst ja als Elternteil nur das deinen Kindern wiedergeben, was du ja selber erlebt hast, ne? Von deinen Eltern bekommen hast. Es gibt durchaus Eltern, die sind sehr herzlich zu ihren Kindern. Sie versuchen ihnen Vernunft, Ethik und Moral beizubringen. Aber diese Kinder geraten vielleicht durch eine gewalttätige Schule, ne? Dass sie falsch im Leben abbiegen oder durch falsche Freunde oder sowas. Es ist manchmal gar nicht so einfach zu bestimmen, woher das genau kommt, weil theoretisch, Daniel, kann ja jeder Mensch in seinem Leben irgendwo mal einen falschen Weg einschlagen. Ne? Mhm. Also es wäre bei jedem von uns irgendwie möglich gewesen oder möglich. Und bei einigen wenigen passiert das halt nun mal, auch wenn sie vielleicht aus guten Familien kommen oder so. Aber es gibt immer durchaus mal so Argumente, die sagen, ja, das liegt in den Genen oder sowas. Ne? Das glaube ich nicht. Ich glaube, weil kein Mensch kommt bösartig oder gewalttätig auf die Welt.
1: Na gut, wie erreicht man? Wie Tiere. Aber wie erreicht man denn die Jugendlichen heute, um ihnen vielleicht auch zu sagen, das ist vielleicht nicht so cool und das ist die bessere Option?
3: Es würde schon viel dazu bringen, dass man vielleicht an den Schulen mehr pädagogische Hilfe zur Verfügung stellt. Dass, ich meine, Lehrer sind ja auch pädagogisch geschult, dass man frühzeitig schon im Elternhaus Gewalttaten anspricht. Es wäre die Möglichkeit im Internet, das ist ja eine Diskussion, die ist sehr heit, sehr, sehr brenzlig, wo Politiker sagen, dass bis zu einem gewissen Alter die Kinder keinen Zugriff oder nur noch eingeschränkten Zugriff zum Internet haben. Das ist ja auch schon eine Diskussion.
1: Eingeschränkter
3: Zugriff? Das hört sich jetzt, das gegenüber meinem Kind zum Schutz bis zum gewissen Alter, ja.
1: Okay, bis zu welchem Alter?
3: Eher zweit hoch, aber das wäre mir ganz recht, würde so sagen, 13, 14.
1: Okay.
3: Ja.
1: Hatte eine ähnliche Zahl im Kopf, als du das gesagt hast. Ich hatte sogar mit weniger gerechnet. Ich habe jetzt gedacht, du sagst 12, dachte ich.
3: Ja. Habe ich auch gerade dran gedacht.
1: Weil das häufig so die Zahl ist, die so im Netz kursiert. Okay, also 13, 14 sogar, würdest du sagen. Eingeschränkt heißt zum Beispiel kein Zugriff auf Pornografie. Sowieso nicht, klar, sollte man erst ab 18, aber so, dass das wirklich ganz, ganz streng geblockt ist. Gewalt, Filter, was schwierig, ne, heutzutage irgendwie Filter anzulegen. Mhm. Eigentlich kannst du dann nur...
3: Ja, dann geht's ja.
1: Ja. Dann geht's so, und dann kommt das Geschrei so, ja, wir brauchen aber das Internet für die Schule zum Recherchieren und hier geht ja gar nichts, jede zweite Seite ist gesperrt oder bedenklich.
3: Ich meine, es gibt ja durchaus, wenn du in den Schulen das Netz benutzt, dann hast du ja auf gewisse Seiten ja auch keinen Zugriff, Daniel. Der ist ja vom Server, wird er ja blockiert. Mhm. Was ich auch vernünftig finde. Ich meine, ich würde meinen Kindern nicht das Internet verwehren. Die sollen damit aufwachsen, das ist eine Technologie, die brauchen sie auch. Ja, ist nun mal Zukunft, so ist es nun mal. Mhm. Auch für uns. Aber ich hätte einfach, ich sag mal so, wenn man Vater ist, dann trägt man für seine Kinder eine Verantwortung. Und ich finde, das muss man sehr ernst nehmen. Und ich denke immer noch, es gibt manchmal schon Eltern, die verlangen von ihren Kindern zu schnell zu erwachsen zu werden. Und ich finde, Kinder sollten Kinder bleiben, ne? Bis zu einem gewissen Alter. Das ist ihre Kindheit. Sie werden so oder so erwachsen.
1: Manche haben sich es aber nicht ausgesucht, Andi.
3: Bitte?
1: Ja, manche haben sich nicht ausgesucht. Nochmal. Das heißt, sie stehen gar nicht vor der Wahl, sich zu entscheiden, wollen sie Kind bleiben oder wollen sie erwachsen werden. Und die rutschen plötzlich in so eine Rolle rein.
3: Ja, das finde ich traurig. Also, ich, wie gesagt, man ist nur einmal Kind. Mhm. Erwachsen wirst du so oder so. Und viele Erwachsene, die sagen, oh, meine Kindheit war das schön. Ne? Die Verpflichtungen kommen ja automatisch. Aber ich würde einfach aus Schutz, weil Kinder sind in der Entwicklung und gerade in der pubertären Zeit können halt manche Dinge so ein bisschen abdriften und da müssen die Eltern halt ein bisschen, ernster drauf aufpassen, durchaus. Ja, einfach zum Schutz des Kindes. Nicht um es irgendwie, weiß ich nicht, vom Internet oder sowas fernzuhalten, aber das wäre mir wichtig, ja.
1: Bist du selbst eigentlich in jungen Jahren mal kriminell geworden?
3: Nein, nein, nein. Ich bin Autist, Asperger-Autist und die gelten sowieso nicht als sehr gewaltbereit. Sogar noch wesentlich niedriger als der Durchschnitt der Bevölkerung.
1: Nee, bin kriminell geworden. Ich habe nicht Gewalt gesagt. Kann ja auch sein, dass du in der Clique warst und nein. Die haben gesagt, Andi, geh mal in den Kiosk und klau mal ein Kaugummi. Und du hast es dann trotzdem gemacht.
3: Ja, es gab so eine, gab's schon mal so eine...
1: Willst du jetzt beichten? Ja, los, hopp.
3: Ja. Die hat es durchaus mal gegeben. Ich wurde auch mal als Kamel benutzt. Da war mal in einem Supermarkt gewesen. Wir standen an der Kasse und da hat damals hinter mir ein Kumpel mir Sachen in die Jackentasche reingeschoben. Aha. Ich wusste das gar nicht. Und wir sind raus und hat er die rausgezogen. Oh, danke. Das ist schon passiert, ja. Oder die erste Zigarette. Dann ist man halt dabei. Hier, willst du eine Lucky? Ne? Und alle anderen haben geraucht, da habe ich es mitgemacht. Klar, heute war es, denke ich mir, Idiot. Aber
1: ja, da hätte ich dich jetzt noch nicht in die Kategorie kriminell geschoben, nur weil du eine Zigarette geraucht hast. Aber das ist, ja okay, und du wusstest ja noch nicht mal, dass dir jemand da Sachen unterjubelt, die er danach wieder wegnimmt, ja, quasi. Ja. Okay. Aber du hast es nie bewusst gemacht. Du hast nie bewusst etwas aktiv gemacht.
3: Also wie gesagt, ich habe mal geklaut. Ich weiß nicht mehr, was es war. Das war so ein Mutproben-Ding. Mhm. Wir waren so eine Gruppe aus 6 Leuten. Mhm. Ja, das hat man mal gemacht, ja, aber eine Sünde.
1: Aber ist das für dich kriminell oder ist das für dich keine kriminelle Kategorie? Wo würdest du es denn einsortieren?
3: Diebstahl.
1: Jugendsünde.
3: Als Jugendsünde, als ja. Jugendsünde. Ich würde es als Jugendsünde.
1: Okay.
3: Aber ich bin nie hingegangen, dass ich jemanden irgendwie mit einem Messer bedroht habe oder zusammengeschlagen habe, Daniel, oder so. Da hört es bei mir auf, wirklich. Also,
1: ja, aber guck mal, das ist doch interessant, diese Hemmschwelle. Für dich gehört dieser kleine Ladendiebstahl nicht zu kriminell, aber Messerstecherei ja. Ist dann schon so der Beginn für dich. Da merkt man ja schon, dass die Unterschiede sich verändert haben einfach.
3: Ja, weil du im Grunde genommen, wenn ich etwas klaue, natürlich ist es eine Straftat. Es ist Diebstahl. Ne? Muss man so ganz klar bei Namen nennen, das ist auch so. Aber ich sag mir, es ist ein Sachgegenstand. Wenn ich aber einen Menschen mit einem Messer absteche oder bedrohe, Daniel, das ist Leben.
1: Ja.
3: Und wenn ich diese Person töte, die kommt nie wieder zurück.
1: Ja, das
3: und sowas wollte ich niemals in meinem Leben mit mir rumtragen müssen. Wie soll ich das von mir selber rechtfertigen?
1: Ja, das ist klar.
3: Also.
1: Aber geht ja heute nicht um den Vergleich. Wir wollen ja nicht sagen, das ist ja nicht so schlimm wie das. Das machen wir immer wieder gerne, dass wir immer Vergleiche ziehen und sagen, ach, guck mal, Rauchen, das ist doch nicht so schlimm wie das oder nicht so schlimm wie dies. Darum geht es ja heute gar nicht. Aber Andi, vielen Dank erstmal für deine Gedanken. Ich wünsche dir einen schönen Abend und bis bald.
3: Ja, danke.
1: Mach's gut.
3: Jo, ciao.
1: So, weiter geht's. Anrufen könnt ihr vom Handy, vom Festnetz. Werden Jugendliche immer gewaltbereiter und krimineller? Die Nummer zu mir. So, gehen wir mal weiter. Wen haben wir in der nächsten Leitung? Fragen wir Piroschka aus Mannheim. Guten Abend, grüß dich.
4: Ja, hallo Daniel.
1: Hallo.
4: Ja, also ich muss mal sagen, das Thema ist ja sehr interessant, ja. Und Moment, schau gerade der Radioleiser gedreht, so jetzt, dass keine Rückkurbelung ist, ne? Ja, und also ob sie ja bereiter werden, ich würde sagen. Es kommt immer drauf an, ja, halt warum und wieso, ne, da äußere so überhaupt so, die Umwelt hat sich jetzt so viel verändert, ja. Oder zum Beispiel wie Clubs habe ich gehört und so, ja. Da gibt es heutzutage gar nicht mehr so viel, wo die Kinder machen können. Und früher war das viel besser. Ne? Man war draußen, da waren viel mehr Jugendliche. Man konnte miteinander also spielen oder sich treffen dann noch. Und das alles, glaube ich, also das fehlt. Und ja, ich muss sagen, ich denke schon, dass es so ist, ja, dass es gewalttätiger wird. Aber ich glaube, weil sie selbst nicht zufrieden sind. Weil ich sehe ja, da werden oft Mülleimer, ja, umgeschmissen oder werden an der Haltestelle, ja, abgetreten. Und dann, Achtung, boah, und dann wollen sie sich zeigen irgendwie, ne, groß machen vor den Kumpels und so, weil vielleicht gibt es nicht mehr so die Gelegenheiten, dass die irgendwie was unternehmen können.
1: Sie sind gewaltbereiter, weil sie unzufriedener sind, sagst du. Aber womit sind sie denn unzufrieden? Ja. Was fehlt ihnen denn? Sie haben doch heute viel mehr, als wir früher hatten.
4: Ja, ja, ja, fehlen nicht. Ja, fehlen vielleicht, dass die der Kontakt mit den Menschen und nicht nur am Handy, ne? Oder Tablet oder was sie alles machen, ja, und sich so anschauen, sondern mehr kommunizieren miteinander.
1: Da steht Ihnen doch keiner im Weg. Verbietet Ihnen doch keiner.
4: Nein, verbietet nicht, ne? Aber man muss ja was finden, ja? Dass man überhaupt so Menschen findet, die das noch machen.
1: Aber das ist doch toll. Das Internet bietet ja die Möglichkeit, mit Leuten in Kontakt zu kommen, die dieselben Interessen haben. Viel leichter als früher. Damals war es relativ schwierig, jemanden zu finden, der vielleicht das gleiche Hobby hat wie Angeln zum Beispiel. Ne? War vielleicht.
4: Ach ja, genau, da haben wir es vom Angeln, ja, genau.
1: So, da musstest du dann Ewigkeiten suchen, bis du jemanden gefunden hast, der auch dieses Hobby hat. Heutzutage ist es ein Klick, da bist du in einer Gruppe und dann findest du 200 Leute, die da Bock drauf haben.
4: Mhm.
1: Also was ist heute schwieriger? Warum reden die nicht miteinander? Warum rufen Jugendliche sich nicht mehr an, sondern schicken sich lieber Sprachnachrichten oder Textnachrichten, haben gar keinen Bock mehr zu telefonieren?
4: Oh ja, das finde ich sehr traurig. Warum? Oh, der Grund, warum? Ich denke, vielleicht trauen sie sich nicht so offen irgendwie. Lieber erst da so Sprachnachrichten oder was machen und nicht einfach anrufen und telefonieren.
1: Ich will dann deine Argumente halt vergleichen mit dem, wie ich es beobachte. Du sagst, die brauchen mehr Kommunikation, mehr echten Austausch. Ich sehe aber, dass dieser Austausch ja eigentlich möglich wäre, aber nicht genutzt wird. Also was ist der Grund dafür? Was könnte der Grund dafür sein?
4: Vielleicht Bequemlichkeit oder dass es sich nicht immer Bequemlichkeit, ich sag mal, dass es sich das nicht so zutrauen, dass sie vielleicht irgendwie nicht sich so zutrauen, ja?
1: Meinst du, sie haben ein Stück weit verlernt, miteinander zu reden? So,
4: ja, und eher vielleicht, dass sie denken, ja, und Hemmungen haben, ne? Über die Schwelle so, dass man mit jemandem dann einfach spricht, ja, sondern erst einmal auch gucke und wie und was, dass sie sich das einfach nicht zutrauen. Dass sie das, ich habe keine Ahnung, vielleicht, dass sie das auch nicht lernen von zu Hause, habe ich keine Ahnung, aber Erziehung spielt ja auch eine große Rolle.
1: Hat das mehr was für dich mit sozialer Intelligenz zu tun oder mit Bildung?
4: Sozialer Intelligenz.
1: Und wie kann man die fördern?
4: Ja, indem man halt versucht, zum Beispiel, wenn man jetzt hat, ja, mit Jugendlichen spricht oder so, oder Kinder hat, ja, die, also ich habe Enkelkinder, dass man denen sagt, oh, du bist toll, du kannst das, oder du bist klasse und so, und denen Mut zu spricht, aber das ist ja heute ganz selten, ne? Ja, wenn ich jetzt halt heutzutage höre, habe ich jetzt schon mehrmals gehört, von jemand, ja, mein Junge wurde in der Schule, ja, gehauen und, ach Gott, ja, aus welchem Grund, habe gesprochen, da heißt, ja, was habe ich gesagt, was hast du zurückgesagt? Ja, dann hau ich nächstes Mal voll zurück, komm, ich zeig dir, wie das geht. Ja, das ist auch nicht richtig.
1: Ja, ich habe das aber auch schon gelesen, dass es da Erwachsene gibt, Eltern gibt, die das sogar befürworten und sagen, wenn mein Kind dreimal Nein gesagt hat, bitte lass mich in Ruhe, dann hattest als guter Rechner, beim vierten Mal dann ins Gesicht zu schlagen.
4: Ja, genau, aber richtig ist es doch nicht, finde ich.
1: Die Frage, die ich mir aber stelle, ist, dieses Kind, das dreimal eine Warnung ignoriert hat, was ist bei diesem Kind verkehrt gelaufen?
4: Ja, genau, da ist was verkehrt gelaufen. Ne? Und wenn man das dann zum Beispiel der Lehrerin sagt, ja, wenn es jetzt in der Schule ist, ne? Weil es war schon, und dann sagen die, ach, man kann ja nicht überall, man kann nicht überall schauen, ne? Das ist so viel, ach Gott, da hat man keinen Überblick. Also das alles ein bisschen, früher war das so nicht, ne? Wenn man da was gemacht hat, wo nicht richtig war, muss ich ehrlich sagen, man hat keine Strafe so groß gekriegt, nur man hat sich halt in die Ecke gestellt, ne?
1: Das gibt's ja heute undenkbar, dass du heute sagst, stell dich in die Ecke.
4: Ja, und dann doch, und war ich da. Ich nicht, aber ich meine, gesehen, ne? Ich nicht. Nein, kein einziges Mal, muss ich wirklich sagen. Aber gesehen, ja, da war jemand in der Ecke gestanden, aber, ne? Irgendwie tat er mal leid, aber irgendwie war es ja schon richtig, weil er wirklich was Schlechtes gemacht hat. Und das war fast immer der gleiche Junge. Ich weiß auch sogar noch den Namen.
1: Von dem, der sich in die Ecke stellen musste?
4: Ja,
1: okay.
4: Weil es immer wieder so war, ne?
1: Ja gut. Also auf jeden Fall besser als Gewalt. Und trotzdem wird ja selbst bei solchen Verfahren wird immer darüber diskutiert, ob das nicht auch eine psychische Gewalt ist, die da ausgeübt wird, wenn man sagt, stell dich in die Ecke.
4: Ja. Ja, ich weiß, ja.
1: Aber jetzt ist die Frage dann, wenn wir das immer weiter so machen, dann ist die Frage, wo sind denn Konsequenzen? Ja? Wenn man weiß, heutzutage gibt es keine Konsequenzen mehr, dann ist die Warnung egal, oder?
4: Ja, die Warnung, ja, es kommt darauf an, welche Warnung das ist, ne?
1: Egal welche Warnung. Wenn du weißt, dass du keine Konsequenz zu erwarten hast, weil du ja immer nur gewarnt wirst.
4: Ja, ob das egal ist, nein. Ich glaube, da müsste man irgendwie schauen, dass es irgendwie was gibt, zum Beispiel jetzt hat, ne? Wenn jemand jetzt laufend, ja, irgendwie was falsch macht, dass man einen Schulverweis gibt oder so, ja. Weil das geht ja nicht, ne? Wenn einer immer so, aber nicht jetzt nur von der Schule, auch so im Allgemeinen.
1: Und was passiert dann? Dann ist der Jugendliche zu Hause und sitzt am Handy.
4: Ja, da würde ich aber, also sage, dann die Eltern würden dann, ne, nicht versagen dürfen und müssen dem alles abnehmen, dass er kein Handy hat.
1: Das ist leicht gesagt, wenn du zwischen, ich sag jetzt mal, zwischen 8 und 9 bis vielleicht abends um 17, 18 Uhr am Arbeiten bist. Ja, wie willst du das kontrollieren, was da zu Hause passiert?
4: Ja, okay, das eigene Handy abnehmen, höchstens geht zu Freunden, ja, ne, aber
1: auch,
4: ja, da wird er von mir halt auch Verbot bekommen, derjenige, dass er nicht zu Freunden gehen darf.
1: Egal, dann sage ich meiner Mitschülerin oder meinem Mitschüler Bescheid, ey, bring mir mal dein altes Samsung bitte mit. Ja, das ist doch, es ist doch naiv zu glauben, ja, dass man da wirklich was erreicht. Ja. Wir haben damals doch schon Mittel und Wege gefunden, unsere Eltern auszutricksen.
4: Ja, klar. Aber was ich halt ganz schlimm finde, ne? Mit der Gewalt, wenn sie dann so, weil du sagst gewalttätig, ob sie mehr werden, ja? Zum Beispiel, wenn sie hergehen und den Reifen verstichen, ne? Von den Autos oder die Auto verkratzen, ne? Und dann frage ich mich, was geht denn in diesen Kopf ab, ja? Also, das sind Menschen, die kennen die gar nicht, verkratzen die Autos, stichen die Reifen platt und fühlen sich dabei cool.
1: Du, das ist jetzt natürlich sehr spezifisch. Keine Ahnung, was dahinter steckt. Da können viele Gründe dahinter stecken. Weiß man nicht. Eine Mutprobe kann es sein. Es kann ein Hass sein gegen eine Automarke. Es kann ein Hass sein gegen den Besitzer dieses Autos. Es können so viele Gründe dahinter stecken.
4: Mhm.
1: Keiner davon ist gerechtfertigt, logischerweise. Aber wir werden es so jetzt nicht rausfinden.
4: Ja, gerechtfertigt nicht. Aber ja, rausfinden kann man es nicht, ne?
1: Nee.
4: Nur, wenn man.
1: Also doch, im Einzelnen kann man schon rausfinden, wenn man sich
4: genau. Ja, unterhalten könnte, ne?
1: Ja.
4: Und fragen könnte, warum er das macht, ja?
1: Ja.
4: Und dann könnte man es herausfinden, aber sonst nicht.
1: Also, Piroschka, Du musstest nie in der Ecke stehen. Du hast auch nie was Kriminelles getan in der Jugend. Danke, dass du angerufen hast zum Thema. Dir einen schönen Abend.
4: Okay, ja.
1: Bis bald.
4: Dir auch. Ciao. Tschüss.
1: So, und vielleicht setzen wir genau da an, wo Piroschka gerade das Gespräch beendet hat, nämlich bei der Frage, wenn man doch bloß wüsste, warum die das machen. Vielleicht seid ihr heute Mitte 20, könnt aber von euren wilden Zehnerjahren sprechen, in denen ihr 15, 16, 17 wart oder so und etwas getan habt, das aus heutiger Sicht nicht in Ordnung ist und auch aus damaliger Sicht nicht in Ordnung ist. Irgendwas Kriminelles, irgendwas Gewaltbereites und ihr könnt uns die Gründe dafür nennen, warum ihr das damals gemacht habt. Vielleicht wisst ihr das immer noch nicht, warum es so war? Ihr wisst einfach nur, dass es eine schwierige Zeit war. Vielleicht könnt ihr es aber auch ganz konkret benennen. Die Nummer zu mir ins Studio. So, jetzt gehen wir in die nächste Leitung. Kurze Info an euch. Ihr habt im Moment nur eine freie Leitung, die ihr euch noch schnappen könnt. Ihr merkt auf jeden Fall, dass ihr durchgekommen seid, wenn es nicht mehr klingelt, sondern ihr plötzlich das Radioprogramm, das Live-Programm hört. Dann seid ihr durchgekommen. In allen anderen Fällen hat es nicht geklappt. Und ihr könnt mehrmals probieren, teilweise 20, 30, 40 Mal, weil das der Zufallsgenerator entscheidet, in welche Leitung ihr dann kommt. So, jetzt gehen wir mal in die nächste Leitung. Wen haben wir dran? Da wartet wer mit der Endziffer 98. Guten Abend.
5: Hallo.
1: Hallo, wer da? Ui, schon wieder weg. Dann gehen wir weiter zu Lilly nach Heidelberg.
6: Hallo, Kevin.
1: Hallo, Lilly.
6: Hi, freut mich, dich zu hören.
1: Lange nicht gehört.
6: Ja, das stimmt. Ich bin gerade ein bisschen überfordert mit der Frage, weil ich da nicht in die Zielgruppe gehöre, dass ich mit 16, 17 gewaltbereit war oder so.
1: Nö, das geht ja nicht nur um dich, sondern die Frage ist ja, werden Jugendliche eigentlich immer gewaltbereiter, krimineller? Und warum machen wir das? Sascha hat das Thema vorgeschlagen und er hat da so seine persönliche Meinung zu. Er sagt auch in den Zeitungen, Medien und so weiter, heutzutage liest man immer häufiger von Jugendlichen, die etwas Schlimmes machen. Und er will einfach wissen, so, ob das auch der Eindruck von allen anderen ist. Ich fand es spannend, mal darüber zu diskutieren, weil ich mir immer denke, naja, wir bekommen heute viele Nachrichten zugespielt, die wir vor 20 Jahren, sage ich mal, noch nicht zugespielt bekommen haben. Das Netz macht es möglich. Ne? Daher ist die Frage...
6: Ja, auf jeden Fall.
1: Jetzt müsste man sich Statistiken angucken, ob das wirklich zugenommen hat. Mir geht's aber gar nicht um die Statistiken. Ich will ja wissen, so, ist das auch euer persönlicher Eindruck? Und wenn, was glaubt ihr, woran liegt's?
6: Ich würde auf jeden Fall zustimmen. Und wie er sagt, man liest auch viel mehr und man sieht es auch mehr in den Nachrichten. Und ich würde es allgemein von der Medienpräsenz einfach ableiten, weil viel mehr Kinder und auch Jugendliche einfach Zugriff haben auf alles Mögliche, um das wirklich in der jetzigen Sekunde irgendwie zu filmen oder irgendwie damit anzugeben, es zu verbreiten und so weiter. Und ich glaube, dadurch wird es einfach sichtbarer. Und ich glaube dadurch, ich habe persönlich auch das Gefühl, ich weiß, dass es nicht so ist, dass es irgendwie schlimmer geworden ist, aber dadurch, dass man zum Beispiel irgendwie auf X irgendwie mal Nachrichten sich anschaut und dann werden plötzlich aus dem Nichts nach dem Algorithmus dir gewalttätige Videos eingeblendet, daran hängt es wahrscheinlich auch, dass man einfach viel mehr Einblicke hat, gerade auch durch diese Scroll-Videos und so. Du weißt wahrscheinlich, was ich meine, wenn man dann statt einer Tagesschau dann irgendwie aus aller Welt 30 Videos innerhalb von einer Minute angucken kann. Ich glaube, da sieht man einfach generell mehr Gewalt und dann entsteht auch der Eindruck, dass es mehr wird. Genau.
1: Ja, aber warum? Eigentlich müsste man doch wirklich sagen, boah, wie krass, jetzt haben die ganz kompakt 20 Meldungen, na gut, in der Minute ist jetzt vielleicht auch ein bisschen übertrieben gewesen von dir, aber
6: ja.
1: So ein Video, im Schlimmsten vielleicht 10 Sekunden, in der Regel vielleicht so 20, 30 Sekunden geht so ein TikTok-Video, ich habe keine Ahnung, wenn ich ehrlich bin, aber doch sehr kurz. Und da müsste man doch denken, die haben in kurzer Zeit unglaublich viel aufgesogen, tun sie aber ja nicht. Das meiste davon landet ja im Abfallkorb, also im Kopf. Das wird ja direkt wieder ausgespült.
6: Ach so, nein, ich meine, dass man selbst als jemand, der das einschätzt, dass die Gewalt gestiegen ist, dass man das dann eher wahrnimmt.
1: Ach so.
6: Nicht, dass das sich auf die Kinder auswirkt. So meinte ich das erstmal.
1: Das heißt, man sieht es und man hat den Eindruck, boah, ist ja richtig viel, viel los da in der Welt, viel Gewalt.
6: Genau, erstmal. Aber ich würde auch nicht sagen, dass TikTok und so weiter keine Auswirkungen auf die Kinder hat. Ich glaube, das ist einer der Gründe, warum es zum Teil zugenommen hat. In irgendwelchen Sphären nimmt es ja ab, soweit ich weiß, in anderen zu. Und ich bin zu 100% überzeugt, dass es einer der wichtigsten Faktoren ist, dass einfach Und da will ich erstmal auch nicht die Kinder beschuldigen, sondern die Eltern. Die Eltern, Kinder in die Welt setzen und davor nicht lernen, selbst verantwortungsvoll mit Medien umzugehen. Und wenn du kein Beispiel als Elternteil machen kannst und dem Kind sagst, ey, mach mal dein Handy weg oder ich nehme dir dein Handy weg, wie vorhin vorgeschlagen, dann, also man kann so viel sagen, wie man möchte, aber wenn man selbst das nicht vorlebt und zeigt, dass man wirklich einen bewussten Umgang mit seinem Alltag hat und in der Lage ist, sich nicht in der Freizeit mit sowas zu beschäftigen, dann werden das die Kinder auch 100% nachmachen. Und man muss auch wissen, wie die Handysperren und so weiter funktionieren. Dass man gesunde Zeiten bei dem Kind einsetzt, wenn man schon ein Handy verabreicht. Zum Beispiel, damit das Kind sich nicht ausgeschlossen fühlt von der Klasse. Genau, also ich finde, das ist so ein Faktor, der in den letzten Jahren auf jeden Fall zugenommen hat und auch zunehmen wird. Gerade was jetzt so Kinder angeht, die gar kein Leben ohne Handy mitbekommen haben, weil die einfach danach geboren wurden. Nach 2008 oder so, dann kam das erste Smartphone. Ja, genau. Ja, das ist so meine Einschätzung.
1: Okay, also sind wir einfach überfordert. Überfordert ja, mit der Anzahl. Und dadurch verändert sich unser Blick auf die Welt. Und eher ins Negative, habe ich ja das Gefühl.
6: Ja, finde ich auch. Also es gibt auch Vorteile, aber was das spezifisch angeht, auch das Gehirn, die Gehirnkapazität zu denken und zu schlussfolgern und so, das gerade bei so einem jungen entwickelnden Hirn tut es echt nicht gut.
1: Also wo würdest du sagen, sollte man ansetzen, wenn man sagt, man will da vielleicht was ändern, man will das in eine andere Richtung drehen, man will vielleicht auch wieder ein bisschen positiver die Jugend betrachten, weil ich finde, wir hacken zu sehr auf denen rum.
6: Politisch oder persönlich?
1: Fangen wir politisch erstmal an.
6: Boah, das ist schwer zu sagen. Ich würde vielleicht irgendwie mit Kampagnen starten. Ich bin ja kein Politiker und irgendwie auch kein Sozialwissenschaftler, aber man müsste sich da irgendwas überlegen, um einfach mehr Druck auszuüben und es einfach sichtbarer zu machen, was eben so ein ungesunder Medien- und generell Technologiekonsum mit einem macht. Ich weiß nicht, hast du da irgendwelche Ideen? Kennt sich wahrscheinlich besser aus in einem gesellschaftspolitischen
1: Ich fühle mich gerade so wie so eine Randfigur, die gerade nur zuhört und sagt, jetzt soll ich auch was sagen. Ich höre dir gerne zu. Ich habe mir darüber jetzt gerade keine Gedanken gemacht, keine Ideen.
6: Aber du hast ja voll viel Erfahrung mit Menschen bestimmt.
1: Oh, das ist voll lieb von dir. Aber boah, ich habe immer gesagt, wenn ich mal gewählt werden würde zum Bundeskanzler oder irgendwie in die Politik, ihr würdet mich alle hassen. Ich würde euch so viele Dinge wegnehmen. Ja, weil ich würde euch so viel wegnehmen, aber nicht, weil ich böse bin, sondern weil ich einfach sage, das tut euch nicht gut. Ich will euch vor dem ganzen Mist bewahren. Weißt du, was ich meine? Also gar nicht aus dem
6: Würdest
1: du
6: es auch selbst weggeben?
1: Natürlich, ich muss mich ja selber an die Gesetze halten, die ich selber beschließe, na klar. Würde ich dann mitmachen.
6: Das ist gut.
1: Aber das daher glaube ich auch, ich glaube, man würde mich einmal wählen und nie wieder. So ungefähr. Das war damals auch, als ich Klassensprecher war. Man hat mich einmal, ich bin zweimal gewählt worden, fällt mir gerade auf. Ich bin zweimal gewählt worden, aber danach wollte man mich nie wieder haben. Ich hab so aufgeräumt, danach mussten ein paar Leute die Schule verlassen und ein paar Lehrer hatten auch Schwierigkeiten bekommen. Ich mache gerne Ordnung.
6: Aber das sind die Kosten des Progresses, das ist gut. Dann hast du ja was bewegt.
1: Ja, aber man macht sich keine Freunde damit.
6: Ja, egal. Hauptsache, man ist im Reinen mit sich selbst, finde ich. Also ich finde auch, wenn man jetzt so 2 Jahre Bundeskanzler ist, aber dafür halt eine positive Veränderung macht und dann geht, das ist fein. So, wenn ich
1: also was würde ich zum Beispiel machen? Wenn du jetzt politisch sagst, ne? Eine Sache, die mir wirklich wichtig wäre, wäre Raum und Platz und Möglichkeiten für Jugendliche zu schaffen. Weil ich finde, das geht bei uns extrem unter. Ich finde, wir haben große Städte, aber wir haben gar keinen Platz für Menschen in diesen Städten. Ja, ich würde wieder mehr Platz für Menschen, weniger Platz für Autos. Ich weiß, das macht mir wieder Hate. Das ist normal. Kriegst du automatisch Leute, die dich dafür dann verurteilen. Aber ich finde, wir brauchen mehr Platz für Menschen und für Jugendliche.
6: Das ist ein ausgewogener Gedanke.
1: Ja, es gibt kaum Spielplätze. Die es gibt, sind furchtbar. Da willst du deine Kinder nicht hinschicken. Da willst du als Erwachsener auch gar keine Zeit verbringen. Das ist nicht so schön. Das wäre so was, wo ich sage, da müssten wir mal rangehen. Wir hatten zum Beispiel so ein Jutz damals, so ein Jugendzentrum, ne, als ich noch jung war. Da wollte ich aber nie hingehen. Ich fand die Atmosphäre und das alles drumherum, das war nicht so unangenehm.
6: wegen den Kindern oder wegen dem, was da gebaut wurde, wie das aussah?
1: Wie es aussah? So. Ja, alles eigentlich. Man kann sagen, das gesamte Ding war irgendwie so das. Und ich hatte auch den Eindruck, dass da schon eher so die Jungs dann abgehangen haben, die eher so Probleme gesorgt haben, die eher dann immer wieder mal irgendeinen Quatsch gemacht haben.
6: Oh krass, okay, das ist traurig. Aber sowas hatten wir auch, jetzt wo du sagst. Wir hatten so ein Jugendhaus und es war immer ganz lustig. Wir haben uns da immer eingesperrt im Treppenhaus und da war so ein ganz großer Raum. Mhm. Wir haben da das Licht ausgemacht und dann haben wir immer so einen Flummi geworfen und dann durfte, also das Zweck des Spiels war quasi, den Flummi im Dunkeln zu fangen, ohne gegen jemand anderen zu knallen und dann als nächstes den Flummi zu werfen. Das war so die Spezifität von diesem Jugendhaus, wie wir es genutzt haben. Das war toll. 2008 oder so. Das war schön.
1: Ja, stell dir mal vor, es gibt so eine Einrichtung, wie so eine Kette, musst du es dir vorstellen. So eine Fitnesskette beispielsweise, ne? Kriegst so eine Mitgliedskarte und du hast mit dieser Karte Zugriff zu diesen, in jeder Stadt gibt es quasi so eins von diesen Ketten, von diesen großen Hallengebäuden und da ist alles. Da ist ein Tennisplatz, da ist eine Fußballhalle, da ist aber ein Raum mit Konsolen, da kannst du alle möglichen Konsolen spielen, da kannst du, also alles ist da einfach geboten. Das ist quasi ein Paradise for Kids. Aber.
6: Wie sind da die Kosten, was würdest du sagen?
1: Jetzt kommt's, getragen vom Staat. Und wenn du aber zwei Strikes bekommst, weil du Mist gebaut hast, bist du ausgeschlossen aus diesem Paradise.
6: Mhm. Kennst du dich zufällig mit Systemen aus, die es schon gab, wo die sowas Ähnliches hatten? Weil mir fällt ja gerade spontan was ein. Ich weiß nicht, woher deine Idee kam.
1: Was war da? Erzähl.
6: Also so im Allgemeinen, im Politischen, erstmal so vornherein gesagt, das war während der Sowjetunion und davon bin ich als politisches System auf gar keinen Fall ein Fan. Aber da gab es auf jeden Fall unter anderem positive Seiten und sowas haben mir meine Eltern erzählt, weil die kommen aus Minsk, aus Belarus und auch meine Großeltern. Da gab es wirklich diese Pioniergesellschaften und man war quasi als Kind von Anfang an quasi dazu erzogen werden, einen guten Beitrag zur Gesellschaft nach dem eigenen Gewissen zu leisten und immer Älteren zu helfen, Sport zu machen, seine Interessen zu entwickeln. Und dann war zum Beispiel, da gab es solche Hallen, jetzt ohne Konsole wahrscheinlich.
1: Uncool.
6: Die habe ich jetzt nicht miterlebt, was damit da.
1: Ja. Da muss es alles geben.
6: Aber
1: jetzt halt weiter.
6: In den 70ern so Konsolen, I don't know. Aber für jetzt wäre es vielleicht eine gute Idee, kann man schon sagen. Und da haben sie irgendwie in Werkstätten konnten sie selbst irgendwie Fahrräder zusammenbauen. Man konnte als Mädchen irgendwie so zum Touren gehen und seinen Traum auszumachen, auch wenn die Eltern arm sind, irgendwie Turnerin zu werden, im Schwimmverein, egal welchem Geschlecht man zugehörig war. Es gab so viele Sportangebote und so Handwerkskammern und irgendwie Pfadfinder, alles Mögliche mit der Natur, aber auch so kreatives Zeug und Technik auch. Da gab es so viel zu machen, das war auch alles staatlich gefördert und ich finde, also wenn man für etwas die Sowjetunion loben kann, dann für diese Angebote für die Kinder. Das ist einfach so ein Wert in der Gesellschaft, war einfach Kinder zu fördern.
1: Ja, und du hättest dann auch so einen Ort, wo du hingehen kannst, weil jetzt heißt es immer so, ja, lass rausgehen oder ne?
6: Eine Gemeinschaft.
1: Ja.
6: Ja, das fehlt tatsächlich. Das wäre eigentlich was Schönes, nicht nur als einziges Jugendhaus mit einer Flummihalle.
1: Ja, ist ja nur ein Gedanke. Außerdem unbezahlbar, wie du gerade selber schon gesagt hast. Sehr teuer wird sowas werden.
6: Ja.
1: Na gut, Lilly, ich muss schon wieder weiter. Wir haben uns verquatscht, aber ich wünsche dir einen schönen Abend.
6: Das war
1: und bis
6: cool.
1: Bald. Mach's gut.
6: Gleichfalls.
1: Ciao.
6: Ja, viel Spaß noch. Ciao, ciao.
1: So, anrufen dürft ihr auch vom Handy vom Festnetz. So, wen haben wir in der nächsten Leitung? Da haben wir wen mit der Endziffer 64. Guten Abend.
5: Hallo.
7: Hallo.
1: Hallo, wer seid ihr?
7: Grüße dich, Leon. 19 Jahre alt. Ich kann aus meiner Jugend ein bisschen sprechen.
1: Wo bist du her, Leon?
7: Ich bin die Ältere. Leon, genau.
1: Woher bist du?
7: Ich komme aus Rheinland-Pfalz, Koblenz.
1: Ecke Koblenz, cool. Okay. Mhm. Und mit wem bist du unterwegs? Mit deinem Kumpel oder mit wem?
7: Genau, mit meinem Kumpel. Bisschen am Reden, ne? Haben die ein bisschen zugehört.
1: Okay, ja? Dann erzähl mal.
7: Ja, über was soll ich erzählen? Wir haben ja ein bisschen über die Jugend erzählt, ne? Ich kann ja ein bisschen über meine Jugend so erzählen, wie es so bei mir war.
1: Mhm.
7: Ne? Also, ich sag mal so, hier mit den Diskotheken, wie ich da gehört habe, da ist ja heutzutage nichts. Da ist ja eher so die Kirmes im Vordergrund. Also meistens, also bei uns hier in Rheinland-Pfalz, das ist eher so die Kirmes im Vordergrund, also Diskotheken oder so. Genau. Ja, die werden halt viel besucht, aber so Diskotheken und hier, ne? Das ist hier nix mi.
2: Leon?
7: Hallo? Ja, hallo?
2: Ja, ich höre dir weiter zu.
7: Ah, okay.
2: Kirmes, also Disco ist nix bei uns, Kirmes. Also zweimal im Jahr gehen die Leute in Koblenz feiern, die Jugendlichen.
7: Ja, also ich muss auch sagen, die Diskothekauswahl wird auch immer dünner, muss ich sagen, weil halt die meisten Diskotheken auch kein Geld mehr dazu haben, weil da auch wenig jetzt ausgegangen wird am Wochenende. Deswegen schließen halt die meisten Diskotheken.
2: Was glaubst du, warum das der Fall ist? Also würdest du sagen, ja, weil wir Jugendlichen, du bist ja auch noch sehr jung oder nah dran, wir haben da gar keinen Bock mehr drauf auf die Clubs? Oder sagst du, nee, wir haben schon Bock auf die Clubs, aber die brechen uns alle weg, die Clubs?
7: Also ich sage, die meisten Jugendlichen haben Lust auf die Clubs, aber das, was es da kostet, also die Preise, die sind halt schon sehr teuer. Und deswegen sage ich auch, dass die meisten Jugendlichen darauf verzichten und lieber woanders hingehen oder selbst was machen, weil das schon ein bisschen teuer ist, was in den Clubs angeboten wird. Weil früher war das halt ein bisschen anders.
2: Ja, aber ich meine, unsere Generation, also meine, hat es damals auch schon, sage ich mal, angefangen kaputt zu machen, diese Clubszene. Und da denke ich jetzt zum Beispiel ans Vorglühen. Das Vorglühen ist ja eigentlich schon etwas, was dem Club schadet. Und das macht ihr ja, also die junge Generation macht es ja genauso. Die gehen ja auch feiern und haben vorher schon ordentlich einen Intus.
7: Ja, genau. Ja. Die dann schon drin. Ja, das
2: so, und dann kenne ich Stories, wo Leute sagen, ja, ich gehe da rein, ich trinke, wenn überhaupt, nur ein Getränk. Kannst dir aber vorstellen, dass so ein Laden nicht überlebt, wenn der Leon sich da für 6 Euro einen Drink holt.
7: Ja, da hast du recht.
2: So. Da musst du ja irgendwann pleite machen. Also dann, ne?
7: Ja, das stimmt ja schon, aber wenn man jetzt, sag ich mal, hier zum Beispiel in den Club geht hier, ne, und sich dann ein Getränk dafür 8 Euro holt und man jetzt, sag ich mal, in der Ausbildung ist und nicht das Geld dafür hat, sich die Getränke zu holen, die für den Preis da sind, ist das ja auch irgendwo verständlich, dass man dann vorglüht, ne? Weil viele Leute wollen ja auch was machen, aber die Preise sind halt schon momentan sehr, sehr teuer für das Geld, was man eigentlich verdient.
2: Ja, klar.
7: Und deswegen ist das auch ein bisschen schade für die Generation heute. Also, sag ich mal, meine Generation, ich bin ja noch jung, ne, 19 Jahre alt. Also, das Geld, was wir bekommen in der Ausbildung, reicht jetzt nicht, um mal am Wochenende mal hier ein paar Getränke zu holen, ne? Ein Jackie Cola.
2: Aber es ist ja auch die Generation, die dann bereit ist, 500 Euro für irgendein Ticket zu bezahlen, um auf irgendein krasses Mega-Event zu gehen. Das wäre zu meiner Zeit auch unvorstellbar gewesen.
7: Ja, man kann das so oder so sehen. Ich denke mal, die meisten, wenn sie irgendwo wegfahren, dann sparen die sich auch das Geld. Weil das geht ja nicht Schlag auf Schlag.
2: Okay.
7: Dann sparen die sich das Geld ein bisschen zusammen und dann denke ich mal, dass sie da ihr Geld dann ausgeben. Aber wenn ich jetzt mal so sage, früher unsere Eltern, man hört ja so von Erzählungen, sind am Wochenende weggegangen in den Club oder so und haben sich da ein paar Getränke geholt. Und das hat vom Geld her gepasst, was heute nicht der Fall ist, ne?
6: Ja.
2: Jetzt haben wir viel über Party und Geld gesprochen, aber was hat das mit der Gewaltbereitschaft zu tun?
7: Ja, Gewalt. Dass die Jugend von heute ein bisschen gewalttätiger ist als früher, ne?
2: Ist das dein Eindruck oder würdest du sagen, nein, das ist ein falsches Bild?
7: Ja, auf jeden Fall, weil ich habe da einen Kollegen, das ist auch, ne, das sehe ich bei jedem, der ist halt ein etwas kräftiger Typ, der ist sehr drogenabhängig, der Felix Jim Giesewetter. Und der, das ist ganz schlimm. Also wenn ich das so vergleiche mit den Erzählungen von meinen Eltern, die werden immer aggressiver heute. Da kommen mehr Drogen ins Spiel. Und also von der Generation, die wir heute haben, das ist mit Drogen und so, das ist ganz schlimm.
2: Hast du selber schon irgendwie was mit Drogen zu tun gehabt?
7: Nee, ich habe nur Süßigkeiten genommen, also Zucker. Das sind ja auch als Droge, aber ich habe jetzt nicht so Drogen genommen wie, sage ich mal, Gras oder Kokain oder genau Ketamin oder sowas. So, das habe ich noch nicht gemacht.
2: Zigarette?
7: Ich bin clean. Zigaretten habe ich mal probiert, aber das ist nicht so meins.
1: Alkohol?
7: Aber ich nehme bloß, ja, ich trinke Alkohol. Ich trinke gerade einen Jackie Cola.
1: Also ganz ohne Droge bist du dann doch nicht?
7: Nee, also ich, kennst du Snooze?
1: Ja, das nimmst du auch noch?
7: Ja, ich nehme Snooze, also, okay. Ja, genau. Ja, also ich bin nicht komplett frei, aber ich sag, man kann ja Sachen so, also wie würdest du Drogen im Sinne von Gras, Ketamin, Betäubungsmittel zu Alkohol so vergleichen? Was sagst du, ist in deinen Augen schlimmer oder wie würdest du das so vergleichen?
1: Für mich die schlimmste Droge immer noch Alkohol auf Platz 1 und die anderen Sachen sind auch nicht besser.
7: Okay,
1: also für mich ergibt sich keine legitime Erklärung dafür, warum man das beibehalten sollte, warum es das geben sollte.
7: Ah, okay. Also für dich ist Alkohol so die Nummer 1 und ja, danach kommen so die anderen.
1: Danach kommen die anderen.
7: Ja, ist ja auch okay. Ist da irgendeine Begründung für oder?
1: Es ist, Alkohol ist mit unter anderem am stärksten, macht die meisten Todesopfer pro Jahr. Gefährlichste Droge, wie ich finde. Gesellschaftlich leider sehr verwurzelt mit uns. Aber wenn es nach mir ginge, bräuchte man nicht mehr. Wie siehst du das? Leon hat sich verabschiedet. War ihm dann doch zu heiß. Ihr könnt anrufen vom Handy vom Festnetz. Die Nummer zu mir ins Studio. So, wen haben wir dran? Mit der Endziffer 62. Hallo, wer ist dran? 6-2 ist wieder weg. Dann gehen wir weiter zu Regina nach Bielefeld. Regina, grüß dich.
5: Hallo, moin Daniel.
1: Hallo.
5: So schnell, Moment. So schnell habe ich jetzt nicht damit gerechnet. Das ist ein Thema, was ich merke, ich bin schlecht durchgekommen heute Abend oder heute Nacht.
1: Mhm.
5: Also das Thema bewegt mich auch sehr, weil ich bin der Meinung, dass wir unsere Jugendlichen viel zu sehr alleine lassen.
1: Mhm.
5: Die vereinsamen total, weil wir als ältere Generation überhaupt kein Interesse mehr zeigen, was die Jugendlichen bewegt, was sie machen wollen, was ihre Interessen sind, was ihre Ziele sind, was ihre Hoffnungen sind. Die werden alleine gelassen, teilweise im Elternhaus, also teilweise in der Schule, von der Politik sowieso. Also ich hatte von Lili Piroschka und Andi, die haben mir teilweise alle drei aus dem Herzen gesprochen. Und die Lili meinte auch eben gerade, dass das Elternhaus der Grundstein ist, erstmal.
1: Mhm.
5: Und von da aus kannst du alles aufbauen. Das Vertrauen, die Liebe, alles. Okay, es gibt dann eine Phase, wo sie eventuell in den falschen Umgang rutschen. Aber auch das kannst du im Elternhaus auffangen, wenn die Jugendlichen Vertrauen zu den Eltern haben und wenn sie wissen, sie sind dort gut aufgehoben. Also dieses Alleinelassen, finde ich, das ist ein ganz großes Problem heutzutage.
1: Andi hat ja vor dem Anrufen und gemeint, die Hemmschwelle hat abgenommen. Wenn die Hemmschwelle abnimmt, dann sieht man das manchmal auch schon bei den Eltern, dass die Hemmschwelle abgenommen hat, ne? Wie sie beispielsweise über Vorgesetzte reden, wie sie beispielsweise über Menschen in Uniform reden. Mich wundert es dann nicht, dass die Kids dann auch irgendwie gar keinen Respekt mehr davor haben. Dass wir heute erleben, dass Jugendliche irgendwie, weiß ich nicht, Leute im Rettungsdienst beleidigen oder Polizisten beleidigen oder beleidigen.
5: Ja, richtig. Wir gehen mit gutem Beispiel bzw. schlechtem Beispiel voran. Denn in der Grundschule beginnt ja schon das Mobbing von kleinen Kindern zum nächsten Kind. Woher haben die das? Das kommt nicht vom kleinen Kind, das kommt von zu Hause. Da hast du recht. Und wenn wir als Erwachsene grundsätzlich erstmal mal mit Vorurteilen losschnauben in Gegenwart der Kinder, dann saugen die das natürlich ein.
1: Bleibt kurz dran, wir machen kurz einen Sprung in die nächste Stunde. Ihr könnt anrufen vom Handy vom Festnetz und im Moment leider keine Leitung frei, ist im Moment alles voll, aber ich gebe euch Bescheid. Bis gleich.
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0: Schön, dass ihr da seid. Heute sprechen wir über Jugendliche. Themenvorschlag kam von Sascha aus Koblenz und er fragt, werden Jugendliche immer gewaltbereiter, immer krimineller? Regina ist gerade bei mir in der Leitung und sie sagt, wir lassen die Kids heutzutage einfach viel zu sehr allein. Die vereinsamen. Ohne dass jemand da ist, kann auch keiner sie in irgendeine Richtung lenken. Ist das das falsche Wort oder würdest du sagen, doch, ist es schon wichtig, dass man Richtung vorgibt als Erwachsener?
1: Auch, aber das ist wirklich vorrangig für mir, dass

0: Ein ganz tolles Gespräch. Und wenn es nur für einen kurzen Moment ist. Immer. Die Erfahrung habe ich immer gemacht. Ich hatte letztens mal bei uns am kleinen Supermarkt, da haben wir so eine Sitzgelegenheiten, hatte ich zwei Jugendliche beobachtet, zwei Jungs mit ihrem Mountainbike, machten ihre Kunststücke und da war ich so begeistert. Und da kamen wir auch ins Gespräch und der hat mir erstmal erklärt, wie viele Typen von Mountainbikes es gibt. Das ist ja, Mountainbike ist ja so der Oberbegriff, ne? Mhm. Das war ganz toll und die haben mir auch erklärt, dass sie in einem Wäldchen da ihre kleinen Hindernisse selbst bauen, weißt du, die kleinen Berge da, wo sie rauf und runter fahren und so. Zum Beispiel, also die Erfahrung habe ich immer gemacht. Wir Älteren müssen oder sollten mal auf die Jugendlichen zugehen und wirklich ernsthaftes Interesse zeigen und nicht immer gleich so mit Vorurteilen lospreschen. Erstmal nachdenken, bevor wir sie verurteilen in ihrem Tun. Also ich finde, die Vereinsamung ist ganz schlimm. Es hat nicht nur mit Corona zu tun, sondern wirklich Elternhaus, Schule, Politik. Das ist für mich so die Stufe, wo es losgeht.
1: Okay, du sagst also, die Eltern sollten da, also die Erwachsenen sollten da was machen, aber so richtig eine Lösung dafür auch nicht. Ich meine, das ist ja auch nicht neu. Wir wollten damals auch nicht hören, was die Erwachsenen sagen. Die waren alle blöd und doof und Spielverderber und hatten keine Ahnung. Wir waren jung, wir wussten es besser. Natürlich nicht. Es ist auch oftmals Blödsinn gemacht. Was ist denn der richtige Ton, um sie zu erreichen? Ich finde das interessant, dass man nicht auf die Idee kommt, Mama, Papa zu fragen, ob das eine gute Idee ist, aber stattdessen wendet man sich an ChatGPT beispielsweise, an eine KI und fragt, ob das eine gute Idee ist, die einem im besten Fall die gleiche Antwort gibt wie die Erwachsenen. Aber trotzdem wundert es mich, dass man sich da aber öffnet und solche Dinge nachfragt.
0: Aber das absolute Vertrauen und die gewohnten Rituale und die liebevollen Gesten, das kann doch eine KI nicht ersetzen.
1: Aber du wirst von ihr nicht verurteilt. Vielleicht liegt darin der Punkt.
0: Bitte was?
1: Vielleicht liegt darin der Punkt, dass du von ihr nicht so verurteilt wirst.
0: Von der KI?
1: Ja. Sie sagt dir vielleicht, ob das richtig oder falsch ist, aber sie bleibt trotzdem nett zu dir und sie verurteilt dich nicht, weißt du?
0: Naja, das ist ein bisschen einseitig und das ist in meinen Augen, man sollte schon diskussionsbereit sein mit den Eltern und das auch lernen bei den Eltern, mit den Eltern zu diskutieren.
1: Ja.
0: Das beginnt alles im Elternhaus, alles. Das Nest, die Grundlagen, die werden im Elternhaus gebildet. Und ich finde, also es gibt nichts Schöneres, als wenn Kids und Eltern sich gut mal ein bisschen heißblütig diskutieren, aber es wird miteinander geredet, miteinander.
1: Mhm.
0: Und die werden mit einbezogen in die alltäglichen Probleme, in die gesellschaftlichen Probleme, in die Politik, in Musik, in Hobbys, in egal. Die Kids sollten immer mit einbezogen werden, finde ich jedenfalls.
1: Okay, also wir lassen die Kids zu sehr alleine, das ist ja deine Botschaft. Wir müssen sie mehr integrieren, wir müssen mehr mit ihnen reden. Ist denn dein persönlicher Eindruck, ja, wir haben eine gewaltbereitere jugendliche Gruppe oder würdest du sagen, nein, es kommt einem nur so vor, weil wir einfach mehr Meldungen heutzutage durchlassen im Gegensatz zu früher?
0: Das Letztere. Ich persönlich habe die Erfahrung noch nicht gemacht, dass die gewaltbereiter sind. Im Gegenteil.
1: Ja.
0: Dann bin ich vielleicht ein Ausnahmefall oder ich begebe mich auch nicht so oft in die Stadt. Es gab mal eine ganz schlimme Sendung im ZDF mit diesen beiden Blindfischen, Wiegald Boning und dem Bernhard Höcke, nicht nachmachen. Also das war eine ganz schlimme Sendung. Die haben da Experimente vollzogen, wo es krachte und wo Explosionen stattfanden. Und ich habe da gesessen und habe gedacht, man sollte das ZDF verklagen. Da begann das unter anderem, solche Sendungen den Kids zu zeigen. Natürlich machen die sowas nach, wenn das gezeigt wird. Auch wenn die Sendung heißt, nicht nachmachen.
1: Stimmt, daran haben wir uns auch nicht immer gehalten, das stimmt, ja.
0: Echt, kennst du die Sendung zufällig?
1: Wie heißt die?
0: Nicht nachmachen.
1: Nee, die kenne ich nicht.
0: Nee, mit Wiegald Boning und dem Bernhard Höcke.
1: Also die beiden kenne ich, ja. Aber ich, diesen Hinweis, den gab es ja schon früher immer wieder so. Das dürft ihr jetzt nicht nachmachen.
0: Ja, Gerade dann machst du es ja.
1: Dann, genau, gerade dann macht man es. Man guckt, dann also, haben wir das, was wir brauchen zu Hause, um das nachzudenken.

0: nachzumachen. Das stimmt, ja.
1: Die Jugendlichen von heute tun mir echt ein bisschen leid, wirklich. Es wird ja auch alles geschlossen. Die ganzen Jugendzentren sind nicht mehr da, kein Geld mehr da. Für andere unnütze Dinge sind Gelder da, aber nicht für die Jugendlichen. Die werden total übersehen. Das finde ich also schon schlimm und da wundert es mich auch nicht, wenn sich einige auf die Hinterbeine stellen und werden.
0: Regina, eine letzte Frage an dich. Versuch dich mal zurückzuerinnern an die Zeit, als du noch zur Schule gegangen bist und wo du noch selber eine Jugendliche warst. Was war das Schlimmste, was du aus deiner Altersgruppe damals erfahren hast, was jemand angestellt hat?
1: Da muss ich lange überlegen. Wir waren alle so ausgeglichen, weil wir auf dem Land groß geworden sind und wir hatten immer was zu tun. Wir waren immer draußen, wir waren immer unterwegs. Da fällt mir jetzt wirklich nichts ein, Daniel.
0: Nichts passiert? Nichts, was dir einfällt, wo du sagst, da weiß ich noch, da hat einer aus der Klasse mega Ärger bekommen, weil der dies und das und jenes gemacht hat?
1: Nein.
0: Nix?
1: Im Moment nicht, vielleicht, wenn ich gleich...
0: Keiner hat eine Scheune angezündet, weil er wissen wollte,
1: wie schnell
0: Stroh brennt.
1: Ach du liebe Güte.
0: Keiner hat Schafe auf die Straße gejagt.
1: Nein, dafür hatten wir gar keine Zeit damals.
0: Kühe umgeschubst.
1: Nein, wir mussten spielen und in der Weser schwimmen lernen und Baumhäuser bauen. Aber so einen Quatsch hatten wir nicht gemacht und das fällt mir jetzt auch nichts ein. Aber ganz kurz nochmal auf die Einsamkeit der Kids. Das ist auch ein Grund, warum so viele in die rechtsradikale Szene rutschen. Da werden die nämlich aufgefangen. Genau da werden die aufgefangen. Und ja, die haben den Trick erkannt. Die AfD, die locken Jugendliche immer mehr. Die gehen ja auch in die Schulen unter anderem. Und genau da fühlen sich dann die Kids aufgehoben, gut verstanden, die können zuhören. Ja, das sind alles so Gefahren, die den Jugendlichen dann entgegenkommen. Und wo sie sich nicht wehren können, weil sie eigentlich noch gar nicht die Lebenserfahrung haben. In diesem Sinne. Alles Gute.
0: Danke dir. Schönen Abend. Bis
1: Tschüss.
0: Bald. Mach's gut. So, anrufen dürft ihr auch vom Handy, vom Festnetz. So, ein Gespräch noch und dann schauen wir uns mal die Fragen an, die wir online gepostet haben auf unserem WhatsApp-Kanal. Die könnt ihr gerne noch beantworten. Klickt euch gerne mal rein. Thema ist gepostet auf Instagram oder Facebook und da findet ihr auch den Link zu unserem WhatsApp-Kanal. Also gleich schauen wir uns das Ergebnis an. Jetzt geht's erstmal in die nächste Leitung. Zu wem denn? Muss man gerade gucken. Da wartet am längsten jemand mit der Endziffer 6-2. Oh, ich habe ja aber zweimal die 6-2. Was machen wir jetzt? Mal gucken wir erstmal.
2: Hallo, schönen guten Abend.
0: Wer ist denn da?
2: Hallo? Ja, die Serda hier.
0: Nochmal?
2: Serda.
0: Serda, grüß dich. Serda, aus welcher Ecke rufst du an?
2: Aus Reiskirchen.
0: Aus Reiskirchen, schön. Ich bin Daniel, freue mich, dass du da bist, Serda.
2: Ja.
0: Werden Jugendliche immer gewaltbereiter, krimineller? Was ist dein Eindruck?
2: Ja, gewaltbereiter kann ich Gott sei Dank jetzt in meinem näheren Umfeld nicht bestimmen. Ich sag mal so, von dem, was man so hört, im weiteren Umfang doch schon. Oder halt, wenn nicht gewaltbereiter, dann vielleicht auf dem falschen Weg, wo man halt nicht unbedingt lang gehen sollte mit Drogen, halt die ersten Erfahrungen und so weiter und so fort. Woran ich das halt vielleicht, ich habe 12 Nichten, muss ich sagen, ich bin ja mittlerweile ein älterer Lehrgang. Und worauf ich das festhalten würde, ist wirklich halt diese virtuelle Reality. Von wegen Reality, ich bin der Meinung, das ist eine virtuelle Täuschung, denn letztendlich bilden sich die Jugendlichen dann ein, dass wirklich aufgrund dieser ganzen ob TikTok oder Instagram oder Spotify halt in den Sachen dann eine Welt für sie eröffnet, wo sie ziemlich nah dran sind und sich dann so eine Scheinwelt aufbauen oder halt sich danach sehen, was aber wirklich realitätsfern ist letztendlich. Ne? Die Kinder müssen immer wieder mal auf den Boden der Tatsachen gebracht werden, um zu zeigen, das ist nicht der richtige Weg und nicht die Sehnsucht. Und wenn dann halt, muss man immer wieder eine Leistung erbringen, um wirklich in gewisse Wünsche oder Träume sich erfüllen zu lassen, logischerweise. Aber das wird denen anders vermittelt. Und daraufhin haben die halt schon früh im Beginn, gerade jetzt in den Schulzeiten, wenn man nicht sehe ich das, eine ganz andere, eine Ansicht, dass man, was weiß ich, den Spruch jetzt chill mal oder so, ja, mag sein, aber du musst was machen, um später deine Wünsche nachgehen zu können und das zu realisieren. Traurig finde ich das, muss ich sagen, wie vorhin schon bereits meine Vorgängerin das mitgeteilt hat, dass das halt von der Politik dann auch mal die ganzen Bildungssachen auch gekürzt werden und das gar nicht mehr gefördert wird, wo es wirklich sein sollte und am besten früh genug, wie, was weiß ich jetzt, was ich kurz im Kindergarten gesehen habe, dass es da Sporthallen gibt und dass man früh genug die Kinder da auffängt und so halt Interesse aufwecken, ob im naturwissenschaftlichen Bereich wie MINT oder halt im sportlichen Bereich oder landwirtschaftlichen Bereich, dass man dann den Freizeitprogramm dafür früh genug, ist egal, ob jetzt im Kindergarten oder in der Schulzeit, gewährleisten sollte, um dann natürlich nicht wieder im Nachhinein mit dem Problem konfrontiert zu werden, von wegen, wir haben keinen Nachwuchs, ne? Und wir müssen unsere Arbeitskräfte im Ausland suchen, sondern dass wir uns früh genug die Kinder so erziehen, dass wir sie auch für die Gesellschaft da brauchen, wo sie auch wirklich Interesse haben. Ne? Und das nicht wirklich im Nachhinein, dass wir Jammerer dann mehr zu hören haben. Dass auch unsere Renten und so weiter nicht bezahlt werden, hast du nicht gesehen. Also das ist wirklich ein Teufelskreis. Und das finde ich bedauerlich, dass da die Politik die ganze Ansätze ganz da macht, wo es nicht sein sollte. Ne?
0: Du siehst also wirklich den größten Einflussfaktor in puncto Politik?
2: Machen wir uns nichts vor. Ich bin zwar jetzt Mutter einer Tochter, muss ich sagen, die ist Gott sei Dank mittlerweile schon 2001er Jahrgang, aber nicht so schnell und früh mit den ganzen Handys und so weiter aufgewachsen.
0: Aber sie ist 25, richtig?
2: Ja.
0: Dann hat sie doch aber das Internet mitbekommen, die Smartphones. Das ist schon so ihre Zeit gewesen, oder?
2: Genau. Ich muss aber sagen, ich hatte auch eine gewisse Strenge in Erziehung, aber ich hatte auch den Luxus, muss ich sagen, aufgrund der Selbstständigkeit, die Erziehung meiner Tochter stärker zu beobachten, wobei alle anderen, auch meine Geschwister zum Beispiel, parallel mit ihren Kindern, das nicht so haben, wo wirklich beide Elternteile arbeiten müssen, um einen gewissen Standard, Mindeststandard von Lebenszielen aufrechtzuerhalten. Und geschweige denn, ich meine, wenn ich vier Kinder hätte, müsste ich auch gucken, wie ich meinen vier Kindern immer wieder diese Nike-Schuhe und hast du nicht gesehen, zu holen, damit die gewisserweise auch ihre psychisches Wohlbefinden aufrechterhalten. Das darf man ja auch nicht vergessen, dass das früher nicht unbedingt bei uns der Fokus war, das mittlerweile aber ganz anders ist. Und wehe, du hast ein älteres Handy von 2 oder 3 Jahren oder wie auch immer. Ne? Das ist ja der Punkt, so ein Handy kostet mittlerweile auch schon mindestens 700 oder 1000 Euro. Ja? Und wenn man das alles andere aufrechterhalten muss und die Inflation, die wir ja mittlerweile ja auch schon im Fokus haben und vielleicht auch die ganzen Probleme mit unseren Arbeitsbereichen oder halt diese Insolvenzmasse, die jetzt auch wahrscheinlich uns irgendwann zukommt, wo man halt auch die Arbeitsstellen froh ist, um die noch aufrechtzuerhalten. Das darf man ja auch nicht vergessen. Das widerspiegelt sich ja auch irgendwo zum Wohlbefinden. Und,
0: aber warum müssen wir das denn? Warum müssen wir zum Wohlbefinden Markenklamotten, das neueste Smartphone und so weiter?
2: Letztendlich nicht unbedingt, aber aufgrund der ganzen Massenflut, der ganzen virtuelle Realities hier, die die Kinder ja immer bekommen, dass sie sich wirklich einbilden, es muss sein, damit ich gut dabei bin.
0: Ja, aber dann sind wir doch eingebrochen und haben dem einfach nachgegeben. Wir haben keine Lust gehabt, uns dagegen zu stellen.
2: Natürlich, mag sein, wenn man damit überfordert ist, wenn man selber als Eltern oder als Jung Berechtigten überfordert ist, wie man das Ganze aufrecht, wie man sich selber erstmal durchbringen sollte, geschweige denn die Kinder das Mindeststandard oder halt gewisse Freizeitaktivitäten leisten kann. Ich meine, Gott sei Dank kann ich wirklich mir das zwar nur erlauben, aber ich weiß halt, wie es bei anderen sind, die mehr wie ein Kind haben oder mehrere Kinder. Dann ist es wiederum anders. Und da ist der Mangel daran, ich meine, wenn man wirklich von Arbeiterschicht her kommt und wirklich sich da gewisse Sachen nicht standardmäßig erlauben kann, sondern froh ist, sich die Miete und den anderen Kostenpunkt, der mindestens auf 30% jetzt mittlerweile gestiegen ist, aufrechtzuerhalten, dann hat man ganz andere Sorgen und kann nicht überall nachhalten und nachschauen als Elternteil. Und machen wir uns nichts vor, Schule oder Kindergarten ist letztendlich ein großer Teil, wo die Kinder sich aufhalten. Mindestens 8 Stunden. So, und dann werden die da viele Erziehungspositionen wahrnehmen, die die Eltern auch gar nicht mehr überwachen können.
0: Serda, was machst du beruflich?
2: Ich bin in der Gastronomie, muss ich sagen, ja, und das heißt ja auch eindringliche andere Zweige und würde wünschen, dass sich die Kinder früh genug entfalten können, im richtigen Sinne und auch von der Politik gut aufgefangen werden, damit sie auch wirklich für unsere Gesellschaft später das erfüllen und damit sich wirklich fühlen und ihren Arbeitsbereich so nachgehen können, dass das halt wirklich im Positiven sich widerspiegelt. Denn wenn negative Sachen in der Gesellschaft passieren, darf man nicht mehr denken, das kommt irgendwie nur von der Erziehung von den Eltern. Das geht nicht, nein. Das spiegelt sich auch, wenn man eine beste Erziehung hat. Zum Beispiel kann ich sagen, meine Tochter war in einer Liebeschule in Gießen. Ja, das ist eine Eliteschule, wo wirklich ziemlich viele hohe Akademikerkinder da sind, wo katastrophale Umstände waren, wo sogar Lehrer gemeint haben, ja, wenn ihre Tochter sich auf meine Füße drückt, dann drücke ich auch zurück. Ja, weil sie zum Beispiel gesagt hat, man darf nicht Nigger sagen, das gehört sich nicht, ein Lehrerteil. Ja, und dann wird man dafür noch klein gemacht und sagt, ja, die ist zu selbstbewusst. Ja, denke ich, wie andere Elternteile schicken ihre Kinder zu Freizeitkursen, damit sie selbstbewusst ist. Wenn sie selbstbewusst ist, sollte man das auch fördern, statt runterzudrehen, oder?
0: Ja, verstehe, was du meinst. Klar, das, aber dieses individuell auf jeden Einzelnen einzugehen, das, dafür ist das System, glaube ich, nicht ausgelegt. Das funktioniert nicht.
2: Nein, individuell nicht. Aber ich sag mal, gerade jetzt in meiner Zeit, in den 90er Jahren, da hatten wir zum Beispiel die Erfahrung früh genug in den ersten Grundschulzeiten in Friedensdorf zum Beispiel. Ja, da konnte man wirklich sehen, wie es anderen Kindern ging, wie mies es denn ging, welche ganz andere Voraussetzungen wir hatten.
0: In welcher Form? Austausch oder was war das?
2: Genau, das war halt so ein Ausflug zum Friedensdorf. Das ist halt wirklich, wo da die Kinder aus den Kriegsgebieten eingeflogen werden und dann wirklich, ganz schlimme Umstände haben, wie amputierte Beine wegen den ganzen Sprengsätzen und Hass. Ja, aber wenn man das früh genug erkennt, dann weiß man wirklich, wie gut es einem geht, wie gesund man ist und welche Voraussetzungen man hat und dass wirklich vielleicht das Streben dann nach einem ganz anderen Gesichtspunkt bekommt, wie wirklich real, von wem angeblich in welchen Spot TikTok-Streams, ja. Das ist ein ganz, ganz, ganz anderer Punkt. Und das sollte man nicht außer Acht lassen, damit wir irgendwann eine tolle Gesellschaft haben, die ganz andere Interessen haben. Und das finde ich auch gut, wie vorhin die Lili das gesagt hatte, wenn man gewisse Programme politisch gerade kostenlos auch den Kindern zur Verfügung stellt. Definitiv.
0: Wobei ich das eigentlich gerade viel spannender finde, was du gerade beschreibst, dass man mit Kids wirklich ja, den direkten Austausch macht, vielleicht mit Gleichaltrigen, die aber aus ganz anderen ganz anderen Bereichen kommen und dass sie wirklich mal erleben, was es heißt überhaupt.
2: Absolut.
0: Ja, spannend auf jeden Fall. Serda, ich muss schon wieder weiter, sehe ich. Die Zeit läuft mir davon. Ich danke dir, dass du angerufen hast zum Thema heute.
2: Ja,
0: einen schönen Abend.
2: Bitte. Tolle Sendung.
0: Bis bald. Bis dahin. Mach's gut. Tschüss. So, anrufen dürft ihr vom Handy, vom Festnetz. Werden Jugendliche heute immer gewaltbereiter, immer krimineller? Das ist das Thema heute Abend. Und ihr könnt anrufen vom Handy, vom Festnetz und online mitmachen. Das habt ihr jetzt auch gemacht. Schauen wir uns mal die Ergebnisse auf WhatsApp an. Auf WhatsApp habt ihr wie folgt geantwortet. Werden Jugendliche immer gewaltbereiter? Ja, auf jeden Fall, sagen 55,3% von euch. Teilweise sagen 36,8% von euch. Nein, es wirkt nur so, sagen 5,3% von euch. Und ich bin unsicher, sagen 2,6% von euch. Also die Top-Antwort von euch, ja, auf jeden Fall. Sie werden immer gewaltbereiter. Dann die zweite Frage. Hast du in deiner Jugend selbst mal etwas Illegales gemacht? Ja, einmal, sagen 10,3% von euch. Ja, mehrmals, sagen 20,5% von euch, also jeder Fünfte. Nur Kleinigkeiten sagen 41% von euch. Ist auch interessant, dass wir Kleinigkeiten nur so als was Kleines sehen. Ist ja auch nur was Kleines, klar. Aber naja, so und nein, nie, ich habe nie irgendwas Illegales gemacht, sagen 28,2%. Das sind unsere Unschuldsengel. 28,2%. So, jetzt haben wir noch ein paar E-Mails bekommen zu dem Thema, auch die möchte ich euch vorlesen, weil eine Frage gab es sonst nicht, aber es gab noch ein paar Nachrichten, die reingekommen sind. Eine habe ich hier von Samira und die schreibt, ich habe mit 16 mehrmals in Läden was geklaut, Schminke und dann wurde es auch manchmal ein bisschen mehr. Ich habe damals über Was, ich war damals überzeugt, dass das harmlos ist, weil ja große Firmen genug Geld haben. Erst als ich erwischt wurde und meine Mutter völlig enttäuscht war von mir, habe ich begriffen, dass ich da etwas Falsches gemacht habe. Gewalt war bei mir nie Thema, aber ich habe erlebt, wie schnell Leute in meinem Umfeld aggressiv wurden, wenn Alkohol oder Beleidigungen im Spiel waren. Ich glaube nicht, dass alle Jugendliche heute brutaler sind, aber viele haben weniger Hemmungen, andere bloßzustellen oder direkt auszurasten. Vielleicht auch, weil so viel öffentlich passiert. Ich finde das Thema wichtig, weil viele Erwachsene sofort urteilen, ohne zu fragen, was eigentlich dahinter steckt. Geht mir genauso. Ich würde auch gerne wissen, was dahinter steckt. Und nicht immer nur, ja, das wird alles schlimmer, sondern was steckt dahinter? Mehmet hat uns geschrieben, bei mir gab es alles mögliche, Prügeleien, Bedrohungen, alles dabei, alles noch bevor ich 18 wurde. Bei uns in der Clique war Gewalt ganz normal. Wer ruhig blieb, galt als schwach. Ich habe damals gar nicht gemerkt, wie krank dieses Denken eigentlich war. Irgendwann mal habe ich dann vor Gericht gestanden wegen Körperverletzung, obwohl man eigentlich ja fast noch ein Kind ist, verändert es einen. Ich glaube, dass Jugendliche heute teilweise schneller explodieren. Nicht unbedingt alle, aber manche, wir auf jeden Fall. Früher gab es Stress auf dem Schulhof, heute wird das zusätzlich noch gefilmt, gepostet, so wie du gesagt hast, und die Leute feuern sich gegenseitig im Internet an. Ja, ich habe es anfangs in der ersten Stunde erwähnt, dass das noch hinzukommt, dass das damals nicht der Fall war, dass man sowas gefilmt und veröffentlicht hat. Und er schreibt noch, das macht etwas mit den jungen Leuten. Und ich finde das ein wichtiges Thema. Okay, danke dir. Dann haben wir, was haben wir noch hier? Komm, wir nehmen noch, ich würde gerne mal wissen, wie die Frauen das sehen. Haben wir hier was? Ja, Chiara hat uns geschrieben. Wo ist sie? Ich selbst war nicht kriminell, aber mein Bruder, schreibt sie, okay, der hat, oh krass, der hat geklaut, Raub, Gewalt, oh mein Gott, okay. Und er hat schon sehr früh angefangen, okay, für uns als Familie war das die Hölle, meine Mutter hat kaum geschlafen, mein Vater war nur noch wütend, ich hatte ständig Angst. Was mich bis heute beschäftigt, mein Bruder war nicht böse und darauf bestehe ich auch, sondern einfach nur total leicht zu beeinflussen. Und er steckte voller Wut. Ja, aber woher kommt diese Wut? Warum steckte er voller Wut? Das ist doch das Spannende. Warum war er so wütend? Warum? Wer hat ihm das eingeredet? Ja, ich bekomme das heutzutage im Netz mit und bin manchmal wirklich schockiert, wenn ich so Videos sehe, wo es dann irgendwie heißt, ja, du, wenn du wütend bist, dann weine nicht, sondern dann musst du das in Wut ausdrücken. Ja, wenn du traurig bist, nicht weinen, sondern wütend sein. Wütend auf wen auch immer. Totaler Quatsch irgendwie. Aber es gibt da wirklich diese Prediger, die da, finde ich, schon eine große Rolle spielen. Gerade wenn du sie als Vorbild vielleicht auch siehst. So, eine nehme ich noch, eine Nachricht, und zwar die ist von, wen nehmen wir denn hier? Nehmen wir noch Matthias. Der hat geschrieben, mit 13 wäre er schon auffällig geworden. Bei ihm war es Diebstahl, später aber auch Erpressung. Was? Moment. Erpressung? Erpressung auf dem Schulweg. Klingt hart, aber genauso war es bei mir. Ich war damals klein, unsicher, wollte unbedingt den Starken machen. Also habe ich einfach mitgemacht. Und Jugendliche werden nicht aus Bosheit kriminell, sondern aus Unsicherheit, aus Geltungsdrang oder Angst, außen vor zu sein. Okay. Gewaltbereiter? Ja, aber schwer zu sagen. Aber ich habe das Gefühl, dass Respekt heute noch öfter mit Einschüchterung verwechselt wird. Das macht mir Sorgen. Puh, finde ich einen guten Satz von ihm. Ich habe das Gefühl, dass Respekt heute noch öfter mit Einschüchterung verwechselt wird. Lasst das mal sacken und dann sagt ihr mir eure Meinung dazu. Wir gehen weiter. Wen haben wir dran? Am längsten wartet jemand mit der 6-2. Hallo?
3: Hallo?
0: Wer dran?
3: Ja, der Benni hier aus Speyer.
0: Benni aus Speyer, kennen wir uns, haben wir schon mal gesprochen?
3: Ich meine, es ist schon länger her.
0: Länger her. Benni, ich würde die Aussage gerade mal nehmen, die ich gerade zuletzt vorgelesen habe. Glaubst du auch, warte mal, wo war der Satz nochmal hier? Respekt wird heute noch öfter mit Einschüchterung verwechselt?
3: Ja, durch Verrohungsprozesse, durch Platzieren falscher Werte. Und sicher auch die einen oder anderen kulturellen Einflüsse.
0: Mhm. Was ist für dich der Unterschied zwischen Respekt und Einschüchterung?
3: Ja gut, es gibt einen gesunden, ja gut, Respekt oder eher Angst, ja. Das verwechseln manche vielleicht auch, ja. Sie wollen überzeugen durch Rohheit, ja, durch eine gewisse Form von Gewalt, das hat ja viele Facetten. Und
0: hat man vor jemandem, von dem man Respekt hat, Angst?
3: Ich glaube, das liegt relativ nah beieinander. Es gibt auch verschiedene Stärken, glaube ich, in den Bereichen, ja. Einen gesunden Respekt vermittelt gegenüber Älteren zum Beispiel ist was anderes, wie wenn dann über Ältere in ja, gewaltvoller Weise das eingetrichtert wird, indoktriniert wird auf eine gewisse Art, ja, dass man einfach vor Älteren Angst hat. Das hat mit Respekt nichts mehr zu tun, das ist Angst. Das Verhalten mag ähnlich sein, weil man gegenüber reifen oder älteren Leuten sich dann entsprechend verhält, aber ja, gibt es dann doch wieder einen Unterschied. Ein gesunder Respekt ist sehr wichtig in unserer Gesellschaft und der kommt leider Gottes tatsächlich immer mehr abhand. Und ja, es hat unterschiedliche Gründe und Faktoren. Angst war noch nie ein guter Berater, sagen wir so. Und das hält auch nur eine gewisse Weile und kehrt sich, glaube ich, auch, wenn die Kinder und Jugendlichen älter werden, dann ins Gegenteil um. Ja. Hm. Respekt hingegen hat einen Wert gesellschaftlich und wird eher weitergegeben. So würde ich es jetzt in aller Kürze definieren, ja.
0: Es gibt diese Sprüche, diesen Spruch, der sich immer wieder wiederholt in letzter Zeit. Im Netz lese ich den sehr häufig. Wobei, vielleicht wird er mir auch eingespült, weil ich ihn öfters mal gelesen habe. Gefahr ist echt, Angst ist freiwillig und Sorgen sind sinnlos.
3: Naja, schwierig.
0: Was sagst du?
3: Sorgen sind sinnlos. Ja, ne, eher. Angst macht wach und schützt auch, mal eine Sorge zu haben.
0: Aber Angst ist freiwillig, war ja die Aussage. Angst ist freiwillig. Ja,
3: Angst ist, nee, also sind, ich glaube eher auch eine Art Instinkt, oder?
0: Ja, aber du kannst es ja. Die Wahrscheinlichkeit, muss ja auch mal so ein bisschen die Wahrscheinlichkeit vielleicht mit reinbeziehen. Wie groß ist die Wahrscheinlichkeit, dass etwas zutrifft? Als Kind hatte ich zum Beispiel Angst, dass irgendwas im Kleiderschrank ist oder unter meinem Bett.
3: Hatte Klassiker.
0: So, war diese Angst freiwillig? Ich würde sagen, ja.
3: Nein. Ich glaube, die kommt auf. Das Bewusstsein in einem Kind ist noch gar nicht da. Das kommt dann über das Kind. Die Angst ist da durch verschiedene Einflüsse, vielleicht sogar verstärkt.
0: Aber bestand eine Gefahr? Nein, es bestand keine Gefahr.
3: Ja, nicht wirklich, ja.
0: Nein.
3: Ist die Frage, woher kommt die Angst, ja?
0: Und das ist spannend, rauszufinden, woher kommt sie.
3: Sind wir schon wieder bei den Einflüssen, ja.
0: So, und damit wir nicht zu weit wieder abdriften, zurück zu unseren Jugendlichen und der Gewaltbereitschaft. Was ist die Veränderung, die du beobachtest und wo du vielleicht auch sagst, na, da sehe ich vielleicht den Schuldigen oder da sehe ich den...
3: Ja, ich glaube, das hat mehrere Faktoren. Das jetzt auf einen in einen Bereich zu schieben, das wäre unredlich. Klar spielt die Politik eine große Rolle, die Ideologisierung, die Spannung, die es aus verschiedenen Richtungen gibt in der Gesellschaft. Dann auch eine Überflutung, eine Reizüberflutung der Medien, eine Konsumdruck innerhalb der Jugend. Die lernen sie ja von Kindesbeinen an und die Kollegin vorher hat es ja auch schon erwähnt. Ja, wenn man nicht einem gewissen Bild entspricht oder gewisse Dinge hat, ist man schnell außen vor oder wird geächtet oder gemobbt oder wie auch immer. Also ich habe das in meiner Schulzeit auch mitbekommen bei Schülern. Das ist, ja, Kinder können grausam sein. Und ich denke, es werden einfach das abhanden kommen von einem gewissen Wertekorridor. Ja, zeigt sich zunehmend negativ. Ne? Also diese Beliebigkeit, die hier und da platziert wird, auch ist für Kinder gar nicht gut. Kinder brauchen eine Richtschnur, brauchen eine linke und rechte Bande, wo sie anschlagen können, wo sie sich versuchen können im geschützten Rahmen. Und ich sehe halt im Moment sehr viel Beliebigkeit. Also die Eltern sind schon überfordert mit dem Broterwerb teils und ich befürchte, dass sich das immer mehr zuspitzt und die Kinder natürlich dann auch zunehmend darunter leiden, sind sich selbst überlassen und gewissen Mechanismen ausgeliefert. Ja.
0: Benni, was machst du beruflich?
3: Mittlerweile bin ich Landtagsabgeordneter, ganz frisch.
0: Ja, wirklich?
3: Ja, tatsächlich. Ja.
0: Ah, okay, gut.
3: Und ich habe so eine Motivation aus der Pflegezeit gegen mit meinen Großeltern, die mich leider in den Bereich Politik motiviert hat. Und ich versuche die Welt zu retten. Nein, natürlich ist das unrealistisch, aber ich sage mal so, wenn ich einen kleinen Stein mit wohin tragen kann zur Verbesserung, dann möchte ich das tun. Und das war auch meine Motivation, unabhängig jetzt von Zugehörigkeit oder Strömungen, genau.
0: Mit wie vielen Jahren hast du schon angefangen, dich mit Politik zu beschäftigen oder bist du irgendwo Parteimitglied geworden?
3: Also ich sage mal so, ich habe schon immer irgendwo gemerkt, dass gewisse Dinge, die ausgesprochen wurden, irgendwie mit der Realität schwer vereinbar sind. Und man kann es nur als Jugendlicher nicht so greifen, nicht kanalisieren, man ist noch nicht so rund. Das sind viele Sachen noch nicht im Kopf, viele Eindrücke. Und irgendwann kommt es auf und spätestens dann, wenn man selbst mal betroffen ist, und spätestens dann kriegt man die Dinge noch weniger zusammen und sagt, jetzt reicht's. Also genau so.
0: Du hast gerade schon gesagt, ich bin froh, wenn ich überhaupt ein kleines Steinchen ins Rollen bekomme. Warum? Weil du sagst, das ist die Realität. Die Leute haben ein komplett falsches Bild davon. Die glauben immer, wir können irgendwie einen riesen Hebel bewegen. Dabei ist das alles doch eine große Sache, die langsam sich bewegt oder warum?
3: Das ist genau der Punkt und das lässt einem fast schon verzweifeln. Auf der anderen Seite, wo Licht ist, wo Schatten ist, ist auch Licht. Und das ist halt wieder die positive Seite des Lichts. Und man sieht, man kann dann doch das eine oder andere bewegen, wenn auch im Kleinen. Aber vieles Kleine ist ja dann auch ein Großes irgendwie. Und wir haben viel zu viel Bürokratie, viel zu viel Instanzen, aufgeblasene Verwaltungszweige, die den Menschen das Leben nicht leichter machen, also überbordende Bürokratie. Und ich habe den Eindruck, das wird auch immer mehr Geld wird abgesaugt für aufgeblasene Strukturen. Und ja, das sind so die Probleme, die ich halt eben derzeit sehe, wo viele Gewerbetreibende auch keine Lust mehr haben. Ja, dann die ganzen Steuererhöhungen, die Kosten. Und dann sind wir wieder beim Punkt. Die Menschen kommen immer weniger über die Runden. Natürlich gibt es noch ein bisschen Speck, aber der wird irgendwann noch erarbeitet und für eine Zukunft, für die Nachkommen. Und wenn die Jugendlichen heute wissen, dass sie, wenn sie fleißig sind, keine Rente mehr haben und als alter Mensch nicht mehr existieren können, stabil. Und dann macht es natürlich auch keinen Mut für die Zukunft. Ja. Das führt zur Frustration plus allem alles andere, das ich angeführt habe. Das ist eine ungesunde Melange für die Zukunft.
0: Ja. Es gibt ja im Moment wirklich viele, ich nenne es jetzt mal Baustellen, ja, in der Politik. Ja. Hast du das Gefühl, die Baustelle Jugendliche, die Jugend in Deutschland, ist gerade auf dem Tisch, liegt auf dem Tisch, wird gerade aktiv? Oder sagst du, nee, da liegen gerade andere Dinge auf dem Tisch? Wirtschaft liegt auf dem Tisch, weiß ich nicht, was sonst noch gerade?
3: Ja,
0: vielleicht
3: also
0: die Außenpolitik gerade aktuell. Das sind ganz andere Themen, die gerade wichtiger sind.
3: Ja, da fließen auf jeden Fall die Gelder hin. Und eine Anruferin hat kritisiert, dass es zu wenig Spielplätze gibt. Das ist richtig, aber daran allein hängt es ja nicht. Wir brauchen im Gesamten wieder eine Willkommenskultur auch für Kinder. Wir brauchen Unterstützung für Familien. Wenn man sieht, wo die Milliarden hingespült sind, die nie mehr zurückkommen. Also da gibt es echt sinnvollere Ausgabemöglichkeiten, die auch wieder für eine Zukunft stehen. Und wir müssen natürlich die Kinder und Jugendlichen unterstützen. Und ich meine, wenn wir jetzt beim Digitalen nochmal reingehen, die wichtigen Verknüpfungen im Kopf entstehen über das Schreiben mit der Hand. Und die Digitalisierung
0: nimmt uns das.
3: die nimmt uns schon einiges. Ja, ich sag, man muss ja nicht zurück in die Steinzeit, aber es gibt auch sehr viele Negativerscheinungen. Und klar, durch die Verrohung, durch den freien Zugang, also ich bin schon natürlich für freien Zugang. Es ist jetzt auch gerade in der Debatte, inwieweit man Kinder da weiter schützen kann. Auf der anderen Seite wollen wir frei leben. Ja, es ist halt so eine Grundsatzdiskussion, die gerade nochmal aufgemacht wird, die sehr interessant ist. Ich hätte jetzt auch erstmal keine Lösung. Aber ja, das Digitale spielt schon eine Rolle. Ne? Wenn das Leben nur noch im virtuellen Raum stattfindet, findet es im realen Leben nicht mehr statt. Und ja, es entsteht kein gesundes Fundament für eine Zukunft, ja, in einem jungen Leben oder für ein junges Leben.
0: Benni, danke dir auf jeden Fall für deinen Anruf. Dir einen schönen Abend und
3: danke euch.
0: Alles Gute, bis bald. Mach's gut.
3: Vielen Dank, tschüss.
0: So, anrufen dürft ihr auch vom Handy vom Festnetz. Die Nummer zu mir. So, wen haben wir dran mit der Endziffer 51? Guten Abend, hallo.
4: Hallo?
0: Hallo, wer da? Woher?
4: Hallo, hier ist die Gabi. Hallo, aus NRW.
0: Gabi, welche Ecke? Ja. Woher kommst du? Aus welcher Ecke?
4: Düsseldorf.
0: Düsseldorf, das kennen wir doch. Schön.
4: Große Stadt.
0: Erzähl mal, was sagst du?
4: Ja, ich bin so ein bisschen baff. Das ist ja mal ein interessantes Thema. Ja, also ich engagiere mich, also habe mich viel engagiert in meinem Leben für Kinder im Kinderschutzbund. Ich habe auch das Kinder- und Jugendtelefon gemacht. Ich habe Lesementoring gemacht an Schulen. Ich habe Leihoma gemacht und solche Sachen. Immer so mitbekommen, was ist da eigentlich los, wie verändern sich die Kinder. Und ich möchte ganz einfach mal sagen, ein Kind hat vor allen Dingen ein Recht darauf, dass es erst einmal ernst genommen wird und verstanden wird. Und dazu haben die wenigsten noch Zeit. Wenn ich zum Beispiel sehe, an der Bushaltestelle, da streiten sich zwei Jugendliche, die schreien sich an, die gehen sich mit bösen Worten an, dann gehe ich dahin. Die Bushaltestelle ist voller Leute. Ich stelle mich dahin, ich sage, kann ich dir helfen? Und ich gehe immer zu dem, wo ich merke, der geht auf den anderen los. Dann gehe ich hin und sage, soll ich dir helfen? Was will der von dir? Hör mal zu, ich bin Mutter, ich helfe dir. Dann sind die Kids immer total so, hä? Was will die denn jetzt von uns? Aber sie kommen aus diesem Strudel raus, in dem sie sich gerade befinden. Ja, das ist so meine Masche. Das mache ich öfter mal. Oder
0: spiel das gerade mal zu Ende. Was passiert denn dann?
4: Ja, das kann ich dir sagen. Die sind erstmal baff und dann sagen die, nein, nein, alles gut, kein Problem. Und dann sage ich dann, hör mal, aber jetzt mal ernsthaft, du kannst es doch nicht hier irgendwie so miteinander streiten. Der andere denkt dann natürlich, rafft die das nicht, dass der andere eigentlich mich angreift. Aber ich will ja den Angreifer, den will ich ja im Grunde genommen aus der Fassung bringen und weg von diesem Thema, von dieser Aggression. Und dann sage ich, hört mal zu, ich weiß, dass das schwer ist, aber vielleicht, wenn ihr ein paar Jahren feiern geht und dann trinkt ihr und dann seid ihr blöd, dann fliegen hier ganz andere Sachen durch die Gegend. Und ihr wisst ja, was neuerdings so passiert mit Messern und Co. Also bitte, wenn ihr euch wirklich hier anmacht oder so, ich bin da, ich helfe. Und dann geht der eine nach links, der andere nach rechts. Was haltet ihr davon? Und dann sind die so baff irgendwie, weil die sind das nicht gewohnt, dass jemand die einfach anspricht, dass auch noch der Aggressor sozusagen beschützt werden soll. Und daraufhin ist die ganze Eskalation vorbei. Die beruhigen sich und irgendwie gucken sie sich an und denken, was will die alte Frau von uns? Aber die werden dann innerlich ruhig. Und das ist der Moment, wenn ich das so sehe, dann sage ich immer, naja, aber ihr kriegt das hin, ich merke das schon.
0: Und hast, dann, hast du noch nie erlebt, dass sich diese Aggression gegen dich gewandt hat in dem Moment?
4: Nein, noch nie. Ich hatte mal so Weihnachtszeit, vor 2 Jahren war das, wollte ich abends noch zu TK Maxx in Neuss, ja, und da ist, habe ich an so eine, auch an, da muss ich um so einen Bogen rum, ich hatte mein Auto auf der anderen Seite stehen und da standen so ein paar Leute, die Sprache habe ich gar nicht verstanden, aber da stand ein Junge und die haben dem immer eine geklebt. Links, rechts, der hatte schon einen knallroten Kopf und die haben da halla halla irgendwas erzählt und da bin ich hingegangen, habe ich gesagt, was ist hier los? Was habt ihr euch getan? Was ist hier los? Kann ich helfen? Die guckten mich erstmal so an und dann redeten die in einer Sprache, die ich halt nicht verstand. Wie gesagt, hört mal zu, so geht das aber nicht. Ich bin gegen Diskriminierung und Rassismus. Jetzt ist aber gut hier. Ich bin selber Mutter. Was ist hier los? Und während ich sprach, ging ich auf diesen Jungen zu, in dieser Gruppe, und stellte mich immer näher zu dem hin, weil ich wollte den eigentlich schützen. Aber ich musste erstmal die anderen von dem Thema abbringen. Und dann hörte ich dann plötzlich so, wie ein Junge was sagt, und dann sagte er, na, kannst nicht machen, das ist eine Frau. Das habe ich schon mitbekommen. Ich habe schon gemerkt, dass die überlegt haben. Aber dann habe ich einfach weitergeredet. Und ich kann wie ein Pistolengewehr auf alles einreden in meinem Leben. Und das habe ich einfach gemacht und habe gesagt, ich finde das so doof, wenn hier einer ist, und ihr macht dich fertig. Ja, ihr müsst euch ja wehren, aber denkt darüber nach, was kann alles passieren, wenn jetzt hier eine Polizeistreife folgt? Ihr habt hier alle Ärger, das wollt ihr doch nicht. Und hört mal zu, das ist doch blöd und so, wir haben doch bald Weihnachten. Und ich rede und rede so lange, bis ich merke, die sind so verwirrt, die hören dann auf. Und den Jungen schiebe ich hinter mich. In der Zeit. Das hat bestimmt eine Viertelstunde gebraucht. Bestimmt, kam mir bald vor wie eine Stunde. Und dann habe ich dann gedacht, so, was machen wir jetzt mit dem? Soll ich den jetzt mal hier, ne? Soll ich mal die Polizei rufen? Nein, rufen Sie nicht die Polizei. Nein, kein Problem. Dann kommt die immer mit ihr, kein Problem. Das finde ich sehr erheiternd auf meiner Seite. Und dann wollen die das natürlich auch nicht. Und dann habe ich gesagt, okay, du haust jetzt ab. Habe ich den Jungen scharf angeguckt. Habe gesagt, du rennst jetzt um dein Leben hier. Ab mit dir. Ich will dich hier nicht mehr sehen. Und dann hat er mich angeguckt. Ich glaube, in der Sekunde hat er begriffen, was los ist, und ist gerannt. Na. Ja, und dann habe ich den Jungs gesagt, mein Gott, die Welt ist böse, aber wir müssen alle lieb zueinander sein, sonst funktioniert das nicht. Dann habe ich einen noch so am Arm gestreichelt und dann gesagt, ich bin froh, dass das jetzt hier nicht so eskaliert ist. Ich gehe jetzt mal meine Weihnachtssachen einkaufen. Wir sehen uns noch. Und dann bin ich gegangen. Zack.
0: Du wünschst dir... Nee, was wünschst du dir? Wünschst du dir, dass Erwachsene häufiger dazwischen gehen und in solchen Situationen dann einfach deeskalierend versuchen zu wirken? Oder sagst du, nee, das darf gar nicht erst dazu kommen, dass die sich streiten?
4: Die sollen sich streiten. Wir haben uns auch früher gestritten. Wir haben uns
0: geprügelt. Das gehört doch dazu.
4: Ja, also Entschuldigung mal. Also ich weiß nicht, wo die anderen alle gewohnt haben. Ne? Aber es gab doch immer mal, und es gab immer irgendwie Mobbing. Ich wurde auch immer als Fette bezeichnet und solche Sachen. Aber ich meine, dann geht man zum Papa und dann tröstet der einen und sagt, du darfst nicht schlagen, aber renn einfach drauf zu und dann kippst du mit demjenigen um. Und das habe ich 2-3 Mal gemacht und dann war ich hinterher Klassensprecher und war auch okay. Also das ist immer eine Frage, wie wird eingegriffen und wann. An der Bushaltestelle wirklich die Leute versuchen, das zu ignorieren. Ich finde das merkwürdig. Oder dieses, also ich meine, das, da gingen überall Leute lang. Und wie kann man denn übersehen, dass ein paar Jugendliche auf einen permanent immer schlagen, links, rechts. Und der hatte noch einen kleinen Hund. Ich fand das ganz erstaunlich. Also ich kann nicht anders. Ich weiß nicht, ob ich das Richtige tue. Ne? Viele sagen zu mir, du bist verrückt, das zu machen. Aber auf der anderen Seite, ich habe gemerkt, die Kinder sind vielleicht auch in so einer Spirale dann. Weil die natürlich, das ist ganz klar, das hat der Vorredner gesagt, das hat schon, ich glaube, vor 3 Anrufen so eine Dame gesagt, es ist viel Einflussnahme von außen durch die digitale Welt. Ich weiß nicht, ob die noch Fernsehen gucken, aber die gucken ja Netflix und so, die gucken so komische Serien. Und ich habe 5 Patenkinder und die haben auch alle mal Mist gebaut, das ist ganz klar. Das ist auch normal. Ja, normal. Aber man muss halt eben mehr drauf zugehen, finde ich.
0: Ja, aber es ist schon ein bisschen extremer geworden. Du sagst, früher gab es auch Mobbing, früher gab es auch Beleidigung. Ja, aber es ist heutzutage, finde ich, mehr, es ist penetranter.
4: Ja, weil ich meine jetzt mal ernsthaft, ne, wenn man sieht, was die Leute sich trauen zu posten unter irgendwelche Sachen im Internet, wenn ich das manchmal so lese.
0: Es zieht größere Kreise, ne?
4: Das ist wirklich unterste niveaulose Schublade. Und ich habe auch schon festgestellt, dass auch die Erwachsenen im normalen Leben so anfangen zu argumentieren wie im Internet. Ich weiß nicht, wo die ihren Kopf gelassen haben und ihr Herz. Aber das ist nicht der Weg. Der Weg ist Regel, klar. Aber man muss Freiräume haben. Die Kids müssen auch mal sich prügeln können oder so.
0: Du bist also nicht per se dagegen, dass sie sich prügeln.
4: Nein.
0: Sie sollen sich nur nicht mit Messern abstechen. Nee. Aber wo ist für dich dieses Prügeln noch im Rahmen?
4: Wie oft haben sich die Kinder früher gerauft? Ich bin Jahrgang 64. Ja, auf dem Schulhof, da haben sich die Jungs gerauft, in die Haare gekriegt beim Brennballspielen. Das kann man sich gar nicht mehr vorstellen. Ich sag, wollen wir ein Brennball spielen? Ich denke nicht so oft. Aber ich sag mal, das war so. Und es kommt ja dann auch an mit der Reife. Ja, also in der Pubertät, da kann einem schon mal der Gaul durchgehen. Aber es ist wichtig, dass dann jemand kommt und sagt, was macht ihr hier? So geht das nicht. Das ist nicht gut. Hört damit auf. Ende aus, die Maus. So geht das nicht. So verhält man sich nicht. Ich hatte zum Beispiel meine Freundin mal bei ihr vor der Tür abgesetzt und habe beobachtet, wie kleinere Kinder, das fand ich enorm, die waren noch unter 10, die waren zu viert und haben ein Kind, die hatten so einen Einkaufswagen, komischerweise, weil sie nicht wie die in die Wohnsiedlung kamen, aber den haben die wohl vom Supermarkt gehabt und haben einen Jungen permanent diesen Einkaufswagen in die Hacken reingeknallt. Und ich sitze mit meiner Freundin im Auto und beobachte das. Und dann bin ich ausgestiegen. Meine Freundin sagt, ich gehe rein. Ich sage, du weißt, was jetzt kommt. Und dann bin ich zu denen hingegangen und ich habe die angesprochen. Ich habe gesagt, warum machst du das? Warum tust du dem weh? Wir spielen. Ich sage, ich spiele. Ich sage, was spielt ihr denn in 4 Jahren?
0: Ja, das ist schlimm, ja. Das kann sich dann irgendwie steigern.
4: Ja, und bei mir ist es so, ich meine das ja von Herzen, ne? So, aber es entspinnt sich immer eine Diskussion und man merkt dann auch schnell, wer der Anführer in der Gruppe ist, ne? Ist ja immer ein Anführer, auch bei den Kleinen. Und die Kleinen gucken sich ja auch manches vielleicht von den Größeren ab, ne? Das haben wir früher auch immer. Und es ist wahnsinnig wichtig zu wissen, ja, es ist nicht mehr wie früher. Wir haben zu Hause keine Mama mehr sitzen. Die muss auch arbeiten gehen heutzutage in den meisten Fällen. Und ja, es gibt viele soziale Unterschiede. Aber es muss und sollte und immer egal sein, ob jemand Markenklamotten anhat oder nicht. Weil in der Schule begegnet man sich ja in einer Klasse. Und ich habe festgestellt, als ich das Lesementoring gemacht habe, da hat mich ein Mädchen immer veräppelt. Die hat immer gesagt, oh, tut mir leid, ich habe wahnsinnige Unterleibsschmerzen. Und hinterher habe ich mitbekommen, dass sie mit ihrer Freundin in den Bus stieg und in die Stadt fuhr. Und irgendwann habe ich die in der Stadt auch gesehen. Da bin ich zu ihr hingegangen. Ich habe gesagt, guck mal, ich glaube, du hast den Sinn nicht verstanden. Ich mache das ehrenamtlich. Das bedeutet, ich ziehe mich an, ich kaufe Bücher, ich komme in diese Schule, ich rede mit dem Lehrern, vielleicht auch mit deinen Eltern. Und du sollst, das machst du doch für dich. Ich sage, wenn du gar keine Lust dazu hast, du musst mich nicht anlügen und mir erzählen, du hättest deine Tage oder Unterleibsschmerzen. Du musst gar nichts sagen. Sag einfach, du willst es nicht mehr machen. Das ist doch kein Zwang. Dieses Lesementoring findet ja nach den Schulstunden statt. Ah, okay. Ich sage, war ganz entspannt. Und sie hat mich vollkommen baff angeguckt, dann bin ich rum mit hinten gegangen. Und sie versucht mit mir zu reden das nächste Mal und da habe ich aber abgeblockt. Habe gesagt, weißt du hast mich irgendwie auch vernetzt, weil ich wollte, habe gedacht, ich tue dir was Gutes. Aber okay, wenn du nicht willst. Und dann hatte ich andere und dann wuchs sich das immer so ein bisschen bei mir aus, weil ich hatte hinterher anstatt einer 3 und am Ende habe ich noch mit denen Hausaufgaben gemacht und einer habe ich immer nach Hause gefahren, weil ich habe so ein großes Herz und Kind und mir macht das auch Spaß. Und ich liebe das, wenn die Kinder so, wenn zum Beispiel im Buch was stand, dann habe ich nicht einfach nur erklärt, sondern ich habe zum Beispiel die digitale Welt damals mit dem Handy ja schon mit rein, habe gesagt, wir können es ja mal googeln.
0: Okay, Gabi, ich muss einen Punkt setzen. Ich muss nämlich weiter. Danke dir, dass du angerufen hast zum Thema.
4: Ja, also bitte auch das Herz sprechen lassen und einfach an die Kinder auch glauben. Das ist mein Wille. Und natürlich, es wird nicht besser werden, wenn wir uns davon wegdrehen und sagen, oh Gott, wir müssen drauf zugehen und handeln. Sonst entgleiten uns die Kinder. Das ist mein. Und dann gehen die wirklich in diese Welt, was die Frau vorhin gesagt hat. Und das wäre wirklich traurig.
0: Schönen Abend dir, Gabi. Pass auf dich auf. Alles Gute dir. Bis bald.
4: Alles Gute.
0: Tschüss. So, anrufen dürft ihr auch vom Handy vom Festnetz. Ein paar Minuten haben wir noch. Gehen wir weiter. Wen haben wir dran mit der Endziffer 77? Guten Abend.
5: Hallo, hier ist der Stefan.
0: Hallo Stefan, woher rufst du an?
5: In Koblenz. Ach, Koblenz. Wir kennen uns doch.
0: Ja, kann sein, dass du schon mal angerufen hast. Schön, dass du da bist. Erzähl.
5: Oh, ja, also ich muss der, also ich muss etlichen Argumenten von den Vorrednern zustimmen. Ja. Ich glaube nicht, dass die Jugend gewalttätiger geworden ist. Eine gewisse Gewalt war immer da, aber die Hemmschwelle ist gesunken. Es liegt aber auch daran, dass wir unheimlich viele Kulturkreise mittlerweile.
0: Und die haben Stefan, du bist immer wieder kurz abgebrochen. Jetzt haben wir den Satz nicht komplett gehört. Das liegt unter anderem woran, dass die Hemmschwelle gesunken
5: wir
0: ist?
5: Haben, ja, wir haben unheimlich viele Kulturkreise mittlerweile in Deutschland vertreten. Auch Kulturkreise, ich sage mal Clans, ja, das gab es früher so nicht. Ja. Und die haben natürlich ganz andere Werte. Auch Werte in ihrer Kindheit durch die Eltern und durch die äußeren Einflüsse vermittelt bekommen.
0: Und was hat das mit meinen und deinen Kindern zu tun? Gut, ich habe jetzt keine, jetzt rein fiktiv gefragt quasi. Was hat das mit unseren Kindern zu tun, wenn du sagst, andere?
5: Also der Einfluss von außen auf die Kinder, der ist schon stark, muss man sagen. Der prägt Kinder, ja.
0: Den hatten wir früher auch. Ich habe auch damals gesagt bekommen, du spielst bitte mit dem Michael nicht. Der Michael macht immer wieder Quatsch und so weiter, hat schon 3 Schulverweise, mit dem spielst du bitte nicht. Das gab es früher doch auch.
5: Ja, richtig, aber wir haben als Kinder eben auch Werte wie Respekt und Achtung und Anstand und auch Nächstenliebe, ja, und Hilfsbereitschaft gelernt.
0: Und willst du mir sagen, wir waren immer zu jedem Erwachsenen lieb und nett? Oder haben wir nicht auch unsere Grenzen getestet und waren frech
5: natürlich,
0: und ungezogen?
5: Gerade in der Pubertät kommt die innere Rebellion, ja, und da testen wir uns natürlich noch mehr aus, weil wir wollen ja unsere Position irgendwo bestimmen und uns behaupten. Aber das ist ein Lernprozess. Was ich damit nur sagen will, andere Kulturkreise, dort ist das etwas anders, ja. Da zählt halt wirklich manchmal nur das Recht des Stärkeren. Und das kriegen die Kinder durch die Umwelt, durch die anderen Jugendlichen draußen, durch Erwachsene, einfach in diesen Kulturkreisen so vermittelt. Und wie sollen die sich dann plötzlich in einer, ich sage jetzt mal, sanften, respektvollen Welt zurechtfinden, wenn sie zugewandert sind? Das funktioniert nicht von heute auf morgen. Ja, und hier kommt wiederum die Politik ins Spiel. Die Politik, die die Strukturen setzt, die Politik, die Programme aufsetzt, die Rahmenbedingungen setzt. Und das ist unsere Politik, sind wir ganz ehrlich, setzt Rahmenbedingungen auf Leistung, auf Konsum, auf Umsatz, auf BIP. Ja, aber zum Schutze der Jugendlichen oder der Kinder wird viel zu wenig gemacht.
0: Wir haben vor dem gehört, ich glaube, es war die Gabi, oder es bin mir gerade nicht sicher, oder es war Serda. Einfluss Eltern, Einfluss Schule, Einfluss Staat, Einfluss von außen. Also verschiedene Faktoren, die von außen einwirken. Ne? Wenn ich merke, dieser Einfluss von außen, der wird gerade stärker. Von mir aus jetzt, wie du es gerade sagst, von Leuten, die von anderswo kommen. Dann könnte ich doch versuchen, mit den anderen Punkten ein bisschen stärker zu interagieren. Zum Beispiel Erziehung, das kann ich ja als Vater, als Mutter. Kann ich ja da versuchen, dann einfach da mehr Einfluss zu nehmen. Passiert aber nicht. Warum?
5: Kann ich dir sagen. Also für mich ist die Priorisierung, Politik steht an erster Stelle.
0: Weil das ist bei mir tatsächlich nicht an erster Stelle. Warum ist es für dich an erster Stelle?
5: Die Politik setzt die Rahmenbedingungen und stellt die Weichen für die Gesellschaft.
0: Richtig.
5: Für die Eltern, ja. Für die Arbeitsplätze, für die Schulen, für die Schulprogramme, für die Förderprogramme, für die sozialen Strukturen. Die Politik stellt die Weichen und gibt die Rahmenbedingungen vor. Wenn das Geld nicht da ist, um Jugendzentren zu unterhalten, ja, dann gibt es keine Anlaufpunkte, wo sich Jugendliche treffen können. Wenn die Politik, leider Gottes muss ich sagen, es versäumt, den digitalen Medium, ich sag mal ganz allgemein Social Media, ja, die Regeln aufzudrücken, ja, und zu überwachen, dass unsere Kinder geschützt werden und der Zugang zu gewaltverherrlichenden Materialien, zu Bildern, zu diesen ganzen Problemen, die sich heute auf diesen Social-Media-Plattformen abspielen. Wenn sie da keine Regeln setzen, weil es dort nur um Commerce und um, was weiß ich, irgendwelche Tech-Giganten geht, ja, sorry, dann hat die Politik versagt.
0: Das ist interessant, weil ich tatsächlich sagen würde, in erster Linie wäre ich als Vater oder als Mutter in Rechenschaft zu ziehen.
6: Nur
0: weil ich ja entscheide, also ich würde so weit gehen, dass ich sage, ich entscheide über den Erfolg meines Kindes. Und nicht der Staat entscheidet darüber.
6: Im Gewissen, jein.
0: Denn du redest von Regeln für Social Media, aber ich bin der Vater. Wenn ich entscheide, mein Kind geht da nur eine halbe Stunde am Tag rein, dann kann ich das durchsetzen. Mhm. Da kann ich nicht sagen, oh, Papa Staat, bitte mach mal Regeln dafür, dass meine Kinder nicht so lange im Netz sind.
6: Ja, und dann geht das Kind nach draußen, trifft den Freund oder die Freundin, ja, und die hat ein Handy und dort ist der Zug frei und das Kind kriegt alles.
0: Ja, aber zu Hause herrschen Regeln.
6: Ja.
0: Aber das, was wir ja beobachten, ist, dass zu Hause keine Regeln mehr herrschen, weil man sagt, es macht ja jeder.
6: Entschuldigung.
0: Das ist ja eigentlich ein Versagen, dass man einfach sagt, ich Gruppenzwang.
6: Fängt oben an. Die Eltern, die reagieren doch nur auf die Rahmenbedingungen, die vorgegeben sind. Beide Elternteile müssen heute arbeiten gehen,
0: mhm.
6: ja, um einen gewissen Standard oder allgemein um den Bedarf, ja, überhaupt decken zu können.
0: Mhm.
6: Ja, und da geht es um alles, was mit dem Kind zu tun hat. Essen, Trinken, Unterkunft, Kleidung etc. pp. So, dafür müssen beide Eltern arbeiten gehen.
0: Mhm.
6: Weil Mieten sind explodiert, Inflation explodiert und. Das Geld vermehrt sich nicht so stark, wie alle anderen Kosten steigen.
0: Mhm.
6: So, und die Politik setzt aber die Rahmenbedingungen dafür. Das heißt, wenn heute beide Elternteile arbeiten gehen müssen, dann ist der Druck in der Familie so groß, und der ist von der Politik vorgegeben.
0: Okay, ja, dem sage ich ja auch nichts. Aber was ist mit den Regeln zu Hause? Die Regeln, die du als Vater, als Mutter festlegst, werden die wirklich durchgezogen? Sind die knallhart? Gibt es Konsequenzen? Oder ist alles so ein bisschen wischiwaschi, weil du sagst, man kann heute nichts mehr durchziehen?
6: Jetzt gehen wir den Schritt weiter. Die Zeit zu Hause, wo das Kind noch in der Obhut der Eltern ist, wie viele Stunden bleiben am Tag über, wenn beide arbeiten gehen? Wie viele Stunden ist das Kind alleine zu Hause, wo die Regeln gar nicht überwacht werden können?
0: Und von welchem Alter sprechen wir, wenn du sagst, das Kind ist alleine zu Hause? Der ist ja mit 5 Jahren hoffentlich nicht alleine zu Hause.
6: Nein. Ich gehe jetzt mal vom mittleren Schulkindalter aus ab 10 Jahre. 10, 11 Jahre. Ja.
0: Mit 10, 11 alleine zu Hause?
6: Ja, die haben Schlüssel in der Tasche, weil die Eltern, wenn sie nach Hause kommen, noch auf der Arbeit sind.
0: Mhm.
6: Ja, und so geht es weiter bis ins jugendliche Alter, ne? So, was machen die Kinder dann? Wenn sie gut erzogen sind, das heißt, die Werte von zu Hause gut vermittelt bekommen haben, dann spielen sie ein bisschen, setzen sich an ihre Hausaufgaben, essen das Essen, was vielleicht schon vorgekocht ist, ja, oder relaxen ein bisschen, schalten einfach von der Schule ab, spielen, gucken ein bisschen Fernsehen, was auch immer. Ja, also sie sind sich in dem Moment erstmal selbst überlassen, ja, und wenn sie gut erzogen sind, dann machen die auch keinen Unsinn.
0: Mhm.
6: So, jetzt kommen die Eltern nach Hause.
0: Ja,
6: jetzt kommen die Eltern nach Hause. Dann wird die Eltern müssen auch ein bisschen abschalten und unterfahren von der Arbeit. Der eine Teil kümmert sich um den Haushalt, der andere Teil kümmert sich zum Beispiel um die Kinder, Schulaufgabenbetreuung oder gemeinsames Spielen, wie auch immer. Es sind aber nur ein paar Stunden, wo die Eltern tatsächlich großen Einfluss ausüben können auf die Kinder. So, und die sitzen dann, weil die Eltern natürlich auch ein bisschen abgenervt sind von der Arbeit, vielleicht vom Verkehr, vom Stau und von dem Druck, den sie jeden Tag haben, dann setzen wir die Kinder vorm Fernseher, vorm Computer oder eben vorm Handy.
0: Und das nennst du nicht Versagen?
6: Ja, aber es ist eine Hilflosigkeit, weil das System von oben her versagt hat.
0: Okay. Das müssen wir auslagern und wann anders fortführen, das Gespräch, Stefan. Die Sendung ist vorbei. Aber kannst du gerne noch dranbleiben, wenn du möchtest. Dann können wir uns noch in Ruhe verabschieden. Euch da draußen erstmal vielen Dank fürs Zuhören, fürs Mailschreiben, fürs Posten. Das war die Sendung zum Thema Jugendliche und sind sie gewaltbereiter? Danke nochmal an, was war das, Sascha oder Stefan, ne? Aus Koblenz. Grüße auf jeden Fall. Und wir hören uns wieder ab 12 Uhr mit einem neuen Thema. Bis dahin, macht's gut. Ciao, ciao.
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0: Song heißt Devotion. Das machen wir in wenigen Sekunden. Vorher gehen wir mal noch an die 08900901. Guten Morgen.
1: Guten Morgen, hier ist Vanessa.
0: Moin.
2: Hallo.
0: Warst du gestern feiern?
1: Nein.
0: Weil du hast so ein bisschen einen leichten Kratzer in der Stimme.
1: Extra für euch. Die Telefonstimme, you know.
0: Du könntest mit deiner Stimme ja auch am Telefon Geld verdienen.
1: Ich habe einen seriösen Job, tatsächlich.
0: Ja. Moment, was hast du denn jetzt gedacht? Ne, Moment, stopp. Also ich dachte jetzt, so einen schönen Anruf, so Zeitungsverkäufer oder sowas am Telefon, die dir ein Abo andrehen wollen oder
1: Gott,
0: sowas.
1: Ja, genau.
0: So outbound für die Bank, ne? So Kaltakquise.
1: Soll ich dir was sagen?
0: Ja.
1: Hör mal, ich bin bei der Bank.
2: Jetzt Kaltakquise mit deiner Stimme, ja, Mann. Möchten Sie auch ein Konto eröffnen?
0: Was machst du denn bei der Bank?
1: Ich mache die Verwaltung von Wohnungseigentümergemeinschaften.
0: Geil.
2: Ah.
0: Super nice. Ist ja auch wichtig, ne? Mieten steigen, Triktrat, Hulala, dies, das, Ananas.
1: So.
2: Da bist du bei Rolf richtig. Also es ist wirklich gerne mal über den Wohnungsmarkt aufregen.
0: Können wir gerne machen. Ich bin gerade auch schon wieder, ich habe auch schon wieder Puls, wenn ich es nur höre. Wirklich. Es ist ja wirklich das Allerletzte vom Allerletzten. Also vor allen Dingen, wenn du irgendwie mal zentral wohnen willst, bist du halt am Sack. Ich habe jetzt mit meinem Vermieter nochmal über das Thema Klimaanlagen gesprochen. Was machen wir jedes Jahr? Wir führen jedes Jahr diesen Tanz auf. Ja, und ich sage, ey, Alter.
1: Und du kriegst einfach keine.
0: Ja, richtig. Ich schreibe ihm jedes Jahr, Alter, ich schwitze mir hier den Arsch ab, auch Dachgeschosswohnung. Wie wär's denn mit einer Klima? Dann sagt er so, ach, ich muss erstmal die Eigentümergemeinschaft fragen. Dann sage ich so, ja, voll okay. Dann sagt die Eigentümergemeinschaft, ach, können wir leider nicht machen, weil wir können an der Hauswand leider nicht so ein Klimagerät anbringen.
1: Ja, so ein, deshalb ist es nicht. Sieht scheiße aus, machen wir nicht.
0: Genau, sieht scheiße aus, machen wir nicht. So.

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1: Genau richtig. 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

0: Freitag ist es. Big FM ist hier in Deutschlands Bigster Morning Show. Guten Morgen, Deutschland.
1: Guten Morgen.
0: Freunde, wir wollen mal entspannt in den Tag einstarten.
1: Genau.
0: Mit dem Kollegen Fabi hier.
2: What the Fabi Daily.
3: Ja.
4: Tja, Leute, in 2 Wochen startet die Fußball-WM. Neben den Spielen der deutschen Mannschaft bin ich schon ganz gespannt darauf, wie tief FIFA-Präsident Gianni Infantino Donald Trump noch in den Arsch kriechen kann. Achso, und natürlich auch darauf, welches Trikot dieses Jahr bei den deutschen Fans in der Überzahl sein wird. Das aktuelle WM-Trikot von Adidas oder das neue Deutschland-Trikot von Check24. Das Trikot für Leute, die gerne Pyrotechnik ist doch kein Verbrechen singen und damit prahlen, dass sie nach dem Kotzen weitersaufen können. Wie schon bei der Euro 2024 zahlt man mit seinen Daten und dient als laufende Werbefläche. Aber mal Real Talk, es hat halt auch nicht jeder mal eben die Kohle für ein originales Adidas Deutschland-Trikot für sich oder seine Kinder. Da kann man mit so einem Shirt ganz einfach Teil von was ganz Großem sein, ohne aufzufallen. Vor allem, wenn Adidas dann in seinem letzten Jahr als DFB-Partner nochmal richtig schön die Make-Maschine an die Männerbusen der Fußballfans hängt. 110 Euro das Stück für Remakes der WM-Trikots, unter anderem von 2006. Das war aber auch geil damals, oder? Das Sommermärchen, die Welt zu Gast bei Freunden und ein verkleideter Löwe ohne Hose, der immer eine Pille dabei hat. Alter, was war das? Ein WM-Maskottchen oder eine Fahrt in der Berliner U-Bahn? Goleo scheut 20 Jahre nach seinem großen Erfolg übrigens die Öffentlichkeit, lebt von Bürgergeld und bewohnt gemeinsam mit Pille eine 2-Zimmer-Wohnung in Elmshorn.
5: Man trinkt sein Bier, man raucht seine Zigarette. Es ist herrlich.
4: Danke, Goleo.
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3: Ja.
0: Eine neue Folge What the Fabi Daily heute wieder um 6:35 Uhr.

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0: 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Big FM ist hier in Deutschlands Big Star Morning Show an diesem Freitag. Hey, Jill für euch am Start.
1: Guten Morgen.
0: Und ich bin Rolf. Einen wunderschönen guten Morgen. Ja, meine lieben Freunde, das wird eine wilde Abfahrt. Jill, was hast du so am Wochenende vor?
1: Eigentlich nur relaxen. Bei mir wird's wild auf der Couch.
0: Oh, schön.
1: Wild auf... Bei dir?
0: Ja, also heute Abend haben wir noch eine lila-lustige Veranstaltung. Da wird noch ordentlich gefeiert. Und danach, wird das Wochenende mal so richtig schön hart gechillt.
1: Geil. Es sind so viele auch neue Serien rausgekommen und neue Songs. Ich muss da einfach, das muss ich genießen am Wochenende.
0: Da kann man auf jeden Fall was ziemlich Wildes machen, meine lieben Freunde. Also seid mit am Start und wir gehen gleich rein in die Show. Hier jetzt aber erstmal Disco Lines und Tinashe. Hier ist No Broke Boys. Disco. X on.

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1: So, Freunde, und es ist Freitag. So. Wir sind alle am Start. Es ist 5.55 Uhr. Jill ist für euch in der Redaktion.
2: Guten Morgen.
1: Jonas für euch in den News.
3: Moin.
1: Moin. So, Jonas, was wird denn das heute für eine Show?
3: Es wird großartig werden. Es wird großartig. Es wird alles gut laufen. Ich habe da überhaupt keine Zweifel.
1: Sehr gut. Dann lass uns anfangen. Und zwar mit dem 6 Uhr Song. Der kommt natürlich immer von euch. Ein Song, wo ihr sagt, ey, da müssen wir irgendwie mal anständig in den Tag reinstarten. Gestern hat Jessie es nicht so gefühlt. Hier ist Big FM, ich bin Rolf, schönen guten Morgen, wer bist du und was machen wir?
4: Guten Morgen, Jesse hier. Ich würde gerne den Song abbrechen.
1: Abbrechen, okay. So, und Jesse möchte gerne hören, wurde mir gesagt von den Kollegen aus der Redaktion, ab in den Süden von Buddy.
2: Oh je.
1: Das ist eine ganz wilde Geschichte. Ihr könnt den Song natürlich jederzeit abbrechen auf der 08900901, indem ihr anruft. Ansonsten ist es jetzt 1:30 das hier.

0: in Deutschlands Wichser Morning Show.
1: Wen haben wir denn da?
2: Moin, Marvin hier.
0: Hallo.
1: Marvin, was machen wir?
2: Ja, einmal abbrechen.
1: Ah. Okay. Alles klar, Marvin. Ist ja gut. Ist ja gut. Ich hab's kurz gefühlt, Marvin. Ich sag dir, wie es ist.
2: Ich auch, ja. Ich schon auch, ja.
1: Ja, gut, okay.
0: Aber halt
1: gut.
0: Nicht 1,30.
1: Aber genau, war dann zu lang. Gut, Marvin, dann bleibst du bitte noch ganz kurz dran und dann kannst du dir den 6-Uhr-Song für Montag wünschen. Wünsche dir ein schönes Wochenende.
2: Danke, gleichfalls.
1: Jo, danke schön. Ciao, ciao. Und rüber geht's zu Jonas. Was trendet denn heute Morgen auf den Socials?
3: Tja, eine Überraschung war es zwar nach dem Leak vom Mittwoch nicht mehr, aber GNTM vom Abend beherrscht weiterhin die Trends. Aurelie und Ivo sind die neuen Topmodels. Sie befinden sich jetzt auf dem Cover der Harper's Bazaar und bekommen jeweils 100.000 Euro.
1: Okay.
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1: Und was ist heute Morgen sonst noch für uns wichtig?
3: Mehr arbeiten. Viele in Deutschland sagen da eher nee, danke. Laut einer neuen DGB-Umfrage wünscht sich mehr als jeder zweite Beschäftigte kürzere Arbeitszeiten. Bei Männern mit Kindern sind es sogar 63%. Gleichzeitig sagen viele, nach der Arbeit ist der Akku komplett leer. Bei Frauen fühlen sich 40% oft oder sehr oft ausgebrannt, bei Männern 29%. Und genau deshalb stellt sich der DGB gegen die Pläne der schwarz-roten Koalition. Die will beim Thema Arbeitszeit mehr Flexibilität schaffen, weg vom klassischen 8-Stunden-Tag hin zu einer wöchentlichen Höchstarbeitszeit. USA und Iran, da könnte sich gerade ein bisschen Entspannung anbahnen. Nach US-Angaben nähern sich beide Seiten einer vorläufigen Einigung an. Es geht um eine Verlängerung der Waffenruhe und neue Gespräche, unter anderem über das iranische Atomprogramm. US-Vizepräsident J.D. Vance sagt, es gebe Fortschritte, aber noch seien nicht alle Punkte geklärt. Aus Teheran klingt das Ganze deutlich vorsichtiger. Dort heißt es, eine fertige Einigung gebe es bisher nicht.
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3: Der Papst hebt ja häufiger mal ab, also mit dem Flugzeug, und das angeblich etwas klimafreundlicher als man denkt. Seine italienische Airline sagt nämlich, der Pontifex sei modern, sparsam und mit wenig CO2-Ausstoß unterwegs.
1: So.
3: Schon bei Papst Franziskus hatte die Airline mit Klimaausgleich und etwas Biosprit geworben.
1: Gut.
3: Also nicht komplett emissionsfrei, aber immerhin mit etwas grünem Anstrich.
1: Ja, ist eine gute Sache. Ja, ist gut, dass der Papst das macht. Super, sehr schön. Hey, dankeschön Jonas für die Momente. Aktuell ist für euch auch wieder in einer knappen halben Stunde.
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5: Wetter. In Hessen erwartet uns heute ein Wettercocktail. Freundliche Morgensonne, später Unwetterwarnung. Der Vormittag startet wolkenlos, Nebel verzieht sich bald. Ab Nachmittag drohen Gewitter im ganzen Bundesland, also Schirme nicht vergessen. Temperaturen klettern auf bis zu 29 Grad. Am Abend bleibt es ruhig, im Norden jedoch Regen möglich. Gewitter und Sonne wechseln sich am Wochenende ab. Aktuelle Werte in Neu-Isenburg an der Hugenottenhalle 12 Grad, in Limburg am Dom ebenfalls 12 Grad und in Seligenstadt an der Einhard-Basilika 10 Grad.
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5: Auf der Autobahn 67 Richtung Darmstadt stockt es heute früh zwischen dem Mönchhof-Dreieck und Rüsselsheim-Ost. Leider müsst ihr euch hier durch dichten Verkehr wühlen. Plant etwa 5 Minuten extra ein und bringt etwas Geduld mit. Nutzt die Spur bis nach vorn und fädelt erst kurz vorm Hindernis ein, dann läuft es besser. Der Verkehr bleibt zäh und wird sich wohl noch etwas ziehen. Also, keep calm and carry on. Genießt euren Morgen trotzdem. Mojo an und durchhalten.

0: 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Hier ist Big FM an diesem Freitag. Es ist 6:07. Meine lieben Freunde, wie kommt eigentlich neue Musik zu uns auf die Playlist? Ganz oft ist das ja so, dass freitags neue Songs rauskommen und wir uns die anhören.
1: Ja, das stimmt.
0: Jetzt hat sich aber gestern Folgendes zugetragen. Kollegen aus der Redaktion sind rumgekommen und haben gesagt, ey, wir haben da einen Song gefunden, der ist so unfassbar geil. Den müssen wir mal spielen.
1: Aha, okay.
0: Und dann habe ich mir den angehört. Und das Erste, was ich dachte, ach lustig, den gibt's ja schon mal. Das kennen wir vielleicht. Shannon und Let the Music Play. Und Bishop Snow hat diesen Song noch mal ein bisschen neu gemacht.
1: Ja?
0: Jetzt kann man sich nämlich die Frage stellen, wer zur Hölle ist Bishop?

0: So, Freunde, ist das nicht eine geile Nummer?
1: Oh, sehr, sehr geil.
0: Bishop Snow und Keep the Groove ist neu. Was sagt ihr eigentlich zum Song? Könnt ihr uns jederzeit mal erzählen auf der 08900901. Klingelt durch oder schickt uns mal ganz gerne WhatsApp-Sprachnachricht. Freitagmorgen, Big FM in Deutschlands Bigster Morning Show. Jill ist für euch am Start.
1: Guten Morgen.
0: Ich bin Rolf und das hier Jonas Blue und William Sinch. Hier ist Mama.

0: Und in knapp 20 Sekunden sind wir wieder da.
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0: Es ist mittlerweile 14 Minuten nach 6. Big FM ist hier in Deutschlands Big Star Morning Show. Und Fabi ist natürlich auch mit am Start.
4: Wunderschönen guten Morgen.
0: Morgen. Neue Folge What the Fabi Daily für euch um 6.35 Uhr. Und das machen wir gleich noch. Dave and Tams mit Rain Dance innerhalb der nächsten 20 Minuten. Genauso wie Jennifer Lopez zusammen mit David Guetta.
5: Ja, davon ist jetzt eine spanische Version rausgekommen mit Gabito Ballesteros.
0: Also wunderschön.
5: Gerne mal reinhören.
0: Kann man machen. Wir spielen euch das Original Save Me Tonight gleich. Deutschland.
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0: Nein, Big FM am Freitag um 6.26 Uhr. Rüber geht's zu Jonas. Was trendet heute Morgen auf den Socials?
1: Erinnerung an Cameron Boyce trenden bei Instagram. Der Disney-Star wäre heute 27 Jahre alt geworden. Starb ja 2019 überraschend mit 20 Jahren. Freunde, Familie, Fans und Co-Stars erinnern mit vielen tollen Fotos an ihn und feiern, was er hinterlassen hat.
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0: Und was ist heute Morgen sonst noch für uns wichtig?
1: Bei Blue Origin hat's ordentlich geknallt. Die Schwerlastrakete New Glenn von Amazon-Gründer Jeff Bezos ist bei einem Routinetest in Cape Canaveral explodiert. Eigentlich sollten nur die Triebwerke gezündet werden. Die Rakete sollte dabei am Boden bleiben. Stattdessen gab's im Livestream einen riesigen Feuerball. Blue Origin spricht von einer Unregelmäßigkeit. Bezos selbst schreibt, die Ursache werde jetzt untersucht. Es sei ein sehr harter Tag, aber man werde alles wieder aufbauen und wieder fliegen. Tja, es hat bis in den Abend gedauert, aber nach den abgesagten Taylor Swift-Konzerten in Wien ist jetzt ein 21-jähriger Islamist verurteilt worden. Das Gericht hat ihn zu 15 Jahren Haft verurteilt. Er soll im August 2024 einen Anschlag auf Swift-Fans vor dem Ernst-Happel-Stadion geplant haben. Vor Gericht gab er die Pläne jetzt zu. Die drei Shows mit fast 200.000 erwarteten Fans wurden damals vorsorglich abgesagt.
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1: Curaçao, Deutschlands erster WM-Gegner, will sich beim Turnier nicht einfach abschießen lassen. Trainer Dick Advocaat sagt, man wolle es jedem Gegner so schwer wie möglich machen. Chancenlos sei man definitiv nicht. Für die Karibikinsel ist die WM-Teilnahme schon jetzt historisch. Mit rund 160.000 Einwohnern ist Curaçao das kleinste Land, das sich jemals für eine Fußball-WM qualifiziert hat. Deutschland trifft am 14. Juni in Houston auf Curaçao.
0: Dankeschön, Jonas, für den Moment. Aktuell ist für euch auch wieder in einer knappen halben Stunde.
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4: In Hessen erwarten wir zum Start ins Wochenende erst Sonne und später einige Wetterkapriolen. Ab dem Nachmittag wird es sommerlich warm mit Höchstwerten zwischen 26 und 29 Grad. In der Nacht zu Samstag ziehen Gewitter auf, die vor allem den Süden erreichen. Diese bringen bis zum Nachmittag auch Regen. Danach schaut die Sonne wieder vorbei. Der Sonntag startet mit Gewittern und Temperaturen bis zu 25 Grad. Hier die aktuellen Werte. In Oberursel in der Altstadt sind es 11 Grad, in Wetzlar am Dom 12 Grad und in Fulda am Dom 7 Grad.
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4: Heute Morgen läuft es auf den Straßen ziemlich gut. Nur auf der A67 Richtung Darmstadt gibt es einen Stau zwischen dem Mönchhof-Dreieck und Rüsselsheim Ost. Auf einem Kilometer musst du mit einem Zeitverlust von etwa 10 Minuten rechnen. Also lass dich nicht stressen und dreh die Musik auf. Im Auto singen doch alle lieber mit als unter der Dusche oder die Zeit vergeht mit deiner Lieblingsmusik fast wie im Flug. Entspanne dich, hör rein und genieße den Tag dieser frischen Morgenstunden.
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0: An diesem Freitagmorgen 6.29 Uhr. Guten Morgen.

0: Leute, wenn die Sonne scheint und dann kommt so ein Song, da flippst du aus.
1: Da flippst du aus!
0: So, Lost Frequencies, Nathan Nicholson, So Much Beauty Around Us. Hier ist Big FM und das ist Fabi.
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3: Ja. Tja, Leute, was bedeutet eigentlich Champions League Finale auf Ungarisch? Das Stadion ist nur halb gefüllt, aber dafür überzogen mit Paprikapulver. Das war jetzt vielleicht nicht lustig, aber funny. Was ich eigentlich sagen will, morgen findet in Budapest das Finale der Champions League statt zwischen Paris Saint-Germain und Arsenal. Anstoß ist übrigens schon um 18 Uhr, weil die UEFA familienfreundlich sein will. Fanfreundlich ist sie dagegen schon seit Jahren nicht mehr, genauso wie die anderen Verbände. Um alle Spiele der Champions League, Europa League, Bundesliga, Zweiten Liga und des DFB-Pokals schauen zu können, brauchen deutsche Fans ganze 4 Abos. Ja. Sky, The Zone, RTL Plus, Amazon Prime Video, die Epstein-Liste des Fußballs. Und das war's ja noch nicht. Dazu kommen bei vielen ja noch Netflix, Disney Plus und Co. Die Frage geht inzwischen nicht mehr dahin, ob man sich das noch leisten will, sondern ob man sich das noch leisten kann. Passend dazu gibt's eine aktuelle Studie von VNet, laut derer 7,7 Millionen Deutsche im letzten Jahr illegal gestreamt haben. Wundert's uns? Eine Generation, die gefühlt groß geworden ist mit Kinox TO und dem Wegklicken von Porno-Pop-Ups verzweifelter Hausfrauen Ü40 in deiner Nähe, nur um Shrek 2 zu sehen, schlägt zurück auf Kosten der Streamingdienste. 1,5 Milliarden Euro gehen der Branche dadurch flöten. Eine Branche, die groß geworden ist, illegales Streamen durch Abos unnötig zu machen und jetzt reinscheißt, weil es gefühlt wieder nötig ist, illegal zu streamen, weil man zu viele Abos abschließen muss. Plot Twist! Und wenn das so weitergeht, ja, dann stirbt man in Zukunft auch nicht. Nein, nein, man kündigt das Abo mit seinem Leben.
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0: Deep. Ja. Danke, Fabi.
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0: ne?
1: Hört nicht auf. Big FM ist hier, geiles Big FM Original, ja. 6.43 Uhr hier in Deutschlands Bigster Morning Show. Es gibt so Künstler, da ist es eigentlich ganz klar, dass die aus Deutschland kommen. Und dann gibt es so Künstler und Künstlerinnen, bei denen man es überhaupt nicht vermutet. Ja. Ist aber so.
2: Milky Chance ist einfach deutsch, oder Milky Chance sind deutsch, sind auch zwei Schulfreunde, kommen aus Deutschland.
1: Kommen aus der Nähe von Kassel und haben dort übrigens in ihrem Kinderzimmer ihren ersten großen Song produziert. Zack, fertig. Mittlerweile sind sie überall auf der Welt unterwegs. Ja. Geile Kombo auf jeden Fall. Spielen wir euch gleich mit Colorado und auch nochmal so eine Nummer.
2: Auch deutsch. Misty MC ist einfach deutsch.
1: Ja, weil sich die Sounds auch gar nicht so German anhören.
2: Nee,
1: klingt
2: gar nicht.
1: Wahnsinnig international und ist sehr, sehr geil. Spielen wir euch auch gleich Misty MC mit At The Party. 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

0: Topic, Fireboy DML und Nico Santos. Song heißt Buddy Freitag hier in Deutschlands Bigster Morning Show. Es ist mittlerweile 6.56 Uhr. Rüber geht's zu Jonas. Was trendet heute Morgen auf den Socials?
1: Bei X trendet Start ins Wochenende. Ihr teilt, was ihr so geplant habt. Wetter soll ja nochmal ganz nice sein. Also vom Ausflug in den Park oder Wald, Party mit fetten Bässen und entspannten Netflix and Chill ist alles dabei.
0: Okay.
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0: Und was ist heute Morgen sonst noch für uns wichtig?
1: Tja, was wird das Jugendwort des Jahres 2026? Ab jetzt kann jeder wieder Vorschläge einreichen. Gesucht werden Wörter, die im Alltag wirklich eine Rolle spielen. Wir erinnern uns, im vergangenen Jahr hat ja das Crazy gewonnen. Knapp dahinter lagen Checkst du und Gunen. Ja. Jugendwortwahl gibt es schon seit 2008. Vorschläge können jetzt etwa einen Monat lang auf jugendwort.de eingereicht werden. Inflation bleibt ein Thema, und zwar eins, das man im Supermarkt und an der Zapfsäule ziemlich direkt merkt. Im April lag die Teuerungsrate in Deutschland bei 2,9%. Grund dafür waren vor allem höhere Energiepreise nach dem Ölpreisschock durch den Iran-Krieg. Heute kommt die erste Schätzung des Statistischen Bundesamts für den Mai. Etwas Entlastung könnte der Tankrabatt gebracht haben. Im Mai und Juni ist die Energiesteuer auf Benzin und Diesel befristet gesenkt. Trotzdem rechnen Volkswirte damit, dass die teure Energie und höhere Transportkosten nach und nach auch Lebensmittel und Dienstleistungen teurer machen.
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1: Mount Everest im Sprintmodus. Der US-Trailrunner Tyler Andrews hat den höchsten Berg der Welt wohl in Rekordzeit bestiegen. Laut der Fachseite Explorers Rap brauchte er vom Basislager bis zum Gipfel auf 8.850 Metern weniger als 10 Stunden. Damit wäre er gut eine Stunde schneller gewesen als der bisherige Rekordhalter aus dem Jahr 2003. In der Bergsteigerszene sorgt das natürlich für Staunen, aber auch für Diskussionen.
0: Dankeschön, Jonas, für den Moment. Aktuell ist für euch auch wieder in einer knappen halben Stunde.
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4: In Hessen bleibt das Wetter heute spannend. Dichte Wolken ziehen am Vormittag über das Bundesland. Jetzt am Morgen ist es noch neblig in Nord-, Ost- und Mittelhessen, aber die Sonne kommt durch. Höchstwerte steigen auf bis zu 29 Grad. Später am Abend kann es im Norden regnen. Der Rest bleibt trocken. Am Wochenende erwartet uns ein Mix aus Sonne und Schauern. Hier die aktuellen Werte. In Bad Nauheim am Sprudelhof haben wir 11 Grad, Marburg an der Elisabethkirche 9 Grad und Bensheim am Auerbacher Schloss 12 Grad.
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4: Die Straßen sind heute Morgen entspannt, abgesehen von der A67 Richtung Darmstadt. Zwischen Mönchhof-Dreieck und Rüsselsheim-Ost stockt der Verkehr auf 2 Kilometern. Plan mal 20 Minuten mehr ein. 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Egal wie lang es dauert, du kommst an. Tipp, Geduld hilft, wenn es noch etwas dauert.
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0: An diesem Freitag. Hey, guten Morgen Deutschland und schön, dass ihr alle mit am Start seid. Es ist 6.59 Uhr. Jill ist für euch in der Redaktion.
6: Hallo, guten Morgen.
0: Jonas in den News.
7: Good morning.
0: Und ich bin Rolf. Guten Morgen.
6: Und es soll ja auch kein Tag vergehen, an dem ihr nicht die Chance habt, Rolf in einem Quiz zu schlagen.
0: Ja.
6: Deswegen heißt es wieder alle gegen Rolf. Und das Geile ist, ihr könnt entscheiden, in welcher Kategorie ihr gegen Rolf antretet. Ihr meldet euch an auf bigfm.de oder klingelt durch unter der 08900901.
0: Und wer ist heute Morgen in der Show?
8: Ja, hi, hier ist der Ricardo Wolf. Hey. Ich habe gehört, du möchtest im Techno-Quiz fertig gemacht werden. Wie sieht's aus?
0: Ich finde es schon mal geil. Du hast Bock, mich fertig zu machen. Das ist ja auch Sinn und Zweck der Aktion. Ja, geil, sehr schön. So, sag mir nochmal die Kategorie in welchem Quiz?
8: Techno.
0: Techno-Quiz, oh geil. Heißt das jetzt, es wird gleich darum gehen, Techno-Songs zu erraten, Jill?
6: So schlimm wird's nicht.
0: Warum? Dachte ich jetzt.
6: Ich stelle euch einfach 3 Fragen mit jeweils 3 Antwortmöglichkeiten. Rolf, du darfst zuerst antworten. Nicht, dass du noch von Ricardo irgendeine Antwort abschaust. Und zu gewinnen gibt's Big FM-Socken. Und dann schauen wir mal, wer sich besser mit Techno auskennt.
0: Gut, dann machen wir das nach 3 Songs, okay?
8: Alles klar.

0: Es ist Punkt 7 Minuten nach 7. 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
1: Hier ist der Ricardo Rolf. Hey. Ich habe gehört, du möchtest im Techno-Quiz fertig gemacht werden. Wie sieht's aus?
0: Ja, geil.
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3: Also Ricardo aus der Big FM Community und Rolf quizzen jetzt. Und zwar geht es um Techno und der Gewinn sind Big FM Socken.
0: Also Ricardo, bist du ready?
1: Ich bin bereit. 138 BPM, let's go.
0: Kleiner Nerd-Gag an dieser Stelle.
3: Hättest du das gewusst, Rolf?
0: Beats per Minute.
3: Ja, okay, gut. Oh Jesus. Ah, wir sind gespannt. Gut. Okay, erste Frage. Wir starten leicht.
0: Gut.
3: Welche Stadt gilt als Geburtsort von Techno? Ist es A, Chicago, B, Detroit oder C, Moskau? Wolf? Vielleicht starten wir doch nicht so leicht.
0: Welche Stadt gilt als Geburtsstadt von Techno?
3: Ja.
0: Und was sagst du jetzt?
3: Chicago, Detroit oder Moskau?
0: Also Moskau auf gar keinen Fall. Da würde ich sagen, die einzige Music City, die ich kenne, und auch Auto City, ist Detroit. Also sage ich Detroit.
3: Okay, Ricardo?
1: Ja, das ist doch selbstverständlich Detroit. Da braucht man nicht lange überlegen.
3: Und das ist richtig!
0: 1-1.
1: Let's go.
3: Achtung, was bedeutet 4 to the floor im Techno? A, 4 Bässe gleichzeitig. B, ein gleichmäßiger Rhythmus im Viervierteltakt. Oder C, 4 Tracks in einem Set.
0: B.
1: Das sind 4 Takte, also Bum, Bum, Bum.
0: Also B.

0: War das B?
1: Ja, das war B. Und das ist richtig! Yeah. Aber die Erklärung auch, ja, das ist Viervierteltakt. Also bum, bum, bum.
2: Gut, Gleichstand haben wir jetzt.
1: Jetzt gleich, okay.
2: Ja.
1: So, dann kommt eine Schätzfrage. Das heißt, es ist eine offene Frage. Techno-DJ Rainer Sonnefeld.
2: Was?
1: Stellte 2023 ein Guinness-Weltrekord für das längste Live-Set elektronischer Musik auf. Wie lange ging das Solo-Live-Set?
2: Keine Ahnung.
1: Also, ja, dann schätz doch mal.
2: Also, das ist irgendein random DJ? Hat irgendwelche sein.
1: Gute. Der ist schon bekannt. Der hat einen Guinness World Record aufgestellt.
2: Ja, das ist aber das Einzige, glaube ich, warum man
1: Wolf,
2: ihn kennt.
1: Wolf, jetzt aber beantworte die Frage.
2: Ich würde sagen, der hat 52 Stunden am Stück geremixed.
1: Ricardo?
0: Willst du die ausführliche Antwort haben?
1: Ja.
2: Kennst du die?
0: Also, das war im Jahr 2023 auf dem Festival in Athen. Und das ganze Set ging 11 Stunden und 11 Minuten.
1: Ja, das ist richtig, Ricardo!
0: Ich bin Techno-Experte. Ich mache selber Musik und weißt du, ich bin ja auch vielleicht ein paar Jahre jünger als du und dann ist man sowieso in der Szene drin.
2: Sympathisch. Cool.
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0: Lukas. Und das hier gibt es gleich. Kygo, Khalid und Griffin.
1: Ich glaube, die haben so eine WhatsApp-Gruppe gemacht.
0: Ja,
1: also Kygo hat sich so gedacht, okay, wen hole ich ran? Khalid,
0: ja.
1: Entered the chat. Griffin entered the chat. Und dann dieser Song, Left the chat. Und jetzt
0: Bombe. Komm
1: also
0: los.
1: So geil.
0: Spielen wir euch. Und außerdem James Hype, guter Typ. Kennen wir davon.
1: Ja.
0: Zusammen mit Mickey Della Rossa Ferrari. Außerdem hat er auch den Song hier gemacht. Und jetzt gibt es einen neuen Song von James Hype und den spielen wir euch gleich. Das allererste Mal hier bei uns in Deutschlands Big Star Morning Show heißt Serotonin. Und ich sag mal so, wer Bock hat, vielleicht jetzt am Wochenende ordentlich Oze Oze zu feiern, ja, ist ja ganz genau richtig.

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0: Big FM um 7.28 Uhr und Jonas, was trendet heute Morgen auf den Socials?
1: Bei den Google Trends geht es aktuell viel um den kommenden Vollmond am Wochenende, weil es nämlich der zweite Vollmond innerhalb eines Monats ist. Relativ selten wird er Blue Moon genannt. Wer jetzt hier aber irgendeine Lichtershow erwartet mit dem Aussehen des Mondes, hat das nichts zu tun.
0: Okay. Big FM News. Und was ist heute Morgen sonst noch für uns wichtig?
1: Deutschland trinkt weniger Bier. Aber alkoholfrei läuft dafür richtig gut. Inzwischen ist jedes 9. Liter Bier, der bei uns getrunken wird, ohne Alkohol. Das zeigen Zahlen vom Deutschen Brauerbund für das vergangene Jahr. Zum Vergleich, 2019 war es noch jeder 12. Liter. Während der Bierkonsum insgesamt runtergeht, steigt der Durst auf die alkoholfreie Variante weiter. Im Schnitt trinkt jede Person in Deutschland rund 84 Liter Bier im Jahr, davon etwa 9 Liter alkoholfrei. Vor 15 Jahren lag der Bierkonsum insgesamt noch bei rund 103 Litern pro Kopf. Nach Angaben aus Washington nähern sich die USA und der Iran einer vorläufigen Einigung an. Geplant sind eine längere Waffenruhe und neue Gespräche auch über das iranische Atomprogramm. US-Vizepräsident J.D. Vance spricht von Fortschritten, sagt aber auch, einige Punkte sind noch offen. Und ob Donald Trump das Ganze am Ende unterschreiben wird, ist auch noch nicht klar. Der Iran gibt sich deutlich zurückhaltender.
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1: WM-Songs sind ja so eine Sache, entweder richtig geil oder irgendwann echt nervig. Mein persönlicher Favorit ist ja immer noch Shakira mit Waka Waka aus 2010.
3: Waka Waka.
1: Genau, um die soll es aber eigentlich gar nicht gehen, sondern wir wollen natürlich über die deutsche Shakira sprechen. Helene Fischer.
0: Okay, wow, Jonas. Okay, wow. Leute, tut mir jetzt leid. Das ist wild. Das ist wild.
1: Von ihr ist nämlich der diesjährige WM-Song für die Übertragung durch Magenta TV. Der Titel heißt Heute Nacht, kam auch tatsächlich heute Nacht raus und klingt so. Na, was halten wir davon?
0: Also, ich muss mich an der Stelle mal ganz kurz outen. Ich bin heute Morgen wach geworden und das Erste, was ich auf TikTok gesehen habe, irgendwo in Berlin hat jemand eine Übertragung des Musikvideos an eine Häuserwand gemacht und gefühlt 200 Leute haben da rumgestanden und haben den Release dieser Helene Fischer Single gefeiert.
3: Oh, wow.
0: Warum das auch in meiner Timeline war, darüber sprechen wir jetzt nicht. Dankeschön, Jonas.
1: Gerne.
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5: In Hessen erwarten wir heute strahlenden Sonnenschein. Der Tag beginnt mit Nebel in manchen Ecken, aber sobald der sich verzogen hat, wird's sonnig und wolkenlos. T-Shirt-Wetter bei 29 Grad. Später könnte etwas Wind aufkommen, der aus unterschiedlichen Richtungen weht. Aber nichts, was euch vom Badesee oder Eiskaffee abhalten sollte. Morgen wird es dann wolkiger und es könnte Gewitter geben. Hier die aktuellen Werte. In Langen am Wasserturm sind es 13 Grad, in Grebenstein an der Burg 6 Grad und in Rottgau am Badesee 12 Grad.
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5: A3 Frankfurt Richtung Köln zwischen Kelsterbach und Raunheim. 1 Kilometer Stau, 5 Minuten Zeitverlust. A60 von Mainz Richtung Rüsselsheim zwischen Bischofsheim und Rüsselsheim-Königstädten. 2 Kilometer Stau, plant 5 Minuten extra ein. A66 Frankfurt Richtung Wiesbaden zwischen Schiersteiner Kreuz und Wiesbaden-Frauenstein dichter Verkehr. A67 Mönchhof-Dreieck Richtung Darmstadt zwischen Mönchhof-Dreieck und Rüsselsheim-Ost. 2 Kilometer Stau, 20 Minuten, bleibt staufrei.
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0: Freitag. Es ist 7.32 Uhr. So, Jill ist für euch in der Redaktion.
3: Guten Morgen.
0: Jonas, unser kleiner Helene Fischer-Fan, ist in den News. Hey, und ich bin Rolf. Moin. So, Freunde, gleich geht's nicht um Helene Fischer, sondern um Madonna. Irgendwie ist das Jahr von Madonna. Die gute Frau hat ungewollterweise einen neuen Song rausgebracht. Ah. Und den werden wir euch gleich mal präsentieren. Nach 2 Chainz, We Own It und das hier Tame Impala. Hier ist Dracula.

0: Nummer 37, Big FM. Madonna, und so, meine lieben Freunde, klang das in diesem Jahr beim Coachella 2026.
1: Einfach Sabrina Carpenter und Madonna zusammen. Und dieser Auftritt war so Bombe, der ist viral gegangen auf den Socials, wirklich.
0: Der Song Like a Prayer von Madonna hat danach auch nochmal einen richtigen Bass bekommen und genau um diesen Song geht es jetzt auch. Wurde übrigens schon oft gecovert. Anfang der 2000er zum Beispiel von Madhouse. Klang dann so. Auch mit ein bisschen Bums unten drunter. Und es gibt jetzt eine Version, die wegen diesem Auftritt von Sabrina Carpenter und Madonna auf den Socials trendet.
1: Ja,
0: die hat
1: natürlich.
0: Auch ordentlich Bums. Lasst euch von den ersten Sekunden nicht beirren, Freunde. Da geht's noch ordentlich ab. Wir spielen euch den zum allerersten Mal jetzt in der Show-Premiere. Hier ist Josh Favres und Like.

0: Es hat geil oder es hat geil, Freunde. Premiere gefeiert, hier ist Like a Prayer. Big FM ist hier, jetzt könnte man ja denken, oh, jetzt müssen wir erst nochmal runterkommen.
1: Nein.
0: Ach komm, scheiß drauf, ist Freitag.

0: und es geht weiter.
1: Boah. Dieser Song ist so brutal geil.
0: Topic und Becky G. Sorry, Papi. Hier ist Big FM in Deutschlands Wichs der Morning Show. Und außerdem...
1: Wie geil will es eigentlich noch werden?
0: Ja eben, also wenn es ballert, dann sind es Deutschlands dickste Beats. Das machen wir noch innerhalb der nächsten 20 Minuten. Schönen guten Morgen.
1: Guten Morgen.
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0: 7.56 Uhr, hier ist Big FM und Jonas, was trendet auf den Socials?
1: Aurelie und Ibo, so heißen die Gewinner von GNTM. Eine Überraschung war es ja zwar nach dem Leak von vorgestern nicht mehr, aber naja, in den Trends bleibt das Thema jedenfalls noch ein bisschen drin. Die Sieger befinden sich jetzt auf dem Cover der Harper's Bazaar und bekommen 100.000 Euro.
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0: Und was ist heute Morgen sonst noch für uns wichtig?
1: Mehr arbeiten? Viele haben darauf keinen Bock. Laut einer neuen DGB-Umfrage wünscht sich mehr als jeder zweite Beschäftigte kürzere Arbeitszeiten. Bei Männern mit Kindern sind es sogar 63%. Gleichzeitig sagen viele, nach der Arbeit ist der Akku komplett leer. Bei Frauen fühlen sich 40% oft oder sehr oft ausgebrannt. Bei Männern sind es 29%. Und genau deshalb stellt sich der DGB gegen die Pläne der schwarz-roten Koalition. Die will beim Thema Arbeitszeit mehr Flexibilität schaffen, weg vom klassischen 8-Stunden-Tag hin zu einer wöchentlichen Höchstarbeitszeit. Es hat dann doch bis in den Abend gedauert, aber nach den abgesagten Taylor Swift-Konzerten in Wien ist jetzt ein 21-jähriger Islamist verurteilt worden. Das Gericht hat ihn zu 15 Jahren Haft verurteilt. Er soll im August 2024 einen Anschlag auf Swift-Fans vor dem Ernst-Happel-Stadion geplant haben. Vor Gericht gab er die Pläne zu. Die drei Shows mit fast 200.000 erwarteten Fans wurden damals abgesagt.
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1: Der Papst macht ja häufiger mal so eine Art Christi-Himmelfahrt, also mit dem Flugzeug irgendwo hin und so.
0: Okay,
1: und
0: dabei, Jonas, Beschwerden bitte an jonas@kriegerfm.de.
1: Jedenfalls, bei seiner stattfindenden Christi-Himmelfahrt ist er wohl angeblich klimafreundlicher, als man denkt, unterwegs. Seine italienische Airline hat nämlich gesagt, der Pontifex sei modern, sparsam und mit wenig CO2-Ausstoß unterwegs. Schon bei Papst Franziskus hatte die Airline mit Klimaausgleich und etwas Biosprit geworben. Also nicht komplett emissionsfrei, aber immerhin ein bisschen grün ist er dann doch unterwegs.
3: Na gut,
0: immerhin das. Hey, dankeschön, Jonas. Aktuell ist für euch auch wieder in einer knappen halben Stunde.
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5: In Hessen startet der Tag mit Sonne und ein paar Wolken. Der Nebel am Morgen verschwindet schnell, ideal zum Wachwerden. Am Nachmittag bleibt es sonnig, vereinzelt ziehen Wolken auf. Temperaturen steigen auf heiße 28 Grad. Achtung fürs Wochenende. Es wird spannend mit wechselhaftem Wetter und möglichen Gewittern, vor allem am Samstag. Gemischtes Wetter also, packt sicherheitshalber den Regenschirm ein. Aktuelle Werte: in Bad Vilbel am Brunnenmuseum 11 Grad, in Bad Ahr-Rollsen am Residenzschloss 9 Grad, in Heppenheim an der Starkenburg 15 Grad.
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5: A7 Kassel Richtung Hannover zwischen Kreuz Kassel Mitte und Kassel Ost 1 Kilometer stockend. A45 Gießen Richtung Aschaffenburg zwischen Langenselbolder Dreieck und Hanauer Kreuz 2 Kilometer Stau, 20 Minuten. A643 Mainz Richtung Wiesbaden zwischen Dreieck Mainz und Wiesbaden Eppelallee 2 Kilometer stockend. A661 Bad Homburg Richtung Darmstadt zwischen Bad Homburger Kreuz und Frankfurt Eckenheim 3 Kilometer Stau.
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0: Deutschland, schönen guten Morgen und es freut uns, dass ihr uns aushaltet.
3: Ja.
0: Jill ist für euch in der Redaktion.
3: Guten Morgen.
0: Jonas in die News.
6: Moin.
0: Ich bin Rolf, guten Morgen und ihr seid auch mit am Start. 08900901. Jana, wie ist die Stimmung? Okay.
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0: So, wir wollen einen kurzen Wochenendcheck mal machen hier in der Show. Was geht denn eigentlich so bei euch? 08900901, Angelina.
1: Einfach rausgehen, ein bisschen Motorrad fahren. Also ich fahre sehr gerne Motorrad, habe dieses Jahr meinen Führerschein gemacht. Und dann machen wir viele Touren, vor allem halt am Wochenende. Und dann fahren wir ein bisschen weiter raus.
0: Oh, super, geil. Super, nice. Ella, was geht bei dir so?
2: Wir gehen mit meiner ganzen Familie Golf spielen am Wochenende. Oh, ich freue mich schon sehr, weil das Wetter hier in Baden-Württemberg gerade super geeignet ist dafür.
0: Ja, da geht man in Baden-Württemberg bei schönem Wetter Golf spielen.
3: Ja.
0: Was geht denn im Rest von Deutschland so, Daniel?
4: Am Samstag gieße ich meine Fundamente und dann muss ich mit Schubkarren 6 Tonnen Beton in meinen Hof reinfahren.
0: Ja, was man halt so macht.
3: Ich wollte gerade sagen.
0: Marco, hast du auch noch was zu sagen?
5: Good Morning Show. Ich wünsche euch einen wunderschönen Tag und
4: danke. Yeah.

0: Big FM ist hier, wir sind in knapp 20 Sekunden wieder da.
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0: So Leute, Freitag und mittlerweile 14 Minuten nach 8 hier in Deutschlands Big Star Morning Show. Und wegen Bad Bunny drehen alle gerade vollkommen am Rad.
2: Ja, also sowieso.

0: spielt er morgen in Madrid. Und ich sag mal so, die Flüge sind gebucht, die Leute freuen sich. Es ist crazy, wirklich.
1: Okay. Bad Bunny und DTMF spielen wir euch gleich hier in der Show. Außerdem. Wir lieben Wiz DMC.
0: Ja.
1: Die aktuelle Single heißt At The Party, noch innerhalb der nächsten 20 Minuten.
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0: Big FM um 8.26 Uhr. Jonas, was trendet heute Morgen für uns auf den Socials?
1: Bei Instagram trenden Erinnerungen an Cameron Boyce. Der Disney-Star wäre heute 27 Jahre alt geworden, starb ja 2019 überraschend mit nur 20 Jahren. Freunde, Familie, Fans und ehemalige Co-Stars erinnern mit vielen tollen Bildern an ihn.
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0: Und was ist heute Morgen sonst noch für uns wichtig?
1: Rums hat's gemacht. Die Blue Origin Schwerlastrakete New Glenn von Amazon-Gründer Jeff Bezos ist bei einem Routinetest in Cape Canaveral explodiert. Eigentlich sollten nur die Triebwerke gezündet werden. Die Rakete sollte dabei am Boden bleiben. Stattdessen gab's im Livestream jetzt einen riesigen Feuerball. Blue Origin spricht von einer Unregelmäßigkeit. Bezos selbst schreibt, die Ursache werde jetzt untersucht. Es sei ein sehr harter Tag, aber man werde alles wieder aufbauen und wieder fliegen. Inflation bleibt auch ein Thema, und zwar eins, das man im Supermarkt und an der Zapfsäule ziemlich direkt merkt. Im April lag die Teuerungsrate in Deutschland bei 2,9%. Gründe dafür waren vor allem höhere Energiepreise. Heute kommt die erste Schätzung des Statistischen Bundesamtes für den Monat Mai. Etwas Entlastung könnte der Tankrabatt gebracht haben. Im Mai und Juni ist ja die Energiesteuer auf Benzin und Diesel befristet gesenkt. Trotzdem rechnen Volkswirte damit, dass das teure Energie und höhere Transportkosten nach und nach auch die Lebensmittel und auch Dienstleistungen teurer machen.
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1: Curaçao, Deutschlands erster WM-Gegner, will sich beim Turnier nicht einfach abschießen lassen. Trainer Dick Advokat sagt, man wolle es jedem Gegner so schwer wie möglich machen. Chancenlos sei man definitiv nicht. Für die Karibikinsel ist die WM-Teilnahme schon alleine historisch. Mit rund 160.000 Einwohnern ist Curaçao das kleinste Land, das sich jemals für eine Fußball-WM qualifiziert hat. Deutschland trifft am 14. Juni in Houston auf Curaçao.
0: Dankeschön, Jonas, für den Moment. Aktuell ist für euch auch noch mal in einer knappen Stunde.
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4: In Hessen ist der Himmel oft neblig und ansonsten klar bis leicht bewölkt. Sonnenstrahlen schaffen es durch, aber ab Mittag zieht mehr Bewölkung auf. Trotzdem bleibt es meist freundlich. Später wird es mit Maximalwerten von bis zu 28 Grad ordentlich warm. Am Wochenende drohen samstags Schauer und Gewitter. Sonntags zeigt sich die Sonne etwas mehr, bevor abends Schauer einsetzen. Aktuelle Werte: Maintal an der Mainfähre 14 Grad, Wolfhagen am Wasserschloss 11 Grad, Rüsselsheim an den Opelfillen 15 Grad.
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4: A3 Frankfurt Richtung Würzburg, zwischen Frankfurt am Main Süd und Offenbacher Kreuz ist richtig dichter Verkehr, da verliert ihr gute 5 Minuten. A3 Würzburg Richtung Frankfurt, zwischen Hanau und Obertshausen schleppt sich's auf 3 Kilometern, rechnet auch hier mit 5 Minuten extra. A45 Gießen Richtung Aschaffenburg, zwischen Langensilbolder Dreieck und Hanauer Kreuz gibt's einen 2 Kilometer Stau, was euch 25 Minuten länger kostet. Fahrt sicher, ihr packt das, bleibt entspannt und genießt den Rest eures Tages.
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0: Um 8.30 Uhr. Schönen guten Morgen.

0: Ja.
1: Tja, Leute, was bedeutet eigentlich Champions League Finale auf Ungarisch? Das Stadion ist nur halb gefüllt, aber dafür überzogen mit Paprikapulver. Das war jetzt vielleicht nicht lustig, aber funny.
2: Oh Gott, wow.
1: Was ich eigentlich sagen will, morgen findet in Budapest das Finale der Champions League statt.
3: Ja.
1: Zwischen Paris Saint-Germain und Arsenal. Anstoß ist übrigens schon um 18 Uhr, weil die UEFA familienfreundlich sein will. Fanfreundlich ist sie dagegen schon seit Jahren nicht mehr, genauso wie die anderen Verbände. Um alle Spiele der Champions League, Europa League, Bundesliga, Zweiten Liga und des DFB-Pokals schauen zu können, brauchen deutsche Fans ganze 4 Abos.
3: Oh.
1: Sky, The Zone, RTL Plus, Amazon Prime Video, die Epstein-Liste des Fußballs. Und das war's ja noch nicht. Dazu kommen bei vielen ja noch Netflix, Disney Plus und Co. Die Frage geht inzwischen nicht mehr dahin, ob man sich das noch leisten will, sondern ob man sich das noch leisten kann.
3: Ja.
1: Passend dazu gibt's eine aktuelle Studie von VNet, laut derer 7,7 Millionen Deutsche im letzten Jahr illegal gestreamt haben. Tja, wundert's uns? Eine Generation, die gefühlt groß geworden ist mit Kinox TO und dem Wegklicken von Porno-Pop-Ups verzweifelter Hausfrauen Ü40 in deiner Nähe, nur um Shrek 2 zu sehen, schlägt zurück auf Kosten der Streamingdienste. 1,5 Milliarden Euro gehen der Branche dadurch flöten. Eine Branche, die groß geworden ist, illegales Streamen durch Abos unnötig zu machen und jetzt reinscheißt, weil es gefühlt wieder nötig ist, illegal zu streamen, weil man zu viele Abos abschließen muss.
2: Ui.
1: Plot Twist! Und wenn das so weitergeht, ja, dann stirbt man in Zukunft auch nicht. Nein, nein, man kündigt das Abo mit seinem Leben.
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1: So, Freunde, Wochenend-Countdown würde ich auch mal sagen an dieser Stelle. Es ist 8.45 Uhr. Rein geht's in 45 Minuten. Dickste Beats, keine Werbung. Gleich. Calvin Harris zusammen mit Sam Smith. Song heißt Promises. Oh, geil. Awazi.
2: So geil.
1: Lieben wir, genauso wie Post Malone und 21 Savage. Rockstar. Und wir starten mit dem Kerl, der mit Sicherheit an jedem Lagerfeuer mit einer Gitarre hockt. Sein Name ist Dominik Feig, der Song heißt White Keys.

0: das kennen wir. Hier ist Big FM, Deutschlands wichtigste Morning Show. Es geht um the one and only Ariana Grande. Kennen wir hier von No Tears Left to Cry. Und Ariana hat sich jetzt den Produzenten von Taylor Swift geschnappt. Nämlich the one and only Max Martin. Es wird auch bald ein Album rauskommen. Aber jetzt in der Nacht ist erstmal eine neue Single rausgekommen und ich sag mal so, das ist eine ganz entspannte Nummer von Ariana Grande. Nee, ist ja so, wirklich.
1: Schön, aber...
0: Wir hören sie uns gemeinsam an. Hate that I made you love me. Es ist 10 nach 9.

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0: Und ihr seid am Start bei Deutschlands Bigster Morning Show, genauso wie DJ Snake und Bipolar Sunshine, Paradise. Und wenn ich jetzt auf den Knopf drücke, dann kommt ein Typ, den lieben wir. Da möchte man wirklich, also in den Song möchte man sich reinlegen.
1: Ja, wirklich. Das ist wirklich so.
0: Gerne mit Somba nebendran. Egal. Homewrecker spielen wir euch noch innerhalb der nächsten 10 Minuten. 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
0: Es ist 9.26 Uhr. Jonas, was trendet auf den Socials?
10: Bei X trendet Start ins Wochenende. Da wird so geteilt, was man so geplant
0: Wahnsinn.
10: Hat. Das Wetter soll ja ganz nice werden, habe ich gehört.
1: Ja.
0: Kommt drauf
10: Ausflug
0: an,
10: in
0: aber
10: den
0: ja.
10: Park,
0: ja.
10: Party mit fetten Bässen, Netflix and Chill, alles möglich.
0: Gut.
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0: Ihr habt jetzt gerade gehört, was Jonas am Wochenende macht. So, Party mit fetten Bässen. Was ist denn heute Morgen sonst noch für uns wichtig?
10: Wichtig ist vor allem, dass das neue Jugendwort 2026 gewählt wird. Ab jetzt kann jeder wieder Vorschläge einreichen. Gesucht werden natürlich Wörter, die wir alle im Alltag wirklich benutzen. Wir erinnern uns, im vergangenen Jahr hat das Crazy gewonnen. Knapp dahinter lagen Checkst du oder Gunen. Die Jugendwortwahl gibt es schon seit 2008. Vorschläge könnt ihr jetzt einen Monat lang auf jugendwort.de einreichen. Klimaaktivisten haben am Morgen ein Werk des Panzerbauers KNDS in Mülheim an der Ruhr blockiert. Nach Angaben des Bündnisses Ende Gelände beteiligten sich rund 200 Menschen an der Aktion. Sie blockierten die Zufahrt und verhinderten damit den Schichtwechsel. Die Polizei bestätigte eine unangemeldete Versammlung. Die Aktivistinnen und Aktivisten kommen zum Teil aus dem Klimacamp in Hamm. Dort wird gerade gegen neue Gaskraftwerke protestiert. Prominente Unterstützung gibt's dort heute auch. Greta Thunberg kommt vorbei.
0: Aha.
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10: Sagen wir, was ist. Andere Länder haben für ihre WM-Songs Shakira. Wir haben Helene Fischer.
0: Guck mal eine an.
1: Toll. Ja.
10: So. Von ihr ist nämlich der diesjährige WM-Song für die Übertragung durch Magenta TV. Nee. Der Titel heißt Heute Nacht, kam auch heute Nacht raus und klingt so.
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0: So. Ich sag euch eins, ja, es ist Helene Fischer, es ist Schlager, es ist Freitag, 9.28 Uhr. Die meisten von euch sind wahrscheinlich noch nüchtern. Aber wenn wir ordentlich mit 48er Tür auf dem Kessel irgendwie das Public Viewing machen
10: und da,
0: und da Deutschland gewinnen sollte, dann könnte ich mir vorstellen, dass das funktioniert.
1: Ja, dann ist auch eigentlich scheißegal, welcher Song läuft.
0: Eben.
1: Also, dann kann Helene Fischer auch singen.
0: Ist auch egal. Hey, danke schön, Jonas.
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14: In Hessen startet der Freitag mit Nebel, der schnell verschwindet, gefolgt von Sonne und Wolken. Nachmittags wird es meist wolkig, im Süden sogar wolkenlos bei warmen 27 bis 28 Grad. Am Abend bleibt es warm, bis zu 28 Grad. Die Nacht zu Samstag bringt dichte Wolken und Gewitter im Westen und Süden. Das Wochenende bleibt launisch, aber warm. Aktuell sind es in Seeheim-Jugenheim am Schloss 17 Grad, in Gießen am Mathematikum 14 Grad und in Dreieich an der Burg Hain ebenfalls 17 Grad.
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14: Auf der A45 geht es Vormittag ganz schön schleppend voran. Zwischen dem langen Selbolder Dreieck und dem Hanauer Kreuz verlierst du auf einem Kilometer satte 10 Minuten. Auch die A661 ist heute nicht dein Freund. Zwischen Bad Homburger Kreuz und Frankfurt-Eckenheim staut sich der Verkehr auf 3 Kilometern. Wieder gute 10 Minuten Zeitverlust. Also Leute, mehr Geduld, weniger Gas. Bleib entspannt dabei und lass die Musik einfach mal deine Laune heben. Voll easy.
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0: An diesem Freitag. Schön, dass ihr alle mit am Start seid. Gleich noch Paradise Regard Ride It. Das hier, Somber Homewrecker. Guten Morgen.
10: Morgen.

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2: So Leute, einfach mal vorbeikommen in Itzstein und zwar morgen im Neon Club. Da haben wir alles. 80er, 90er und die besten Hits von heute. Es ist tatsächlich so. Rihanna, die Black Eyed Peas, Dr. Alban oder auch Snap. Das alles könnt ihr dort bekommen. DJ Björn Braun legt auf und der Eintritt ganz entspannte 12 Euro. Also rumkommen und zwar morgen im Neon Club in Itzstein. Los geht's um 21 Uhr.
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1: Freitag, Freunde. Woo! Es ist 9.48 Uhr. Jill ist für euch am Start.
2: Guten Morgen.
1: Ich bin Rolf. Schönen guten Morgen. Jonas ist in den News.
3: Morgen.
1: Hey. Und es gibt Künstler und Künstlerinnen, da muss man sagen, da ist es gut, wenn die nur im Studio singen. Und?
2: Ja.
1: Ist so. Und es gibt Teddy Swims.
2: Boah.
1: Alter, das ist live bei den American Music Awards. Und nochmal, einmal live und so hört sich's an im Studio. Das ist einfach unfassbar, was dieser Kerl macht.
2: Er ist so krass.
1: Wir lieben ihn.
2: Krasse Stimme, ja.
1: Teddy Swims, Mr. Know-It-All, spielen wir euch noch in dieser Stunde. Außerdem... Calvin Harris und die Disciples mit How Deep Is Your Love. Und jetzt zum Start. Alex Warren, hier ist die aktuelle

0: Gute. Es ist 9:09. Hier ist Big FM in Deutschlands Big Star Morning Show. So, bevor wir uns jetzt offiziell ins Wochenende bumsen, hören wir noch mal rein, wie die letzten Stunden hier so waren.
1: Weird. Das ist das Weird Off aus Deutschlands Big Star Morning Show.
2: Ach du Scheiße.
3: Lass uns mal in der Dusche deine Arschloch sauber machen.
0: Auf gar keinen Fall, aber die neue von dieser Frau spielen.
2: Unangenehm.
4: Ein Schwengel über der Hauptstadt begeistert uns auf Reddit. Ein Polizeihelikopter ist bei Einsätzen nämlich zufällig so geflogen, dass das in der Nachverfolgung auf Seiten wie Flightradar tatsächlich wie ein männliches Geschlechtsorgan aussieht.
0: Phallus ist auch ein schönes Wort.
4: Fleischpeitsche.
0: Ja, oder Schwänz.
5: Ja, es reicht jetzt.
0: Cool. Entschuldigung für den kleinen Einblick in die Sportkabine. So, wir wollen einen kurzen Wochenendcheck mal machen. Hier in der Show, was geht denn eigentlich so bei euch? 08900901. Ella?

0: geht bei dir so?
1: Wir gehen mit meiner ganzen Familie Golf spielen am Wochenende. Oh, ich freue mich schon sehr, weil das Wetter hier in Baden-Württemberg gerade super geeignet ist dafür.
0: Ja, da geht man in Baden-Württemberg bei schönem Wetter Golf spielen.
2: Ja.
0: Was geht denn im Rest von Deutschland so, Daniel?
3: Am Samstag gieße ich meine Fundamente und dann muss ich mit Schubkarren 6 Tonnen Beton in meinen Hof reinfahren.
0: Ja! Was man halt so macht.
2: Ich wollte gerade sagen.
0: Marco, hast du auch noch was zu sagen?
4: Good Morning Show. Ich wünsche euch einen wunderschönen Tag und
3: danke.
5: WM-Songs sind ja so eine Sache, entweder richtig geil oder irgendwann echt nervig. Mein persönlicher Favorit ist ja immer noch Shakira mit Waka Waka aus 2010.
0: Waka
5: Waka. Waka. Genau, um die soll es aber eigentlich gar nicht gehen, sondern wir wollen natürlich über die deutsche Shakira sprechen. Helene Fischer.
0: Okay, wow, Jonas.
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0: So, offiziell nochmal Dankeschön fürs Aushalten. Ja. Celine.
1: Hi, Rolf. Du hast die beste Show der Welt.
0: Dankeschön.
1: Endgeil. Ich liebe eure Morning Show.
0: Dankeschön.
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2: Wie teuer ist eigentlich mein Studium?
3: 20.000, 30.000, so pipapo, so 20.000, 30.000.
2: Also ihr solltet nicht so locker daherrechnen, weil da können schon einige Kosten auf euch zukommen. Zum Beispiel die Fixkosten, ne? Das bedeutet, ihr wohnt vielleicht in einer WG oder zahlt sowieso Miete. Nebenkosten, Handy, Internet, dazu noch die Studienkosten, ne? Dann müsst ihr natürlich auch leben, das heißt Essen, Kleidung, Sport etc. Und vielleicht wollt ihr auch noch so ein bisschen Geld zur Seite packen für unerwartete Sachen, ne? Dazu kommt natürlich auch noch eure Mobilität. Also wie ihr merkt, es kommt schon einiges dazu und das solltet ihr euch auf jeden Fall einmal auflisten, damit ihr im Studium nicht in Panik geratet und vor allem nicht einfach über eure Verhältnisse lebt. Ich weiß, das sagt sich immer so leicht, ist aber ziemlich schwer. Wir haben auf jeden Fall die nötigen Tipps für euch und die könnt ihr euch online reinziehen. Klickt euch mal rein.
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13: Es ist 10.27 Uhr. Jonas, was trendet auf den Socials?
14: Blue Moon ist in den Trends und auch bei den meisten Anfragen bei der Suchmaschine Google. Am Wochenende steht ja Vollmond an und weil es der zweite Vollmond innerhalb eines Monats ist, wird er Blue Moon genannt. Hat aber nichts mit der Farbe zu tun, ist nur ein besonderer Name.
13: Okay.
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13: Wichtige Info nochmal hinten raus. Gut. Ist ja so. Was ist denn heute Morgen sonst noch für uns wichtig?
14: Der frühere Bundesverkehrsminister Andreas Scheuer muss sich wegen des teuren Mautdebakels jetzt vor Gericht verantworten. Das Landgericht Berlin hat vor kurzem eine Anklage gegen den früheren CSU-Minister zugelassen. Der Vorwurf, er soll vor dem Untersuchungsausschuss des Bundestages falsch ausgesagt haben. Er weist die Vorwürfe zurück. Die Pkw-Maut war ein Prestigeprojekt, wurde 2019 aber als rechtswidrig gestoppt. Teuer wurde es trotzdem. Der Staat musste 243 Millionen Euro Schadensersatz zahlen. Der Fahrtenvermittler Uber bringt in Deutschland ein neues Sicherheitsfeature an den Start. Fahrgäste können während der Fahrt jetzt den Ton im Auto aufnehmen. Das Ganze läuft direkt über die Uber-App. Nutzerinnen und Nutzer müssen vorher aktiv zustimmen und die Aufnahme dann selbst starten. Datenschutztechnisch soll das Ganze abgesichert sein. Die Aufnahme wird verschlüsselt auf dem Smartphone gespeichert. Uber kann die Datei nur prüfen, wenn nach einem Vorfall ein Sicherheitsbericht eingereicht und die Aufnahme angehängt wird. Passiert nichts, wird die Datei nach 14 Tagen automatisch gelöscht. Deutschland trinkt weniger Bier, aber alkoholfrei läuft dafür richtig. Inzwischen ist jeder 9. Liter Bier, der bei uns getrunken wird, ohne Alkohol. Das zeigen Zahlen vom Deutschen Brauerbund für 2025. Zum Vergleich, 2019 war es noch jeder 12. Liter. Während der Bierkonsum insgesamt runtergeht, steigt der Durst auf die alkoholfreie Variante weiter. Im Schnitt trinkt jede Person in Deutschland rund 84 Liter Bier im Jahr. Vor 15 Jahren lag der Bierkonsum noch bei 103 Litern pro Kopf.
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14: Mount Everest im Sprintmodus. Der US-Trailrunner Tyler Andrews hat den höchsten Berg der Welt wohl in Rekordzeit bestiegen. Laut der Fachseite Explorers Rap brauchte er vom Basislager bis zum Gipfel weniger als 10 Stunden. Damit wäre er gut eine Stunde schneller gewesen als der bisherige Rekordhalter aus dem Jahr 2003. In der Bergsteigerszene sorgt das natürlich für Staunen, aber auch für Diskussionen.
13: Dankeschön, Jonas, für den Moment. Aktuell ist für euch auch nochmal in einer knappen Stunde.
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0: In Hessen bleibt es warm und freundlich. Aktuell sind es noch ein paar Nebelfelder, doch die Sonne ist jetzt bereit zum Durchstarten. Am Nachmittag wird's mit 25 bis 28 Grad richtig sommerlich. Der Süden genießt wolkenlosen Himmel, während sonst einige Wolken ziehen. Am Wochenende Regen, am Abend, am Samstag Gewitter. Also holt die Sonnenbrillen raus und genießt den Tag. Aktuell in Griesheim am Feldbahnmuseum sind es 18 Grad, Weilburg am Schloss 19 Grad und Michelstadt am Rathaus ebenfalls 19 Grad.
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0: A3 Frankfurt Richtung Köln zwischen Kelsterbach und Mönchhof-Dreieck ist dichter Verkehr. 5 Minuten Zeitverlust. Weiter geht's auf der A44 Dortmund Richtung Kassel. Zwischen Zierenberg und Kreuz Kassel-West stockt der Verkehr auf 2 Kilometern. Ebenfalls 5 Minuten länger einplanen. Dann auf der A643 Mainz Richtung Wiesbaden. Von Wiesbaden-Eppel-Allee bis Übergang zur Schiersteiner Straße dichter Verkehr. 5 Minuten Verzögerung. Fahrt vorsichtig und kommt gut an.
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13: So, Freunde, ihr macht euch jetzt noch einen schönen Freitag. Ja. Rob Green gleich für euch am Start. Kygo und Khalid und Griffin hier. Save my love.

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2: Blockparty Club Show heißt es morgen und zwar ab 22 Uhr im Fortuna irgendwo in Frankfurt. Könnt ihr gerne mal rumkommen und da gibt's dann Hip-Hop, Afrobeats und Amapiano für euch. Daydrinking Vibes bis Club Show Energie. Es gibt Venti, Emma Kuf und Ming für euch an den Decks. 22 Uhr, also rumkommen. Morgen Fortuna irgendwo in Frankfurt.
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2: Guten Morgen zusammen. Es ist 9:09. Es ist Freitag. Das heißt, ab mit uns Richtung Wochenende. Ja, herzlich willkommen zur Show. Rob Green hier mit Luis Capaldi. Forget Me, der absolute Dance-Song aus dem letzten Jahr, der immer noch in allen Clubs läuft. No Broke Boys, Disco Lions und Tina Shea nach Harrison.

0: Big FM am Freitag, Punkt 11, Rob Green hier. Hi zusammen. Was für ein sehr geiles Wetter haben wir. Sommer 26 ist gefühlt schon da. Okay, die nächsten paar Tage kann es ein bisschen kälter werden, aber ansonsten ist es wirklich mega geil. Und ganz Deutschland Gefühl ist unterwegs. 08900901, die Big FM Hotline. Vincent, was machst du?
1: Ich sitze am Rheinufer und war gerade mit dem Kumpel frühstücken und genießen gerade die Sonne und quatschen ein bisschen.
0: Okay, dann quatsch mal schön in der Sonne. Ich kümmere mich derweil um die Musik. 08900901, 08900901, direkt ins Studio. David Guetta, Bebe Rexha, I'm Good, and Freaky Like Me von Matt.

Weiß, Tom Gregory, Never Let Me Down. 11 Uhr und 14 Minuten an diesem Freitag. Letzter Freitag im Mai, Leute. Geiles Wetter. Rob Green hier gleich. Ein Song, den ich so sehr feiere, das ist Dracula von Tame Impala, Jenny's Remix. Aber wir kommen jetzt zu einem nagelneuen Song auf der Playlist. Ist frisch rausgekommen. Und wenn ihr euch ein bisschen auskennt mit Samples aus den 80ern, werdet ihr auf jeden Fall das hier erkennen. Das ist Let the Music Play von Shannon. Das wurde neu gemacht. Hier ist von Bishop Snow. Und das ist wirklich so ein 90s G-Funk-Vibe. Das ist wirklich, wirklich geil. Wir hören mal rein. Neu auf der Playlist. Big FM Rob Green, Bishop Snow. Hier ist Keep the Groove. Hello, Baba.

0: Will Smith. Alle, die keine Klimaanlage haben und schwitzen wie Sau im Bett, das ist euer Song. Save Me Tonight. Jennifer Lopez, David Guetta und Jonas Klemmer mit den neuesten Nachrichten. Hiernach
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0: 11.27 Uhr, Jonas Klemmer ist da, meine Damen und Herren. Wollen wir die Nation bilden?
18: Yes.
0: Okay. Es ist 11:28 Uhr, was trendet in den Socials?
19: Bei X geht's um die Dokomi, die größte Anime- und Manga-Convention Deutschlands. Die startet heute in Düsseldorf und geht bis Sonntag. Geteilt werden jetzt online schon Fotos von Cosplays oder News von der teils strapazreichen Anreise.
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0: Ich kann mir nichts Langweiligeres vorstellen als das. Doch, die Wand anzustreichen und zuzuschauen, wie die Farbe trocknet. Was ist wirklich wichtig, Jonas Klemmer?
19: Die Zahl der Arbeitslosen in Deutschland ist wieder unter die 3-Millionen-Marke gefallen. Im Mai waren 2,95 Millionen Menschen arbeitslos gemeldet, 58.000 weniger als im April. Ganz nach Entwarnung klingt das aber nicht. Im Vergleich zum Mai vergangenen Jahres sind es immer noch 31.000 Arbeitslose mehr. Die Arbeitslosenquote liegt jetzt bei 6,3%. BA-Chefin Andrea Nahles sagt, eine echte Trendwende am Arbeitsmarkt sei weiter nicht zu sehen.
0: Okay.
19: Der frühere Bundesverkehrsminister Andreas Scheuer muss sich wegen des teuren Mautdebakels vor Gericht verantworten. Das Landgericht Berlin hat vor kurzem eine Anklage gegen den früheren CSU-Minister zugelassen. Der Vorwurf, er soll vor dem Untersuchungsausschuss des Bundestages falsch ausgesagt haben. Er weist die Vorwürfe zurück. Die Pkw-Maut war ja ein Prestigeprojekt, wurde 2019 aber als rechtswidrig gestoppt. Teuer wurde es trotzdem. Der Staat musste 243 Millionen Euro Schadensersatz zahlen.
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19: US-Popstar Ariana Grande hat die erste Single vom neuen Album Petal veröffentlicht. Das eingängige Stück trägt den Titel Hate That I Made You Love Me. Klingt so.
0: Ich hasse es, dass ich dich dazu gezwungen habe, mich zu lieben.
18: Ja.
0: Ah.
19: Und das Album Petal, auf Deutsch Blütenblatt, soll nach Angaben der Sängerin am 31. Juli auf den Markt kommen.
0: Ein Traum. Dankeschön, Jonas Klemmer.
19: Bitteschön.
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8: In Hessen zieht heute die Wärme alle Register. Am Nachmittag gibt's Sonne mit leicht bewölktem Himmel. Im Süden und Westen dominieren wolkenlose Phasen. Die Temperaturen erreichen bis zu 29 Grad. Ein Wind aus Nordwest bringt frische Brise. Am Samstag kommen dicke Wolken, später Gewitter. Sonntag bleibt wechselhaft mit Gewittern. Temperaturen sinken auf 18 bis 21 Grad. Aktuell sind es in Weiterstadt am Loop 5 22 Grad, in Herborn in der Altstadt 21 Grad und in Erbach am Schloss 23 Grad.
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8: Unterwegs im Berufsverkehr, das hier solltet ihr wissen. A45 Gießen Richtung Aschaffenburg. Zwischen Langenselbolder Dreieck und Hanauer Kreuz. 2 Kilometer Stau, 20 Minuten Verzögerung. A67 Darmstadt Richtung Mönchhof Dreieck. Zwischen Großgerau und Mönchhof Dreieck. 3 Kilometer macht 40 Minuten obendrauf. A643 Mainz Richtung Wiesbaden. Zwischen Mainz-Gonsenheim und Wiesbaden-Eppelallee 3 Kilometer, 10 Minuten extra. 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
3: Rob Green hier, hi zusammen, ich habe was für euch. Morgen Abend ab 21 Uhr Neon Club in Edstein und zwar 80er, 90s bis heute Neon Club heißt das Ganze. 12 Euro, klingt wie Rihanna, Black Eyed Peas, Dr. Alban und Snap, alles dabei mit DJ Björn Braun. Also Neon Club Edstein, 21 Uhr morgen Abend, viel Spaß, kostet 12 Euro.
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0: Produzent und DJ ist das der Beste der Welt für mich, Calvin Harris. Mit Jesse Reyes wird übrigens auch das erste Mal Mainstage spielen bei Tomorrowland im Sommer in Boom Belgien. Da freuen wir uns alle drauf. Und das ist Flow, oder sind Flow in dem Sinne. Leak It. Schon wir gleich in voller Länge ebenfalls Katy Perry und The Second Voice. Big FM, Rob Green, bis gleich.
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3: Let's go. 9 Minuten vor 12 an diesem Freitag. Hi zusammen. Rob Green 08900901 direkt ins Studio. Das ist unsere Hotline. Nina, was geht bei dir am Weekend?
4: Dieses Wochenende fahre ich tatsächlich nach Berlin. Ah. Dann bin ich bei SDP am Samstag.
3: Okay.
4: Ich habe eine Freundin, die wohnt in Potsdam und da fahre ich Freitag schon hin und bleib dann auch bis Sonntagnachmittag. Genau, wir machen uns ein Mädelswochenende.
3: Dann hab eine Menge Spaß, Nina, und Grüße in die Hauptstadt. Flo, leak it!
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0: Session or something. Let me be the second voice. Yes. Big FM, Rob Green, Freitag, eine Minute nach 12. Mahlzeit, Leute, wie die älteren Menschen sagen. Und Manu, du isst was Geiles. 08900901.
1: Ich hole mir jetzt ein Krustenbratenbrötchen. Yes. Mit so richtig viel Soße drauf. Oh. Dann ist es auch richtig schön saftig und man hat alles da, was man braucht.
0: Oh, geil. Dann genießen wir zusammen. Schaus. Oh.

Topic, Fireboy, DML und Nico Santos in der Show. Das ist Body. 12 Uhr und 15 Minuten. Vielleicht kennt ihr die Version von Madonna. Like a Prayer war riesig. Und jetzt gibt es wirklich eine sehr geile Version von diesem Song von Josh Foss. Und zwar geil sommerlich Deep House. Hat überraschenderweise so viele Streams gesammelt, seit langem nicht mehr. Auf Spotify schon mehrere Millionen Plays kurz nach Release. Ist auch eine sehr geile Version. Hier ist die 2026er Version. Hier bei Big FM, Like a Prayer.

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3: Das ist für mich ein geiler Sommersong. Kygo, Khaled und Griffin. Save My Life spielen wir gleich in voller Länge. Und die neuesten Nachrichten. Sache Kylo White gleich hier im Studio. Alles hier nach.
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20: Gleich geht's los.
3: 12:27 Uhr an diesem Freitag. Rob Green hier mit Sarah Kailowleit.
21: Hallo.
3: Sarah, was trendet in den Socials heute an diesem Freitag?
21: US-Präsident Trump und das Weiße Haus sind mal wieder gerade auf Instagram viral gegangen mit einer neuen Kampagne gegen Einwanderer. Ihr neuester Move ist es jetzt, Einwanderer als Aliens zu zeigen. Millionen Klicks auf Instagram in nur 10 Stunden haben sie damit gesammelt.
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21: Unser ehemaliger Bundesverkehrsminister Andreas Scheuer von der CSU, der muss jetzt vor Gericht antanzen wegen des teuren Mautdebakels in Deutschland. Das Landgericht Berlin, das hat die entsprechende Anklage jetzt zugelassen. Scheuer wird vorgeworfen, vor dem Untersuchungsausschuss des Bundestags gelogen zu haben. Scheuer weist die Vorwürfe aber zurück. Die PKW-Maut, das war ein Prestigeprojekt, das 2019 aber gestoppt wurde, weil es rechtswidrig war. Richtig teuer war es trotzdem für uns. Deutschland musste 243 Millionen Euro Schadensersatz zahlen.
8: Oh Gott.
21: Die NATO und die EU, die haben jetzt gesagt, so Drohnenvorfälle wie heute Nacht, die zeigen wieder, dass der russische Angriffskrieg nicht einfach an der ukrainischen Grenze stoppt. Heute Nacht ist eine offenbar russische Drohne in ein Hochhaus in Rumänien gekracht. Rumänien liegt südwestlich von der Ukraine und ist Teil der NATO und Teil der EU. NATO und EU haben jetzt deswegen auch nochmal angekündigt, dass Abschreckung und Verteidigung weiter gestärkt werden sollen. Wir trinken immer mehr Bier ohne Wumms. Neue Zahlen des Deutschen Brauerbundes zeigen jetzt, mittlerweile ist einfach in Deutschland jeder 9. Liter Bier, der hier getrunken wird, alkoholfrei.
8: Okay.
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21: Die hier, die nehmen ihre Konzerte in Deutschland so richtig ernst. Linkin Park sind Anfang Juni in Hamburg. Zwei Konzerte spielen sie da am 1. und am 3. Juni. Und passend zur Hansestadt verschenkt Linkin Park an den beiden Konzerttagen Fischbrötchen.
8: Ah.
21: Im Linkin Park Pop-Up Store gibt es nicht nur Merchandise, es werden auch Fischbrötchen serviert und die ersten 100 Fischbrötchen am Tag, die gibt es gratis. Das hat Linkin Park jetzt auf Instagram gepostet.
8: Dankeschön, Sarah. Geile Weiz.
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23: In Hessen zaubert der Freitag erst Sonne und dann Wolken. Die Höchsttemperaturen erreichen bis zu 29 Grad. Ein leichter Wind aus nordwestlicher Richtung sorgt für etwas Abkühlung. Wer auf das Wochenende schaut, kann sich auf warme Temperaturen freuen, aber es kann auch gewittern. Besonders am Samstagabend erwartet uns Blitz und Donner. Aktuell sind es in Neu-Isenburg an der Hugenottenhalle 25 Grad, in Limburg am Dom 23 Grad und in Seligenstadt an der Einhard-Basilika ebenfalls 25 Grad.
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23: Aufgepasst im Verkehrschaos, Leute. A3 Frankfurt Richtung Köln zwischen Kelsterbach und Mönchhof-Dreieck staut es sich 2 Kilometer, das bringt euch 10 Minuten extra. A45 Gießen Richtung Aschaffenburg zwischen Langenselbolder Dreieck und Hanauer Kreuz sitzt ihr 3 Kilometer fest, das dauert bis zu 25 Minuten. Auf der A60 von Mainz nach Rüsselsheim zwischen Bischofsheim und Rüsselsheimer Dreieck steht ihr auf 4 Kilometern 15 Minuten. Schön entspannt bleiben und denkt dran, Adrenalin gibt's woanders.
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2: Rob Green hier, hi zusammen, ich habe was für euch. Morgen Abend ab 21 Uhr Neon Club in Itzstein und zwar 80er, 90s bis heute Neon Club heißt das Ganze. 12 Euro, klingt wie Rihanna, Black Eyed Peas, Dr. Alban und Snap, alles dabei mit DJ Björn Braun. Also Neon Club Itzstein, 21 Uhr morgen Abend, viel Spaß, kostet 12 Euro.
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0: Was wollt ihr mehr, Leute? Big FM ist an im Radio und sowas läuft. Das Wetter ist geil. Bis gleich.
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1: Hi zusammen, Rob Green hier, 11 Minuten vor 1 an diesem Freitag. Es geht Richtung Wochenende, langsam aber sicher. Und es wird wieder ein sehr heißes, geiles, sommerliches Wochenende. Maya, was geht bei dir? 0800-900-901, die Big FM Hotline.
2: Ich freue mich jetzt richtig, richtig doll aufs Wochenende. Da kommt mich nämlich endlich mein Boy besuchen aus Stuttgart. Und wir haben richtig viel vor. Also Samstag geht es auf jeden Fall den ganzen Tag auf so ein Festival in der Nähe. Abends bin ich dann auf ein Konzert eingeladen. Und am Sonntag werden wir vermutlich fett ausschlafen.
1: Mach das mal, dann hab viel, viel Spaß. Und ja, treib's nicht so doll. Paar Monkey, Ogasi.

Kamerad in der Show, Be Mine, 2:01. Es ist Freitag, Leute. Es geht Richtung Wochenende. Rob Green hier. Martin Garrix ist gerade auf Tour und pünktlich zur Veröffentlichung seiner Single Repeated mit Ed Sheeran standen die zwei jetzt vor kurzem gemeinsam in Santiago de Chile auf der Bühne. Und es ist eine interessante Mischung, sagen wir mal so. Wir hören mal rein.

Da hat sich bestimmt Ed Sheeran total erschrocken. Martin Garrix mit Ed Sheeran beim Konzert in Santiago de Chile wegen des neuen Songs Repeated. Wir spielen allerdings Animals. Big FM, Martin Garrix in der Show.

Bucks Overdrive, 13 Uhr und 11 Minuten. Es ist Freitag. Hi zusammen, hier ist Rob Green und Ariana Grande is back, Leute. Heute Nacht kam die erste Single ihres nächsten Albums Petal raus. Kommt am 31. Juli. Also ich bin eher ein Riesenfan von Ariana Grande. Und der Song übersetzt heißt: Ich hasse, dass ich dich dazu gezwungen habe, mich zu lieben. Man muss erstmal auf so einen Namen kommen. Hate that I made you love me. Ariana Grande seit Mitternacht neu. Und selbstverständlich hier bei Big FM. Rob Green, hi.

0: Girls Trip Euro Summer. Und BTS gleich in der Show Swim, 13.24 Uhr an diesem Freitag, ab Richtung Wochenende. Und die neuesten Nachrichten mit Sara Kailowai gleich.
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16: Hi, hier ist Zoe Wees und ich singe jetzt meinen Song Control hier bei Big FM.

0: 13.28 Uhr, Rob Green hier mit Sarah Keilowhite.
1: Hallo.
0: Mit den neuesten Nachrichten. So, an diesem Freitag, Sarah, was trendet in den Socials?
1: Auf Instagram trendet gerade Musikerin Ariana Grande.
0: Yeah.
1: Die hat heute die erste Single von ihrem neuen Album veröffentlicht und wird dafür in den Instagram-Kommentaren komplett mit Liebe überschüttet. Hate That I Made You Love Me heißt der neue Song und sammelt Millionen an Likes.
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0: Gerade gespielt, tatsächlich sehr schöner Song. Sarah, die sonstigen Themen an diesem Freitag.
1: Es gehen Gerüchte rum in Deutschland, dass Bundeskanzler Merz ausgetauscht werden soll von seiner eigenen Partei gegen den CDU-NRW-Ministerpräsidenten Hendrik Wüst. Ich kann euch aber sagen, dass die Gerüchte nicht stimmen. Seitdem das Thema aufgekommen ist, haben viele CDU-Verantwortungsträger mittlerweile gesagt, das ist Quatsch. Und jetzt auch wieder der Ministerpräsident von Sachsen-Anhalt, Sven Schulze. Auch der hat jetzt nochmal bestätigt, ja, Kritik an der Bundesregierung gibt es, alles schön und gut. Aber das heißt nicht, dass man den Kanzler austauschen will.
0: Okay.
1: Heute Nacht ist eine russische Drohne in ein Wohnhaus in Rumänien gekracht. Zwei Menschen wurden dabei verletzt und Europa ist jetzt pisst. Rumänien liegt nämlich südwestlich von der Ukraine und ist Teil der NATO und Teil der Europäischen Union. Es ist noch unklar, ob die Drohne aus Versehen oder absichtlich in Rumänien unterwegs war. Die NATO und die EU, die verurteilen den Vorfall aber so oder so. Wie es gerade um die Verhandlungen steht zwischen den USA und dem Iran, das ist gerade hart unklar. Beide Seiten machen nämlich aktuell ziemlich unterschiedliche Aussagen. US-Medien sprechen von einer vorläufigen Einigung, die nur noch von US-Präsident Trump abgenickt werden muss. Der Iran sagt aber, dass diese Berichte aus den USA Quatsch sind. Staatliche iranische Medien melden, dass eine vorläufige Einigung bisher nicht ausformuliert ist.
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1: Der Maifisch, das ist eine Art von Hering, so gut handgroß und silbrig glänzend. Und der Maifisch, der war eigentlich mal sehr weit verbreitet in Westeuropa, also auch bei uns.
0: Okay.
1: Wegen Gewässerverschmutzung und Überfischung gab es in der Vergangenheit aber immer weniger Maifische und genau das soll sich jetzt ändern. Ein neues Wiederansiedlungsprojekt hat jetzt 10.000 kleine Maifischlarven in den Rhein ausgesetzt, damit der Fisch wieder ein stabiles Zuhause findet bei uns in Westeuropa.
0: Okay, Sarah, dankeschön.
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4: In Hessen klettern die Temperaturen heute kräftig. Am Nachmittag strahlt die Sonne mit wenigen Wolken. Im Süden ist es wolkenlos. Die Maximalwerte erreichen warme 26 bis 29 Grad. Am Abend zieht es im Norden zu mit leichtem bis mäßigem Regen. Morgen bringt ein Wolkenmix. Im Süden eventuell Gewitter, im Norden mehr Regen. Temperaturen bleiben mild bei bis zu 23 Grad. Gerade sieht's so aus. In Oberursel in der Altstadt 25 Grad, in Wetzlar am Dom und Fulda am Dom auch 25 Grad.
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4: A3 Frankfurt Richtung Köln zwischen Kelsterbach und Rauenheim, 5 Kilometer stockend, etwa 10 Minuten zusätzlich. A3 Richtung Würzburg zwischen Obertshausen und Hanau, 3 Kilometer stockend, 10 Minuten mehr. A5 Kassel Richtung Frankfurt zwischen Ohmtal, Dreieck und Draststätte, Reinhardshain Nord, 2 Kilometer Stau, 20 Minuten extra. A45 Gießen Richtung Aschaffenburg zwischen Langenselbolder Dreieck und Hanauer Kreuz, 3 Kilometer Stau, 15 Minuten mehr.
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2: Rob Grenier, hi zusammen, ich habe was für euch. Morgen Abend ab 21 Uhr Neon Club in Itzstein. Und zwar 80er, 90s bis heute Neon Club heißt das Ganze. 12 Euro, klingt wie Rihanna, Black Eyed Peas, Dr. Alban und Snap. Alles dabei mit DJ Björn Braun. Also Neon Club Itzstein, 21 Uhr morgen Abend. Viel Spaß, kostet 12 Euro.
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0: guter Song, oder? Bei diesem Wetter. Irgendwie sehr sommerlich. I just might. Und das ist einfach so gechillt. Ich bin der größte Fan, glaube ich, vom Wiz the MC. Ich liebe alles. At the Party läuft gleich. Figure Fan Rob Green auf der Sekunde genau. 13 vor 2.
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3: Let's go. Rob Grenier, hi zusammen. Dennis, was für ein Tag ist heute?
4: Heute ist wieder Friday. Heute wieder richtig. Wochenende, hoch die Hände.
3: Los geht's ins Wochenende mit Wiz the MC at the party.

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1: 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So much beauty around us.
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0: Hi zusammen, Rob Green hier und aus Deutschlands Big Star Morning Show, hier ist der Fabi.
1: Alle Spiele der Champions League, Europa League, Bundesliga, Zweiten Liga und des DFB-Pokals schauen zu können, brauchen deutsche Fans ganze 4 Abos. Sky, The Zone, RTL Plus, Amazon Prime Video, die Epstein-Liste des Fußballs. Die Frage geht inzwischen nicht mehr dahin, ob man sich das noch leisten will, sondern ob man sich das noch leisten kann. Passend dazu gibt es eine aktuelle Studie von VNET, laut derer 7,7 Millionen Deutsche im letzten Jahr illegal gestreamt haben. Tja, wundert's uns? Eine Generation, die gefühlt groß geworden ist mit Kinox TO und dem Wegklicken von Porno-Pop-Ups verzweifelter Hausfrauen Ü40 in deiner Nähe, nur um Shrek 2 zu sehen, schlägt zurück auf Kosten der Streamingdienste. 1,5 Milliarden Euro gehen der Branche dadurch flöten. Eine Branche, die groß geworden ist, illegales Streamen durch Abos unnötig zu machen und jetzt reinscheißt, weil es gefühlt wieder nötig ist, illegal zu streamen, weil man zu viele Abos abschließen muss. Plot Twist!
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0: Maroon 5, Cardi B. Das ist wirklich so ein geiler Song, oder? Und das lieben wir auch bei Big FM. Es ist Freitag, 14.22 Uhr, Rob Green hier. Somber and Home Wrecker läuft gleich. Und die neuesten Nachrichten mit Sarah Keilowaid. Alles hier nach.
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3: Wie teuer ist eigentlich mein Studium?
4: 20.000, 30.000, so pipapo, so 20.000, 30.000.
3: Also ihr solltet nicht so locker daherrechnen, weil da können schon einige Kosten auf euch zukommen. Zum Beispiel die Fixkosten. Ne? Das bedeutet, ihr wohnt vielleicht in einer WG oder zahlt sowieso Miete. Nebenkosten, Handy, Internet, dazu noch die Studienkosten. Ne? Dann müsst ihr natürlich auch leben. Das heißt Essen, Kleidung, Sport etc. Und vielleicht wollt ihr auch noch so ein bisschen Geld zur Seite packen für unerwartete Sachen. Ne? Dazu kommt natürlich auch noch eure Mobilität. Also wie ihr merkt, es kommt schon einiges dazu und das solltet ihr euch auf jeden Fall einmal auflisten, damit ihr im Studium nicht in Panik geratet und vor allem nicht einfach über eure Verhältnisse lebt. Ich weiß, das sagt sich immer so leicht, ist aber ziemlich schwer. Wir haben auf jeden Fall die nötigen Tipps für euch und die könnt ihr euch online reinziehen. Klickt euch mal rein.
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0: 14.26 Uhr, Sarah Keilowaid.
17: Hallo.
0: Nachrichten. So, Sarah, was trendet an diesem Freitag in den Socials?
17: Die Produzenten von Stranger Things haben eine neue Serie rausgenommen.
0: Warte mal ganz kurz.
17: Die ist innerhalb...
0: Sorry.
17: Also, neu auf Netflix und direkt am Trenden ist die zweite Staffel von Achtsam Morden. Das ist ja eine der deutschen Serien, die so richtig erfolgreich waren. Und seit gestern gibt es eine zweite Staffel.
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0: Wo die Stimme herkam, weiß ich nicht, aber die klang schön. So, die Nachrichten, Sarah Keilowaid.
17: Unser ehemaliger Bundesverkehrsminister Andreas Scheuer von der CSU, der muss jetzt tatsächlich vor Gericht antanzen, wegen der teuren PK-Maut. Das Landgericht Berlin, das hat die entsprechende Anklage jetzt zugelassen. Scheuer wird nämlich vorgeworfen, vor dem Untersuchungsausschusses des Bundestags gelogen zu haben. Scheuer weist diese Vorwürfe aber zurück.
0: Okay.
17: Die PKW-Maut, das war ein riesiges riesiges Prestigeprojekt, das 2019 aber gestoppt wurde, weil es rechtswidrig war. Richtig teuer war es trotzdem für uns. Deutschland musste 243 Millionen Euro Schadensersatz zahlen. Die NATO und die EU, die haben jetzt klar gesagt, so Drohnenvorfälle wie heute Nacht, die zeigen wieder, dass der russische Angriffskrieg nicht einfach an der ukrainischen Grenze stoppt. Heute Nacht ist eine offenbar russische Drohne in ein Hochhaus in Rumänien gekracht. Rumänien liegt ja südwestlich von der Ukraine, ist Teil der NATO und Teil von der EU. NATO und EU haben jetzt deswegen auch nochmal angekündigt, dass Abschreckung und Verteidigung weiter gestärkt werden sollen. Wir trinken immer mehr Bier ohne. Neue Zahlen des Deutschen Brauerbundes zeigen jetzt, mittlerweile ist einfach jeder 9. Liter Bier, der in Deutschland getrunken wird, alkoholfrei.
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17: US-Popstar Ariana Grande hat jetzt die erste Single von ihrem neuen Album veröffentlicht. Und zwar den Song Hate That I Made You Love Me. Das ist der neue Song von Ariana Grande, ihr neues Album. Das kommt auch ganz bald. Der Release, der ist geplant für den 31. Juli.
0: Sarah, dankeschön.
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1: In Hessen zeigt sich heute das Wetter meist leicht bewölkt bis wolkig. Der sonnige Süden erwartet Temperaturen bis 30 Grad. Im Norden und Westen bleibt es etwas wolkiger. Später ziehen von Westen her Gewitter mit Regen und kräftigen Böen auf. Die Nacht kühlt auf 15 bis 20 Grad ab. Morgen ein Mix aus Sonne und Wolken, dazu bis 27 Grad. Aktuell sieht es so aus. In Langen am Wasserturm sind es 27 Grad, in Grebenstein an der Burg 25 Grad und in Rottgau am Badesee ebenfalls 27 Grad.
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1: Auf der A3 Richtung Köln gibt es leider zwischen Kelsterbach und Raunheim stockenden Verkehr auf 3 Kilometern. 10 Minuten braucht ihr hier also länger. Die A5 Richtung Frankfurt hat zwischen Ohmtal-Dreieck und Reiskirchener Dreieck einen Stau auf 7 Kilometern. Hier kann es bis zu einer Stunde dauern. Echt nervig. Auf der A66 von Frankfurt nach Wiesbaden staut es sich 2 Kilometer zwischen Salzbach-Teilbrücke und Wiesbaden-Frauenstein, was euch satte 15 Minuten kostet.
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2: Rob Green hier, hi zusammen, ich habe was für euch. Morgen Abend ab 21 Uhr Neon Club in Eppstein und zwar 80er, 90s bis heute Neon Club heißt das Ganze. 12 Euro, klingt wie Rihanna, Black Eyed Peas, Dr. Alban und Snap, alles dabei mit DJ Björn Braun. Also Neon Club Eppstein, 21 Uhr morgen Abend, viel Spaß, kostet 12 Euro.
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2: Yo, Grüße aus dem wunderschönen und sehr, sehr heißen Eppelheim. Ich muss sagen, ich mag warmes Wetter. Also klar, so über 30 Grad wird es dann so mittags schon zu heiß. Da sollte man schon schauen, dass man halt entweder irgendwo chillt, wo eine Klimaanlage ist. Oder man geht einfach schön an den See oder sowas. Also es gibt doch nichts Schöneres. Und da ist, finde ich, voll egal, wie heiß es ist. Gehst an den See, chillst ein bisschen, wenn es zu warm wird, gehst rein. Und dann bist du abgekühlt. Dann kannst du schön Beachvolleyball spielen. Beachvolleyball ist so großartig. Und sowieso einfach Dinge draußen machen, Fahrrad fahren, schön mit Fahrtwind, ist einfach geil.
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2: Hi guys, hier ist die Wein aus Stuttgart. Kleiner Reminder, Leute, seid cool, seid nett. Bucht euch eine süße Reise. Sommer ist hier. Und seid einfach cool, hä?
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1: Hi, ich bin Jonne und ich arbeite in einem Café und es ist einfach was so Gottloses passiert. Es kam letztens einfach eine Nonne rein und die hat sich so zwei kleine Wasser bestellt und ich dachte, oha, so auf Nächstenliebe, sie wird bestimmt voll viel Trinkgeld geben. Und es hat 4,70 Euro gekostet und sie hat einfach gesagt, mach 4,80 Euro. Das war schon ein bisschen devastating, aber Leute, immer weitermachen. Ich wünsche euch noch einen coolen Tag.
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2: Rob Green hier, hi zusammen, ich habe was für euch. Morgen Abend ab 21 Uhr Neon Club in Itzstein und zwar 80er, 90s bis heute Neon Club heißt das Ganze. 12 Euro, klingt wie Rihanna, Black Eyed Peas, Dr. Alban und Snap, alles dabei mit DJ Björn Braun. Also Neon Club Itzstein, 21 Uhr morgen Abend, viel Spaß, kostet 12 Euro.
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3: Hi, hier ist Sarah Kailuweit und das trendet gerade auf den Socials. US-Präsident Trump und das Weiße Haus sind gerade mal wieder auf Instagram viral gegangen mit einer neuen Kampagne gegen Einwanderer. Sie zeigen da Einwanderer als Aliens.
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3: Und das ist sonst noch wichtig. Es gehen Gerüchte rum, dass Bundeskanzler Merz ausgetauscht werden soll von seiner eigenen Partei gegen den CDU-NRW-Ministerpräsidenten Hendrik Wüst. Ich kann euch aber sagen, dass die Gerüchte nicht stimmen. Seitdem das Thema aufgekommen ist, haben viele CDU-Verantwortungsträger gesagt, das ist Quatsch. Jetzt auch wieder der Ministerpräsident von Sachsen-Anhalt, Sven Schulze. Auch der hat jetzt nochmal bestätigt, ja, Kritik an der Bundesregierung, die gibt es, aber das heißt nicht, dass man den Kanzler austauschen will. Heute Nacht ist eine russische Drohne in ein Wohnhaus in Rumänien gekracht. Zwei Menschen wurden dabei verletzt und Europa ist jetzt pisst. Rumänien ist nämlich Teil der NATO und Teil der Europäischen Union. Es ist noch unklar, ob die Drohne aus Versehen oder absichtlich in Rumänien war. Die NATO und die EU, die verurteilen den Vorfall auf jeden Fall. Wie es gerade um die Verhandlungen steht zwischen den USA und dem Iran, das ist gerade hart unklar. Beide Seiten machen nämlich aktuell ziemlich unterschiedliche Aussagen. US-Medien sprechen von einer vorläufigen Einigung, die nur noch von US-Präsident Trump abgenickt werden muss. Und der Iran, der sagt, dass diese Berichte aus den USA Quatsch sind. Staatliche iranische Medien melden, dass eine vorläufige Einigung bisher nicht ausformuliert ist.
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3: Der Maifisch, das ist eine Art von Hering, so gut, handgroß und silbrig glänzend. Und der Maifisch, der war eigentlich mal sehr weit verbreitet in Westeuropa, also auch bei uns. Wegen Gewässerverschmutzung und Überfischung gab es in der Vergangenheit aber immer weniger Maifische und genau das soll sich jetzt ändern. Ein neues Wiederansiedlungsprojekt hat jetzt 10.000 kleine Maifischlarven in den Rhein gesetzt, damit der Fisch wieder ein stabiles Zuhause findet in Westeuropa.
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5: In Hessen kommt die Hitze zurück. Temperaturen von 27 bis 30 Grad stehen uns heute Nachmittag bevor. Meist leicht bewölkt, abends starke Gewitter aus Norden. Morgen bleibt es am Vormittag noch bewölkt, bevor die Sonne durchkommt. Das Wochenende bringt Sonne und Wolken mit bis zu 30 Grad am Samstag. Und hier die aktuellen Werte. In Bad Vilbel am Brunnenmuseum sind es gerade 28 Grad, in Bad Arolsen am Residenzschloss 26 Grad und in Heppenheim an der Starkenburg ebenfalls 28 Grad.
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5: A3 Frankfurt Richtung Köln zwischen Frankfurt am Mainflughafen und Rauenheim 7 Kilometer stockend, 10 Minuten. A5 Kassel Richtung Frankfurt zwischen Ohmtal-Dreieck und Reiskirchner-Dreieck 14 Kilometer, 1 Stunde. A7 Fulda Richtung Kassel zwischen Kirchheimer-Dreieck und Homberg-Efze 6 Kilometer Stau, 40 Minuten. A66, Frankfurt Richtung Wiesbaden zwischen Salzbachtalbrücke und Wiesbaden-Frauenstein, 2 Kilometer, 15 Minuten.
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2: Mein Name ist Lars Nikolai, ich komme aus St. Ingbert und ich wollte eine Sache schon immer sagen. Lautern ist der beste Verein der Welt. Es gibt nichts, was über Lautern steht. Lautern ist in uns allen drin und wird auch niemals aus uns allen rausgehen. Lautern kann nichts übertoppen. Saarbrücken ist ein Witz dagegen. Ich liebe Lautern. Ich gehe jedes Wochenende Lautern schauen, weil ich es liebe. Für immer. Und ich werde es meinen Kindern beibringen und deren Kindern. Und es wird für immer so weitergehen, bis zum Ende der Zeit.
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2: Hey Leute, ich bin Samuel und meine Tipps für die warmen Sommertage in den nächsten Wochen sind: Schnappt euch eure Freunde, geht ein bisschen raus in Cafés, macht ein bisschen Sport, ruft vielleicht auch ein, zwei Mal noch eure Eltern an, die freuen sich darüber, und geht einfach an die frische Luft.
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1: Wenn draußen mal wieder die Sonne scheppert und ihr keine Ahnung habt, was ihr essen sollt, Burrata-Salat. 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Mega geil und im Sommer wirklich perfekt.
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2: Rob Green hier, hi zusammen, ich habe was für euch. Morgen Abend ab 21 Uhr Neon Club in Itzstein und zwar 80er, 90s bis heute Neon Club heißt das Ganze. 12 Euro, klingt wie Rihanna, Black Eyed Peas, Dr. Alban und Snap, alles dabei mit DJ Björn Braun. Also Neon Club Itzstein, 21 Uhr morgen Abend, viel Spaß, kostet 12 Euro.
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3: Hallo, hier ist Sarah Keilowaid und das trendet gerade auf den Socials. Seit gestern neu auf Netflix und direkt wieder gehypt, die neue Staffel von Achtsam Morden. Achtsam Morden sitzt heute einfach direkt wieder in der Top 10 der aktuell beliebtesten Netflix-Serien.
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3: Und das ist sonst noch wichtig. Das Urteil gegen die frühere RAF-Terroristin Daniela Klette, das ist erstmal nicht rechtskräftig. Erst hat die Verteidigung und jetzt auch noch die Staatsanwaltschaft Revision eingelegt. Der Bundesgerichtshof, der checkt deswegen jetzt nochmal, ob es Rechtsfehler gab bei dem Verfahren gegen Klette. Klette wurde vorgestern zu 13 Jahren Haft verurteilt. Die NATO und die EU, die haben jetzt klar gesagt, so Drohnenvorfälle wie letzte Nacht, die zeigen wieder, dass der russische Angriffskrieg nicht einfach an der ukrainischen Grenze stoppt. Heute Nacht ist eine offenbar russische Drohne in ein Hochhaus in Rumänien gekracht. Rumänien liegt südwestlich von der Ukraine und ist Teil der NATO und Teil der EU. NATO und EU haben jetzt deswegen auch nochmal angekündigt, dass Abschreckung und Verteidigung weiter gestärkt werden sollen. Die Bundesregierung will Wirtschaftswachstum und dafür sollen auch unsere Arbeitszeiten steigen. Die Gewerkschaften sind da aber dagegen. Und jetzt bestätigt eine neue Umfrage den Deutschen Gewerkschaftsbund. Laut der neuen Statistik des Umfragezentrums Bonn wünscht sich mehr als jeder zweite Beschäftigte in Deutschland kürzere Arbeitszeiten.
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3: Kanye West ist ja umstritten, sagen wir mal. Der Rapper, der ist ja in der Vergangenheit immer wieder mit antisemitischen Sprüchen aufgefallen und er hat Shirts mit Hakenkreuz drauf verkauft. Und deswegen haben sich auch mehrere europäische Länder geweigert, Kanye auftreten zu lassen. Polen zum Beispiel und Großbritannien auch. In den Niederlanden darf Kanye jetzt aber auftreten. Es gibt keinen gesetzlichen Grund, ihm die Einreise zu verweigern, das hat der zuständige niederländische Minister jetzt gesagt. Kanyes Konzerte am 6. und am 8. Juni finden also statt in Arnheim, gar nicht weit weg von der Grenze zu NRW.
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5: In Hessen klettern die Temperaturen auf bis zu 30 Grad. Der Nachmittag bringt viel Sonne, der Süden bleibt wolkenlos. Im Norden und Westen ziehen ein paar Wolken auf. Perfektes Wetter für draußen, bevor es später bewölkter wird. Morgen wird es mit bis zu 27 Grad freundlich, aber etwas wolkiger. Am Wochenende bleibt es spannend. Gewitter im Süden könnten kommen. Aktuell sind es in Maintal an der Mainfähre 29 Grad. In Wolfhagen am Wasserschloss 27 Grad. Und in Rüsselsheim an den Opelvillen 30 Grad.
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5: A5 Frankfurt Richtung Kassel zwischen Raststätte Reinhardshain Süd und Ohmtal-Dreieck 5 Kilometer dauert bis zu 15 Minuten länger. A5 Kassel Richtung Frankfurt zwischen Ohmtal-Dreieck und Reiskirchner Dreieck 6 Kilometer Stau, Geduld ist gefragt, etwa 15 Minuten mehr. A7 Fulda Richtung Kassel zwischen Kirchheimer Dreieck und Homberg-Efze 7 Kilometer. A67 Richtung Mönchhof-Dreieck zwischen Rüsselsheimer und Mönchhof-Dreieck 4 Kilometer.
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2: Hey, hier ist Leon aus Berlin. Und ich wollte schon immer mal loswerden, man sollte vielleicht Leuten, denen man auf der Straße begegnet, einfach mal ein Lächeln schenken. Ich muss sagen, ich habe das angefangen, die letzten 2 Tage zu machen. Und die Resonanz war wirklich sehr, sehr positiv. Leute lächeln wirklich zurück, es kommt zu Gesprächen. Und es ist einfach ein schönes Gefühl, dass man so ein bisschen Menschlichkeit auf der Straße erlebt, ohne dafür irgendwas zu kriegen, sondern einfach nur aus eigenem Antrieb, kann man sagen. Und das war sehr schön, hat mich sehr berührt. Und ich wollte das auf jeden Fall teilen mit der ganzen Community. Wir sollten alle an einem Strang ziehen. Und genau, ich wünsche euch noch einen schönen Tag.
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2: Hi, ich bin Michelle aus Koblenz. Ich trinke jetzt gerade mein Eis Matcha Latte und bin jetzt auf dem Weg zum Pilates. Schöne Grüße euch.

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2: Also mein Tipp bei den heißen Temperaturen wäre auf jeden Fall, wenn ihr einen Keller habt, euch erstmal schön im Keller zu verschanzen. Und was ich ganz gerne noch mache, ist einfach so ein richtig eiskaltes Fußbad.
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2: Rob Green hier, hi zusammen, ich habe was für euch. Morgen Abend ab 21 Uhr Neon Club in Edstein und zwar 80er, 90s bis heute Neon Club heißt das Ganze. 12 Euro, klingt wie Rihanna, Black Eyed Peas, Dr. Alban und Snap, alles dabei mit DJ Björn Braun. Also Neon Club Edstein, 21 Uhr morgen Abend, viel Spaß, kostet 12 Euro.
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3: Hi, hier ist Sarah und das trendet gerade auf den Socials. Auf Instagram trendet gerade Musikerin Ariana Grande. Die hat heute die erste Single von ihrem neuen Album veröffentlicht und dafür wird sie in den Instagram-Kommentaren komplett mit Liebe überschüttet.
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3: Und das ist sonst noch wichtig. Es gehen gerade Gerüchte rum in Deutschland, dass Bundeskanzler Merz ausgetauscht werden soll von seiner eigenen Partei gegen einen anderen CDU-Politiker. Das ist aber Quatsch. Das hat die CDU jetzt mehrmals betont. Die schwarz-rote Regierung, die gibt sich Mühe, damit die Spekulationen darüber jetzt auch wieder enden. Von Regierungssprecher Cornelius hieß es heute, wir konzentrieren uns auf unsere Reformpläne. Alles andere sei nicht relevant. Die USA und der Iran, die nähern sich gerade wieder etwas an. Aus den USA heißt es, wir kommen voran mit einer Verlängerung der Waffenruhe und den anderen Verhandlungen. Die iranische Führung, die hat das bisher aber noch nicht bestätigt. Die EU will jetzt Milliarden an Euro für Ungarn freigeben. 16,4 Milliarden Euro, um genau zu sein. Das Geld, das wurde eingefroren während der vorhergehenden ungarischen Regierung, weil die aus Sicht der EU stark gegen Grundrechte verstoßen hat. Ungarn hat mittlerweile aber eine neue Regierung und deswegen sollen die EU-Gelder jetzt wie ursprünglich geplant an Ungarn ausgezahlt werden, sobald die ihre beschlossenen Reformen auch umgesetzt haben, sagt EU-Chefin von der Leyen.
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3: Der Maifisch ist so eine Art von Hering, glänzt silber, ist handgroß. Und der Maifisch, der war eigentlich mal sehr weit verbreitet in Westeuropa, also auch bei uns. Wegen Gewässerverschmutzung und Überfischung gab es in der Vergangenheit aber immer weniger Maifische. Und genau das soll sich jetzt ändern. Ein neues Wiederansiedlungsprojekt hat jetzt 10.000 kleine Maifischlarven in den Rhein gesetzt, damit der Fisch wieder ein stabiles Zuhause findet in Westeuropa.
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5: In Hessen gibt's heute Abend Action. Ab etwa 19 Uhr rollen im Norden kräftige Gewitter an, während es im Süden meist leicht bewölkt bleibt. Die Temperaturen sind mit bis zu 30 Grad wirklich tropisch. Wer fürs Wochenende plant, morgen kann es südlich mal gewittern, anderswo bleibt's freundlich. Gerade sind die Temperaturen so. In Seeheim-Jugenheim am Schloss sind es 29 Grad. Genauso warm in Gießen am Mathematikum und in Dreieich an der Burg Hain erreichen wir 30 Grad. Bleibt flexibel, denn es bleibt abwechslungsreich.
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5: A3 Frankfurt Richtung Köln zwischen Mönchhof-Dreieck und Wiesbaden-Niedernhausen. 5 Kilometer Stau, 30 Minuten. A3 Köln Richtung Würzburg zwischen Frankfurter Kreuz und Offenbacher Kreuz. 5 Kilometer, 15 Minuten. A5 Darmstadt Richtung Frankfurt zwischen Zeppelinheim und Frankfurt-Niederrad. 4 Kilometer, 20 Minuten. A661 Darmstadt Richtung Bad Homburg zwischen Bräungesheimer Dreieck und Frankfurt-Niedereschbach. 6 Kilometer, 25 Minuten.
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6: Hallo, ich bin Lea. Der Fahrdienstvermittler Uber führt in Deutschland eine neue App-Funktion ein, die es Fahrgästen erlaubt, während der Fahrt den Ton im Auto aufzuzeichnen. Das Technologieunternehmen möchte damit das Sicherheitsgefühl der Nutzerinnen und Nutzer stärken und eine zusätzliche Schutzebene etablieren. Es gibt schon Funktionen wie das Teilen des Standorts oder einen Notruf. Die Audioaufnahme wird ab sofort schrittweise bundesweit ausgerollt. Und noch der Blick auf den DAX. Er stand zuletzt bei 25.070 Punkten.
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1: Hi, ich bin Amelie und mein Tipp für den Sommer ist tatsächlich ein bisschen ungewöhnlich, nämlich Tee trinken. Weil wenn wir ganz eisgekühlten so einen leckeren Eislatte trinken, dann muss unser Körper sich richtig anstrengen, um das kalte Wasser im Körper wieder auf Körpertemperatur zu erhitzen. Das heißt, wenn wir ein kaltes Getränk trinken, dann wird uns tatsächlich noch wärmer. Deswegen einen Tee trinken und das kühlt uns dann ab.
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2: Hi, mein Name ist Lorena und ich komme aus Mannheim. Ich finde, wir sollten Malle als 17. Bundesland übernehmen, weil ganz ehrlich, wir Deutschen chillen da eh gefühlt jeden Sommer. Und jetzt, wo es sowieso wieder anfängt, richtig coole Vibes. Grüße gehen raus.
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2: Hi, ich bin der Joel, ich bin 23 Jahre, ich bin Cosplayer. Heute stehe ich hier als Gabriel aus Ultrakill und ich muss euch sagen, Cosplay macht richtig Bock. Das ist ein Handwerk, es ist schwer, es ist zeitaufwendig und es ist mega heiß bei diesen Temperaturen. Aber am Ende lohnt es sich, wenn man Leute sieht, die dich aus dem Spiel erkennen, Fotos mit dir machen wollen, mal mit dir reden wollen. Mega geile Sache.
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2: Rob Green hier, hi zusammen, ich habe was für euch. Morgen Abend ab 21 Uhr Neon Club in Edstein und zwar 80er, 90s bis heute Neon Club heißt das Ganze. 12 Euro, klingt wie Rihanna, Black Eyed Peas, Dr. Alban und Snap, alles dabei mit DJ Björn Braun. Also Neon Club Edstein, 21 Uhr morgen Abend, viel Spaß, kostet 12 Euro.
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3: Hi, hier ist Sarah und das trendet gerade auf den Socials. Seit gestern neu auf Netflix und direkt wieder gehypt, die zweite Staffel von Achtsam Morden. Achtsam Morden sitzt heute einfach direkt wieder in der Top 10 der aktuell beliebtesten Netflix-Serie.
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3: Und das ist sonst noch wichtig. Das Urteil gegen die frühere RAF-Terroristin Daniela Klette, das ist erstmal nicht rechtskräftig. Erst hat die Verteidigung und jetzt auch noch die Staatsanwaltschaft Revision eingelegt. Der Bundesgerichtshof, der checkt deswegen jetzt, ob es Rechtsfehler gab in dem Verfahren gegen Klette. Die wurde vorgestern zu 13 Jahren Haft verurteilt. Die EU, die will jetzt Milliarden an Euro für Ungarn freigeben. 16,4 Milliarden Euro, um genau zu sein. Dieses Geld, das wurde eingefroren während der vorhergehenden ungarischen Regierung, weil die aus Sicht der EU stark gegen Grundrechte verstoßen hat. Ungarn hat mittlerweile aber eine neue Regierung und deswegen sollen die EU-Gelder jetzt, wie ursprünglich geplant, an Ungarn ausgezahlt werden, sobald die ihre beschlossenen Reformen umgesetzt haben, sagt EU-Chefin von der Leyen. Die Bundesregierung will Wirtschaftswachstum und dafür sollen auch unsere Arbeitszeiten steigen. Die Gewerkschaften, die sind da aber dagegen und eine von ihnen in Auftrag gegebene neue Umfrage bestätigt sie jetzt. Laut der neuen Statistik des Umfragezentrums Bonn wünscht sich mehr als jeder zweite Beschäftigte in Deutschland kürzere Arbeitszeiten.
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3: Kanye West ist ja umstritten, sagen wir mal. Der Rapper, der ist in der Vergangenheit immer wieder mit antisemitischen Sprüchen aufgefallen und er hat auch Shirts mit Hakenkreuz drauf verkauft. Und deswegen haben sich auch mehrere europäische Länder geweigert, Kanye auftreten zu lassen bei sich, Polen zum Beispiel und Großbritannien. In den Niederlanden darf Kanye jetzt aber auftreten. Es gibt keinen gesetzlichen Grund, ihm die Einreise zu verweigern. Das hat heute der zuständige niederländische Minister gesagt. Kanyes Konzerte am 6. und am 8. Juni, die finden also statt in Arnheim. Das ist gar nicht weit weg von der Grenze zu NRW.
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5: In Hessen gibt's heute Abend Action. Ab etwa 19 Uhr rollen im Norden kräftige Gewitter an, während es im Süden meist leicht bewölkt bleibt. Die Temperaturen sind mit bis zu 30 Grad wirklich tropisch. Wer fürs Wochenende plant, morgen kann es südlich mal gewittern, anderswo bleibt's freundlich. Gerade sind die Temperaturen so. In Seeheim-Jugendheim am Schloss sind es 29 Grad. Genauso warm in Gießen am Mathematikum und in Dreieich an der Burg Hain erreichen wir 30 Grad. Bleibt flexibel, denn es bleibt abwechslungsreich.
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5: A3 Frankfurt Richtung Köln zwischen Mönchhof-Dreieck und Wiesbaden-Niedernhausen. 5 Kilometer Stau, 30 Minuten. A3 Köln Richtung Würzburg zwischen Frankfurter Kreuz und Offenbacher Kreuz. 5 Kilometer, 15 Minuten. A5 Darmstadt Richtung Frankfurt zwischen Zeppelinheim und Frankfurt-Niederrad. 4 Kilometer, 20 Minuten. A661 Darmstadt Richtung Bad Homburg zwischen Bräungesheimer Dreieck und Frankfurt-Niedereschbach. 6 Kilometer, 25 Minuten.
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2: Hi, hier ist die Nadine aus Limburg. Ich wünsche euch einen schönen Tag und freue mich schon auf die zweiwöchige Schottlandreise in den Sommerferien. Ich fahre dort mit meiner Schwester und machen dort halt so eine Rundreise durch Schottland. So eine Route haben wir geplant, von Edinburgh dann hin nach Donington Castle, dann zu den Highlands und dann von dort aus nach Glasgow, halt so eine komplette Küstenreise sozusagen. Bin mal gespannt, wie das mit den Verkehrsmitteln sein wird dort.
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1: Was geht ab, Friends? Friday, das bedeutet, wir haben einen neuen Newcomer der Woche. Gianni hat es euch angetan mit How It Feels, habe ich ihn jetzt für euch auf der Playlist. Nochmal gibt es ihn am kommenden Sonntag, können wir uns drauf freuen. Dicke Grüße gehen raus, herzlichen Glückwunsch an Gianni.

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2: Wie teuer ist eigentlich mein Studium?
3: 20.000, 30.000, so pipapop, so 30.000.
2: Also ihr solltet nicht so locker daherrechnen, weil da können schon einige Kosten auf euch zukommen. Zum Beispiel die Fixkosten. Ne? Das bedeutet, ihr wohnt vielleicht in einer WG oder zahlt sowieso Miete. Nebenkosten, Handy, Internet, dazu noch die Studienkosten. Ne? Dann müsst ihr natürlich auch leben. Das heißt Essen, Kleidung, Sport etc. Und vielleicht wollt ihr auch noch so ein bisschen Geld zur Seite packen für unerwartete Sachen. Ne? Dazu kommt natürlich auch noch eure Mobilität. Also wie ihr merkt, es kommt schon einiges dazu und das solltet ihr euch auf jeden Fall einmal auflisten, damit ihr im Studium nicht in Panik geratet und vor allem nicht einfach über eure Verhältnisse lebt. Ich weiß, das sagt sich immer so leicht, ist aber ziemlich schwer. Wir haben auf jeden Fall die nötigen Tipps für euch und die könnt ihr euch online reinziehen. Klickt euch mal rein.
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2: Rob Green hier, hi zusammen, ich habe was für euch. Morgen Abend ab 21 Uhr Neon Club in Edstein und zwar 80er, 90s bis heute Neon Club heißt das Ganze. 12 Euro, klingt wie Rihanna, Black Eyed Peas, Dr. Alban und Snap, alles dabei mit DJ Björn Braun. Also Neon Club Edstein, 21 Uhr morgen Abend, viel Spaß, kostet 12 Euro.
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3: Hi, hier ist Sarah und das trendet gerade auf den Socials. Seit gestern neu auf Netflix und direkt wieder gehypt die zweite Staffel von Achtsam Morden. Achtsam Morden sitzt heute einfach direkt wieder in der Top 10 der aktuell beliebtesten Netflix-Serien.
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3: Und das ist sonst noch wichtig. Das Urteil gegen die frühere RAF-Terroristin Daniela Klette, das ist erstmal nicht rechtskräftig. Erst hat die Verteidigung und jetzt auch noch die Staatsanwaltschaft Revision eingelegt. Der Bundesgerichtshof, der checkt deswegen jetzt, ob es Rechtsfehler gab in dem Verfahren gegen Klette. Die wurde vorgestern zu 13 Jahren Haft verurteilt. Die EU, die will jetzt Milliarden an Euro für Ungarn freigeben. 16,4 Milliarden Euro, um genau zu sein. Dieses Geld, das wurde eingefroren während der vorhergehenden ungarischen Regierung, weil die aus Sicht der EU stark gegen Grundrechte verstoßen hat. Ungarn hat mittlerweile aber eine neue Regierung und deswegen sollen die EU-Gelder jetzt wie ursprünglich geplant an Ungarn ausgezahlt werden, sobald die ihre beschlossenen Reformen umgesetzt haben, sagt EU-Chefin von der Leyen. Die Bundesregierung will Wirtschaftswachstum und dafür sollen auch unsere Arbeitszeiten steigen. Die Gewerkschaften, die sind da aber dagegen und eine von ihnen in Auftrag gegebene neue Umfrage bestätigt sie jetzt. Laut der neuen Statistik des Umfragezentrums Bonn wünscht sich mehr als jeder zweite Beschäftigte in Deutschland kürzere Arbeitszeiten.
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3: Kanye West ist ja umstritten, sagen wir mal. Der Rapper, der ist in der Vergangenheit immer wieder mit antisemitischen Sprüchen aufgefallen und er hat auch Shirts mit Hakenkreuz drauf verkauft. Und deswegen haben sich auch mehrere europäische Länder geweigert, Kanye auftreten zu lassen bei sich, Polen zum Beispiel und Großbritannien. In den Niederlanden darf Kanye jetzt aber auftreten. Es gibt keinen gesetzlichen Grund, ihm die Einreise zu verweigern. Das hat heute der zuständige niederländische Minister gesagt. Kanyes Konzerte am 6. und am 8. Juni, die finden also statt in Arnheim. Das ist gar nicht weit weg von der Grenze zu NRW.
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2: Rob Green hier, hi zusammen, ich habe was für euch. Morgen Abend ab 21 Uhr Neon Club in Itzstein und zwar 80er, 90s bis heute Neon Club heißt das Ganze. 12 Euro, klingt wie Rihanna, Black Eyed Peas, Dr. Alban und Snap, alles dabei mit DJ Björn Braun. Also Neon Club Itzstein, 21 Uhr morgen Abend, viel Spaß, kostet 12 Euro.
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3: Hi, hier ist Sarah und das trendet gerade auf den Socials. Seit gestern neu auf Netflix und direkt wieder gehypt die zweite Staffel von Achtsam Morden. Achtsam Morden sitzt heute einfach direkt wieder in der Top 10 der aktuell beliebtesten Netflix-Serien.
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3: Und das ist sonst noch wichtig. Das Urteil gegen die frühere RAF-Terroristin Daniela Klette, das ist erstmal nicht rechtskräftig. Erst hat die Verteidigung und jetzt auch noch die Staatsanwaltschaft Revision eingelegt. Der Bundesgerichtshof, der checkt deswegen jetzt, ob es Rechtsfehler gab in dem Verfahren gegen Klette. Die wurde vorgestern zu 13 Jahren Haft verurteilt. Die EU, die will jetzt Milliarden an Euro für Ungarn freigeben. 16,4 Milliarden Euro, um genau zu sein. Dieses Geld, das wurde eingefroren während der vorhergehenden ungarischen Regierung, weil die aus Sicht der EU stark gegen Grundrechte verstoßen hat. Ungarn hat mittlerweile aber eine neue Regierung und deswegen sollen die EU-Gelder jetzt, wie ursprünglich geplant, an Ungarn ausgezahlt werden, sobald die ihre beschlossenen Reformen umgesetzt haben, sagt EU-Chefin von der Leyen. Die Bundesregierung will Wirtschaftswachstum und dafür sollen auch unsere Arbeitszeiten steigen. Die Gewerkschaften, die sind da aber dagegen und eine von ihnen in Auftrag gegebene neue Umfrage bestätigt sie jetzt. Laut der neuen Statistik des Umfragezentrums Bonn wünscht sich mehr als jeder zweite Beschäftigte in Deutschland kürzere Arbeitszeiten.
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3: Kanye West ist ja umstritten, sagen wir mal. Der Rapper, der ist in der Vergangenheit immer wieder mit antisemitischen Sprüchen aufgefallen und er hat auch Shirts mit Hakenkreuz drauf verkauft. Und deswegen haben sich auch mehrere europäische Länder geweigert, Kanye auftreten zu lassen bei sich, Polen zum Beispiel und Großbritannien. In den Niederlanden darf Kanye jetzt aber auftreten. Es gibt keinen gesetzlichen Grund, ihm die Einreise zu verweigern. Das hat heute der zuständige niederländische Minister gesagt. Kanyes Konzerte am 6. und am 8. Juni, die finden also statt in Arnheim. Das ist gar nicht weit weg von der Grenze zu NRW.

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1: Hi, ich bin Kevin. Und ich hatte neulich so einen merkwürdigen Moment. So ein leerer Stuhl-Moment. Ich sitze am Küchentisch, alles wie immer. Kaffee, Zeitung, dieser ganz normale Start in den Tag eben. Und dann fällt mein Blick auf den Platz mir gegenüber. Der Stuhl steht da, aber er ist leer. Und plötzlich ist es nicht wie immer. Vielleicht kennt ihr das auch. Im Büro, beim Familienfest, ein Platz, der sonst ganz selbstverständlich besetzt ist und an diesem einen Tag eben nicht. Manchmal, da fehlt jemand nur kurz. Manchmal ist er weggezogen und manchmal kommt er gar nicht mehr zurück. Und dieser leere Stuhl, der macht etwas mit mir. Er zeigt mir, wie viel Raum ein Mensch einnimmt, selbst dann, wenn er einfach nur da sitzt. Und wie sehr ich jemanden vermissen kann, wenn dieser eine Stuhl leer bleibt. Ein leerer Stuhlmoment. Vielleicht kennt ihr ja auch so einen leeren Stuhl. Und vielleicht fällt euch sofort jemand ein, den ihr vermissen würdet, wenn sein Stuhl leer bleibt. Aber vielleicht ist heute genau der richtige Tag, genau diesem Menschen das auch mal zu sagen. Und nicht erst dann, wenn ihr selbst diesen leeren Stuhlmoment erlebt.
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1: Wie teuer ist eigentlich mein Studium?
2: 20.000, 30.000, so pipapo, so 20.000, 30.000.
1: Also ihr solltet nicht so locker daherrechnen, weil da können schon einige Kosten auf euch zukommen. Zum Beispiel die Fixkosten. Ne? Das bedeutet, ihr wohnt vielleicht in einer WG oder zahlt sowieso Miete. Nebenkosten, Handy, Internet, dazu noch die Studienkosten. Ne? Dann müsst ihr natürlich auch leben. Das heißt Essen, Kleidung, Sport etc. Und vielleicht wollt ihr auch noch so ein bisschen Geld zur Seite packen für unerwartete Sachen. Ne? Dazu kommt natürlich auch noch eure Mobilität. Also wie ihr merkt, es kommt schon einiges dazu und das solltet ihr euch auf jeden Fall einmal auflisten, damit ihr im Studium nicht in Panik geratet und vor allem nicht einfach über eure Verhältnisse lebt. Ich weiß, das sagt sich immer so leicht, ist aber ziemlich schwer. Wir haben auf jeden Fall die nötigen Tipps für euch und die könnt ihr euch online reinziehen. Klickt euch mal rein.
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